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1: Ich bin David Riemer. Der Bundestag entscheidet heute über das umstrittene Sparpaket der schwarz-roten Koalition für stabile Krankenkassenbeiträge. Geplant ist, die gesetzlichen Krankenkassen ab nächsten Jahr von stark steigenden Ausgaben zu entlasten und neue Beitragserhöhungen zu verhindern. Vorgesehen sind Ausgabenbremsen bei Praxen, Kliniken, Apotheken und der Pharmabranche. Außerdem sind höhere Zuzahlungen für Medikamente geplant. Deutschland soll in den kommenden Jahren zahlreiche neue Gaskraftwerke bekommen. Der Bundestag hat den Plänen der schwarz-roten Koalition zugestimmt. Bis Ende 2031 sollen neue Kraftwerke entstehen, damit auch dann genug Strom da ist, wenn Wind und Sonne nicht genug Energie liefern.
2: Die neuen Kraftwerke sollen zunächst mit Erdgas laufen und später auf Wasserstoff umgestellt werden. Die Regierung sieht sie als Absicherung für den Kohleausstieg und den weiteren Ausbau der erneuerbaren Energien. Bezahlt wird das Ganze aber nicht nur vom Staat. Ab 2031 sollen auch Stromkunden eine neue Umlage finanzieren. Wie hoch die am Ende ausfällt, ist aktuell noch völlig offen. Die Opposition warnt deshalb vor hohen Kosten und einer stärkeren Abhängigkeit von Gas. Zoe Tassovali, Nachrichtenredaktion.
1: Bei Unfällen mit Elektrorollern gelten künftig strengere Regeln für deren Vermieter. Der Bundestag hat am späten Abend eine Gesetzesänderung verabschiedet, durch die die Geschädigten leichter an Schadensersatz kommen sollen.
3: Ein E-Roller kippt gegen ein Auto und beschädigt es. Wer zahlt? Ich stolpere über einen auf dem Gehweg liegenden E-Roller und verletze mich. Wer zahlt? Bis jetzt muss das Unfallopfer herausfinden, wer den E-Scooter zuletzt gefahren und abgestellt hat. Und er muss auch noch nachweisen, ob der Fahrer wirklich schuld ist am Unfall. Das ist in den allermeisten Fällen unmöglich und deshalb gilt jetzt, grundsätzlich haftet der Leihrolleranbieter für Schäden, die seine Roller verursachen. Und wenn der Fahrer doch rauszufinden ist, muss der zahlen, es sei denn, er kann seine Unschuld beweisen. Aus Berlin, Uli Rattinger.
1: Frankreich hat zum dritten Mal nacheinander das Halbfinale einer Fußball-WM erreicht. Der Titelfavorit setzte sich im Viertelfinale hochverdient mit 2:0 gegen Marokko durch. Mbappé traf nach einem verschossenen Elfmeter per Traumtor zur Führung. Ousmane Dembélé legte nach. Frankreich trifft nun auf den Sieger der Partie zwischen Spanien und Belgien.
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4: Und die Woche ging doch sehr schnell rum. Jetzt haben wir es schon wieder Freitag. Es ist kurz nach 5 und dann wollen wir, dass der Arbeitstag auch schnell vergeht und das Wochenende gefühlt lange bleibt. Huey Lewis and the News habe ich für euch dabei, denn mit der Kraft der Liebe ist alles zu schaffen. The Power of Love, aber vorher erstmal Scott Quinn und All or Nothing.
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2: Die 14 Nothelferstraße bei uns in Gunsenum hat schon einen sehr ungewöhnlichen Namen, muss man zugeben. Deswegen möchte ich euch hier etwas Licht ins Dunkel bringen. Denn die sogenannten 14 Nothelfer. Das ist eine Gruppe von 14 Heiligen, die überwiegend im 2. bis 4. Jahrhundert nach Christi gelebt haben. Die Gruppe besteht aus 3 weiblichen und 11 männlichen Heiligen. Das ist fast wie ein Fasnacht, gell? Noch heute beten viele Menschen zu diesen Heiligen. Der bekannteste unter ihnen dürfte Christophorus sein, der Schutzheilige der Reisenden. Ansonsten gibt es, egal was euch eigentlich auf dem Herzen liegt, für jede Not einen Helfer. Abbilder dieser 14 Nothelfer findet ihr in Form von Statuen eben in der 14 Nothelferkapelle in Gonsenheim. Diese Kapelle steht allerdings nicht in der 14 Nothelferstraße, sondern wer hätte es gedacht? Ja, in der Kapellenstraße. Richtig, geht und macht ja auch Sinn.
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Hey Joe, hör mal. Das Einzige, was die Miezen ans Gerät bringt, ist ein sauber geschäfter 3-Tage-Bart. Oder Beard, wie wir Cool People sagen.

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1: Und natürlich auch mit unserem Supermix, die Greatest Hits und das Beste von heute am Freitag früh um kurz nach 5:30. Haben wir die Bengals gerade gehört mit Manic Monday. Obwohl, an dem Montag wollen wir noch nicht denken. Wir haben jetzt erstmal Wochenende. Montag schieben wir ganz weit voneinander weg und gehen vielleicht oben auf der Dachterrasse ein bisschen feiern. Deswegen gibt's Nico Santos jetzt mit Rooftop auf die Ohren. Gute Masche.
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1: Ich bin David Riemer. Vor der Sommerpause will die Politik heute noch einiges beschließen. So ist der Weg für das neue Heizungsgesetz frei. Das Bundesverfassungsgericht hatte einen Eilantrag der Linken abgewiesen. Damit kann der Bundestag heute wie geplant über die Reform abstimmen. Die schwarz-rote Koalition will damit zentrale Regeln des bisherigen Heizungsgesetzes kippen.
2: Die Koalition will vor allem die umstrittene 65%-Regel kippen. Neue Heizungen sollen also nicht mehr zwingend überwiegend mit erneuerbaren Energien laufen. Stattdessen setzt die Regierung auf mehr Wahlfreiheit. Neue Gas- und Ölheizungen bleiben möglich. Sie müssen allerdings nach und nach mit einem steigenden Anteil klimaneutraler Brennstoffe betrieben werden. Umweltverbände halten das für einen Rückschritt beim Klimaschutz und warnen, dass neue Gasheizungen für Mieter am Ende teuer werden könnten. Soeta Sovali, Nachrichtenredaktion.
1: Damit Haushaltsgeräte und Smartphones künftig länger genutzt werden, bekommen Verbraucher in Deutschland ein Recht auf Reparatur. Nach dem Bundestagsbeschluss ist das heute Thema im Bundesrat. Es handelt sich um die Umsetzung einer EU-Richtlinie.
3: Geräte müssen künftig schon so gebaut sein, dass man sie reparieren kann. Der Akku etwa darf also nicht fest verschweißt oder verklebt sein, sondern muss ausgetauscht werden können. Die Hersteller werden auch verpflichtet, Produkte während der üblichen Lebensdauer zu einem angemessenen Preis zu reparieren. Eine Waschmaschine zum Beispiel sollte schon 10 Jahre lang gut funktionieren. Wenn ein Kunde während der Garantiezeit auf ein kostenloses Ersatzgerät verzichtet und stattdessen das fehlerhafte gratis reparieren lässt, verlängert sich die Gewährleistungsfrist. So sollen die Verbraucherrechte gestärkt werden und die Berge an Elektroschrott schrumpfen. Ursula Winkler, Nachrichtenredaktion.
1: Im hessischen Hünfelden soll ein 45-Jähriger seine 76 Jahre alte Mutter im Streit angegriffen und angezündet haben. Die Frau sei noch vor Ort an ihren Verletzungen gestorben, teilte die Polizei mit. Der Tatverdächtige flüchtete zunächst, wurde am Abend aber festgenommen. Die 103 Jahre alte Großmutter des Mannes wurde schwer verletzt. Die Hintergründe der Tat sind noch unklar, die Ermittlungen laufen. Frankreich hat zum dritten Mal nacheinander das Halbfinale einer Fußball-WM erreicht. Der Titelfavorit setzte sich im Viertelfinale hochverdient mit 2:0 gegen Marokko durch. Mbappé traf nach einem verschossenen Elfmeter per Traumtor zur Führung. Ousmane Dembélé legte nach. Frankreich trifft nun auf den Sieger der Partie zwischen Spanien und Belgien.
4: Das sind wir mal gespannt, ihr Lieben, wie das weitergeht. 3:06 haben wir's. Wir gucken aber erstmal aufs Wetterchen. Hier in Mantel im Mainzland 17 Grad, mäßig aktuell hier vor dem City-Studio am Fischtorplatz bis 30 Grad sind heute maximal drin. Es ist herrlich, startet eher so mit einem Mix aus Sonne und Wolken heute. Dann am Wochenende auch ganz viel Sonne und wenig Wolken. So sieht es im Mantel im Mainz-Wettertrend aus. Höchsttemperaturen am Wochenende um 32, 33 Grad.
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4: Auf die Gas, Google mir Aremol, sieht sehr schön aus. Aktuell, mir liegen nämlich gar keine Verkehrsstörungen vor. Ich wünsche euch eine gute und sichere Fahrt. Blitzermeldungen haben wir natürlich auch am Start. Das sind ein paar. Wir gucken mal ins Detail rein. Ein Enforcement-Blitzer steht noch in Mombach auf der Rheinallee, wenn ihr Richtung Innenstadt fahrt. Vom Kreisel aus kommend, kurz hinter der Tankstelle, 50 da erlaubt. Dann haben wir einen olivgrünen Enforcement-Blitzer auf der A60 Mainz Richtung Bingen, unmittelbar vor der Ausfahrt Heidesheim, dürft ihr 100 fahren. Und außerdem steht eine Blitzersäule noch auf der A60 Mainz Richtung Rüsselsheim. Noch vor der Weisenauer Brücke auch maximal 100 Stundenkilometer da erlaubt. Wenn euch irgendwo noch weitere Blitzer auffallen, dürft ihr mir die sehr gerne melden. Über das Antenne Mainz Hörertelefon ruft ihr einfach an oder ihr schickt mir eine WhatsApp ins Studio an die Mainz 304 3441.
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4: Und denkt dran, euch ein gültiges Ticket zu holen, wenn ihr mit den Öffis heute früh unterwegs seid. Da wird nämlich die Buslinie 33 verstärkt kontrolliert. Fährt von der Kostheimer Winterstraße Richtung Wiesbaden und da zur Fasanerie.
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4: Und natürlich auch mit unseren Greatest Hits und dem Besten von heute. Westlife mit dem Uptown Girl gibt's gleich auf die Uhren. Und vorher Tom Gregory, How It Was Before.
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0: Uptown Girl, ihr Lieben, wir haben es 6:11 jetzt im Antenne Mainzland. Guck du mal auf die Uhr, so spät ist es schon, gell?
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0: Aber ihr Lieben, es ist nie zu spät, Blutspenden zu gehen. Denn die Blutreserven der Unimedizin Mainz, die befinden sich nach eigener Aussage auf einem besorgniserregendem niedrigen Stand. Grund dafür sind unter anderem die langanhaltende Hitze und eben die Ferienzeit, in der deutlich weniger Menschen eben Blutspenden gehen. Die Transfusionszentrale unserer Unimedizin ruft euch deswegen dringend zur Blutspende auf, um die Versorgung der Patientinnen und Patienten sicherzustellen. Also wer von euch gesund ist und die Voraussetzungen erfüllt, kann mit einer Blutspende helfen, Leben zu retten. Möglich ist es in der Transfusionszentrale eben der Unimedizin. Bei uns in Mainz am Augustusplatz 4 ist das Ganze. Termine dazu gibt es natürlich montags bis samstags. Die Uhrzeiten, die findet ihr online. Checkt es einfach mal. Oder ihr kommt Ende des Monats in das Blutspendemobil, das auch wieder am Schillerplatz Halt macht. Also ganz wichtig, ihr Lieben, geht Blutspenden.
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0: Passenger Anywhere. 6:30 haben wir es im Antenne Mainzland. Gute Marsch.
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2: Mit Robert Schäfer einen schönen guten Morgen. Die IG Bau Rheinhessen-Vorderpfalz kritisiert die möglichen Änderungen bei der Rente mit 63 und am Rentenniveau. Von rund 1700 Bauarbeitern in Mainz sind nach Angaben der IG Bau derzeit nur etwa 80 älter als 63 Jahre. Das sind weniger als 5%. Die Gewerkschaft sieht darin ein Zeichen dafür, dass viele Beschäftigte in körperlich besonders belastenden Berufen den regulären Renteneintritt mit 67 Jahren kaum erreichen können. Der Bezirksvorsitzende Rüdiger Wunderlich fordert deshalb, die Rente stärker an den Härtegrad der Arbeit anzupassen. Für Berufe wie Bau, Landwirtschaft oder Gebäudereinigung brauche es aus Sicht der Gewerkschaft bessere Übergänge in den Ruhestand und flexiblere Regelungen. Beim Ausbau der A643 soll die Erneuerung der Vorlandbrücke zwischen Mainz-Mombach und Mainz-Gonsenheim eine besondere Priorität bekommen. Der Bund und die Autobahn GmbH wollen die Planungen für das Bauwerk beschleunigen und den Ersatzneubau zeitlich vorziehen. Hintergrund sind die Verkehrseinschränkungen an der Auf- und Abfahrt Mainz-Mombach sowie der schlechte Zustand der Brücke. Durch die neue Vorgehensweise soll eine schnellere Umsetzung ermöglicht werden. Die Autobahn GmbH plant zunächst eine kürzere Brücke mit geringerem Eingriff in das angrenzende Naturschutzgebiet. Der weitere sechsstreifige Ausbau der A643 soll anschließend mit einer überarbeiteten Planung fortgesetzt werden. Das Gesundheitsamt Mainz-Bingen in Ingelheim informiert mit einem neuen Hitzeflyer über die gesundheitlichen Risiken und den richtigen Umgang mit hohen Temperaturen. Die Broschüre gibt praktische Tipps für heiße Tage, informiert über UV-Schutz und erklärt, wann bei hitzebedingten Beschwerden ärztliche Hilfe notwendig ist. Außerdem finden sich Hinweise zu kühlen Orten im Landkreis, Sport bei hohen Temperaturen sowie Unterstützungsangebote für ältere und hilfsbedürftige Menschen. Damit die Informationen möglichst viele Menschen erreichen, wird der Flyer kostenlos in Apotheken im Landkreis ausgelegt. Ziel ist es, hitzebedingte Gesundheitsrisiken zu verringern und die Menschen gut informiert durch die Sommermonate zu begleiten. Drei Studierendenteams der Hochschule Mainz wurden für kreative Projekte zur Schuldenprävention ausgezeichnet. Der Wettbewerb ist in Zusammenarbeit mit dem Arbeitsministerium Rheinland-Pfalz entstanden und insgesamt mit fast 3000 Euro dotiert. Ziel war die Entwicklung von Social-Media-Konzepten, die Jugendliche und junge Erwachsene für das Thema Schuldenprävention sensibilisieren und Finanzkompetenz verständlich und alltagsnah vermitteln. Die prämierten Ideen sollen nun gemeinsam weiterentwickelt und eventuell umgesetzt werden. Die Stadt Mainz lädt auch in diesem Sommer wieder zu den Jazz-Picknicks im Volkspark ein. An drei Sonntagen können Familien bei kostenfreier Live-Musik und Kinderprogramm einen entspannten Ferientag verbringen. Los geht es diesen Sonntag mit der Band Jazz Steps. Weitere Termine sind Ende Juli und Anfang August geplant. Die Teilnahme ist kostenlos, alle Interessierten sind herzlich eingeladen. Neben den Konzerten von 11 bis 14 Uhr gibt es für Kinder kreative Aktionen und Spiele.
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0: Schauen wir uns jetzt mal das Wetter im Antenne Mainzland an. Aktuell messe ich nämlich 17 Grad hier bei uns vom City-Studio am Fischtorplatz mit Google Molotten aus. 17 Grad habe ich überall gemessen. Guck mal, Heidenfahrt am Rheinufer, Nierstein am Rhein, Saulheim am Bahnhof. Überall sind es gut, wenn wir nach Rheinböllen gehen, sind es erst 14 Grad. Nee, tatsächlich, überall 17 Grad. 30 Grad sind heute aber in der Spitze drin. Heute eher so ein Mix aus Sonne und Wolken. Das Wochenende sieht aber eher sehr, sehr sonnig aus bei Höchsttemperaturen. Ja, immer so knapp über 30 Grad.
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0: Die aktuelle Verkehrslage checken wir da draußen natürlich auch mal. Wie sieht's aus auf der Gas? Sehr gut. Mir liegen nämlich überhaupt gar keine Verkehrsstörungen vor. Euch wünsche ich eine gute und sichere Fahrt. Geblitzt wird allerdings, also fahrt nicht zu schnell. Einen Enforcement-Blitzer haben wir noch in Mombach stehen auf der Rheinallee. Wenn ihr da Richtung Innenstadt fahrt und vom Mombacher Kreisel aus kommt, steht er kurz hinter der Tankstelle. Auf der rechten Seite 50 da erlaubt. Kennt ihr vielleicht, da ist er häufiger mal. Dann, apropos häufiger mal, ist der olivgrüne Enforcement-Blitzer wieder an seinem Lieblingsplätzchen auf der A60. Mainz Richtung Bingen unmittelbar.

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1: Und natürlich auch mit eurem Blick in die Sterne. Das Antenne Mainz Horoskop wartet schon. Gibt's nach Flow mit Lick It auf die Ohren. Vorher starten wir aber mit Junadas und Laurel All In.
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0: Flow mit Leak It. 6.41 Uhr haben wir es im Antenne Mainz Land und ich habe es ja euch ja versprochen und ich halte meine Versprechen. Hier ist euer
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0: Für heute Friggity Friday, den 10. Juli. Krebs, heute dürft ihr ruhig etwas geheimnisvoll bleiben. Nicht jede Idee muss sofort verraten werden. Manches wächst besser im Stillen. Löwe, lasst euch von Zweifeln anderer nicht bremsen. Mit Selbstvertrauen und Ausdauer kommt ihr heute ans Ziel. Jungfrau, nehmt euch bewusst Zeit für das, was euch Freude macht. Eine entspannte Haltung bringt oft die besten Lösungen. Waage, ein offenes Gespräch sorgt für Klarheit und neue Leichtigkeit. Ehrlichkeit schafft heute Vertrauen. Skorpione, eure Intuition führt euch sicher durch den Tag. Vertraut eurem ersten Gefühl und bleibt euren Zielen treu. Schütze, heute lohnt es sich, gelassen zu bleiben. Mit Ruhe und Optimismus meistert ihr auch unerwartete Wendungen. Steinbock, klare Worte und Geduld bringen euch weiter als Druck. Bleibt authentisch, das zahlt sich heute aus. Wassermann, neue Kontakte oder spontane Ideen, die können euch positiv überraschen. Bleibt offen für ungewohnte Wege. Fische, eure positive Ausstrahlung steckt heute andere an. Nutzt den Tag, um Herzensprojekte oder kreative Ideen voranzubringen. Widder, gönnt euch zwischendurch mal eine Pause und überfordert euch nicht mit frischer Energie. Geht später vieles leichter. Stier, verlasst heute ruhig mal eure gewohnten Wege. Ein kleiner Perspektivwechsel kann überraschend viel bewirken. Und Zwillinge, mit Einfühlungsvermögen und den richtigen Worten löst ihr heute manches Missverständnis. Zuhören ist mindestens genauso wichtig wie reden.
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1: Es ist Freitag, ihr Lieben, und Bier- und Weinliebhaber, aufgepasst, denn heute ist Kühn and Friends, das Bier- und Weinfestival. Und wenn jeder immer seine Freunde mitbringen darf, dann macht das eben die Kühn-Kunst-Rosen-Brauerei in Weisenau, einem alten Rohrlager, jetzt genauso. Gemeinsam mit der Schwarzen Rose und dem Rheinhessenbräu stellen sie eben verschiedene Biere und Weinsorten vor. Mit Hilfe der Probiergläser ist es auch kein Problem, alle Sorten mal auszuprobieren und nicht gleich immer ein ganzes Liter trinken zu müssen. Aber keine Sorge, der normale Schoppe, den gibt's natürlich auch. Und ermalt wird das Ganze mit sommerlichen Techno-Beats von DJ Lou, Jens von F, Tobi Wahr und Vogel. Los geht's um 16 Uhr, das Ganze bis 22 Uhr im Kühn-Biergarten in der Weisenauer Straße. Und keine Sorge, es ist für jeden Geschmack etwas dabei. Oder ihr sagt, ihr geht ordentlich Party machen, und zwar in unseren Kulturclub Schon Schön. Wenn ihr jetzt sagt, oh, das macht Sinn, was gibt's denn da heute? Da gibt's eine wunderbare Tanzattacke der 80er, 90er und 2000er Jahre. Es ist herrlich und um 23 Uhr geht's da los. Ab mit euch also ins Wochenende. Und ich habe noch eine Vorankündigung für euch. Für den 25. Juli, also Samstag in 2 Wochen, Musik genießen und gleichzeitig Gutes tun könnt ihr nämlich im King in der Kultur- und Kongresshalle in Ingelheim beim deutsch-ukrainischen Fest Kultur verbindet. Da gibt's nämlich ab 14 Uhr regionale und ukrainische Spezialitäten sowie auch die Gelegenheit, die Musikerinnen und Musiker mal kennenzulernen. Denn um 16 Uhr beginnt das Konzert des Jugendsinfonieorchesters der Ukraine mit Werken von Brahms und Dvorak. Der Eintritt zum Fest, der ist frei. Fürs Konzert gibt es tatsächlich sogar noch Tickets. Und die Hälfte der Ticketeinnahmen, die fließt in eine Initiative für die mobile Gesundheitsversorgung in der Ukraine. Also ab nach Ingelheim und gute Musik genießen und gleichzeitig noch was Gutes tun. Ihr Lieben, egal für was ihr euch entscheidet, wünsche ich euch heute erstmal einen super Start in euer wohlverdientes Wochenende. Ganz viel Spaß, gute Unterhaltung und einen schönen Freitag.

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1: Ich bin Thomas Bleskin. Der Bundestag stimmt heute über das Gesundheitssparpaket der schwarz-roten Koalition ab. Die Reform soll die gesetzlichen Krankenkassen finanziell entlasten und weitere Beitragserhöhungen verhindern.
2: Hinter den Kulissen hat die Koalition fast bis zum Schluss an dem Paket gefeilt und sie hat einige Pläne doch wieder entschärft. So soll die kostenlose Familienversicherung für Eltern mit Kindern unter 12 Jahren länger erhalten bleiben, als es zunächst geplant war. Viele Versicherte müssen sich trotzdem auf Einschnitte einstellen. Bei Medikamenten müssen Patienten dann tiefer in die Tasche greifen. Gleichzeitig sollen Praxen, Kliniken und die Pharmabranche bei den Ausgaben stärker in die Pflicht genommen werden. Zoe Tassovali, Redaktion.
1: Eine breite Allianz von Wirtschaftsverbänden warnt die Bundesregierung eindringlich davor, Minijobs im Zuge der geplanten Sozial- und Rentenreformen faktisch abzuschaffen oder deutlich zu verteuern. In einem Brandbrief an Arbeitsministerin Bärbel Baas und Gesundheitsministerin Nina Wagen fordern die Verbände den Erhalt der Minijobs in ihrer heutigen Form. Sie warnen, eine Abschaffung oder Verteuerung würde Beschäftigte und Unternehmen gleichermaßen treffen. VW macht nach der Sitzung seines Aufsichtsrats weiter keine Angaben zu möglichen Werksschließungen und Stellenabbau. Der Konzern stellte dem Gremium ein Maßnahmenpaket vor. Konzernchef Oliver Blume kündigte an, die Modellpalette um bis zu 50% und die Ausstattungsoptionen um bis zu 75% zu reduzieren. Ob damit Stellenabbau oder Werksschließungen verbunden sind, dazu äußerte sich VW erneut nicht. Zum Sportfußball. Frankreich hat zum 3. Mal nacheinander das Halbfinale einer Fußball-WM erreicht. Der Titelfavorit setzte sich im Viertelfinale mit 2:0 gegen Marokko durch.
3: Frankreich dominierte das Spiel, Marokko völlig chancenlos gegen das französische Star-Ensemble. Mbappé scheiterte zunächst mit einem Elfmeter an Marokkos überragendem Keeper Bono. In der 60. Minute traf der Franzose dann aber per Traumtor zur Führung. Ein Schlenzer ins rechte Eck, unhaltbar. Ousmane Dembélé legte nur 6 Minuten später nach zum 2:0 Endstand. Für Frankreich war es der 6. Sieg im 6. Spiel bei diesem Turnier. Und Mbappé hat in seinem 20. WM-Spiel den 20. Treffer erzielt. Nur einen weniger als Rekordhalter Lionel Messi aus Argentinien. David Riemer, Sportredaktion.
1: Frankreich trifft nun auf den Sieger der Partie zwischen Spanien und Belgien.
4: Das wird sehr, sehr spannend noch im Finale dieser WM mit den finalen Zügen natürlich. Schauen wir uns mal aber jetzt das Wetter an, im Antenne Mainz. Seit 18 Grad messen wir hier schon vom City-Studio am Fischtorplatz. Die Sonne geht schön in den Fischtorbrunnen auf. Es sieht wirklich einfach herrlich aus. In Dreis auf der Erdbeerfelder 17 Grad gemessen gerade noch. Bis 30 Grad sind heute drin. Bei einem Sonne-Wolken-Mix und am Wochenende Höchsttemperaturen immer knapp über 30 Grad und ganz viel Sonne. Die aktuelle Verkehrslage da draußen checken wir auch mal. Es ist Freitag, wir haben Sommerferien. Generell glaube ich heute gar nicht so viel los auf der Gas. Ja, und mir liegen auch überhaupt keine Verkehrsstörungen vor. Ich wünsche euch eine gute und sichere Fahrt. Kommt gut an euren Zielen an. Ansonsten haben wir 3 Blitzer für euch, 3 Enforcement-Blitzer. Einer steht noch in Mombach auf der Rheinallee, wenn ihr Richtung Innenstadt fahrt. Vom Mombacher Kreisel aus kommt, steht er kurz hinter der Tankstelle auf der rechten Seite. Sind 50 erlaubt, da steht er ja öfter mal. Und wir haben den olivgrünen Enforcement-Blitz immer wieder auf seinem Lieblingsplätzchen stehen, auf der A60 Mainz Richtung Bingen. Unmittelbar vor der Ausfahrt Heidesheim, da sind 100 erlaubt. Und eine Blitzersäule ist mal wieder auf der A60 Mainz Richtung Rösselsheim aufgetaucht. Kurz vor der Weisenauer Brücke, da maximal auch 100 Stundenkilometer erlaubt. Also aufgepasst und Fuß vom Gas. Und wenn euch irgendwo noch weitere Blitze auffallen, meldet die mir gerne über das Antenne Mainz Hörertelefon oder per WhatsApp an die Mainz 304 3441.
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4: Und denkt dran, euch ein gültiges Ticket zu holen, wenn ihr mit den Öffis unterwegs seid. Verstärkt kontrolliert wird nämlich heute früh. Die Buslinie Nummer 33 fährt von Kostheim der Winterstraße Richtung der Fasanerie nach Wiesbaden.
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4: Und natürlich habe ich auch unsere Greatest Hits und das Beste von heute mit dabei. Herbert Grönemeyer, gleich könnt ihr euch drauf freuen. Sie mag Musik nur, wenn sie laut ist. Und vorher Fastboy mit Beautiful Life.
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0: Herrlicher Song, Herbert Grönemeyer, Musik nur, wenn sie laut ist. 7:11 Uhr haben wir es im Antenne Mainzland. Und ihr Lieben, fast 10 Jahre haben wir hier darauf gewartet. Jetzt passt auf, der Aufzug vom Bahnhof Römisches Theater wieder zu sehen, hoch zu der Salvatorstraße. Der fährt tatsächlich hoch und runter. Es geht beides. Er ist einsatzbereit. Das ist natürlich besonders für Menschen mit Beeinträchtigung sehr, sehr wichtig. Auch Familien mit Kinderwägen oder Reisende eben mit Fahrrädern haben Grund zur Freude jetzt. Die Pläne für den Bau wurden bereits 2021 beschlossen. Die Fertigstellung war eigentlich schon für den Sommer 2024 angekündigt. Warum es sich bis jetzt gezogen hat, hat uns unsere Mobilitätsdezernentin Janina Steinkrüger mal erklärt.
1: Der Gedanke war von vornherein, nicht nur einen Aufzug zu bauen, sondern auch so eine Art Attraktion zu schaffen, weil man hier halt eben eine gute Gelegenheit hat, einfach mal fast rund quasi das Theater sich von allen Seiten anzuschauen. Es war ein Planungsaufwand bei städtischen Ausschreibungen, nicht immer ganz einfach. Wir hatten erst keine Bieter. Wir haben den russischen Angriffskrieg auf die Ukraine miterlebt und die Energiepreisentwicklung mit Baustopps und so weiter. Und 14 Firmen hatten wir hier am Ende auch dann von städtischer Seite aus zu koordinieren. Und das ist dann auch nicht immer einfach. Aber jetzt haben wir es endlich geschafft und freuen uns.
0: Krass, gell, muss man sich mal vorstellen, für einen Aufzug, ne? Nicht nur weltpolitische Herausforderungen haben den Bau verzögert, auch der Standort an sich war nicht ganz einfach. Das weiß auch der Abteilungsleiter der Abteilungsleiter für Straßenbetrieb des Stadtplanungsamtes Mainz, Ulf Gerd.
2: Klar, wir sind hier im Römischen Theater. Es ist ein Einfluss auf die Funde, die hier angedreht sind. Da haben wir mit der Zusammenarbeit mit der Denkmalpflege, Landesarchäologie, haben wir hier auch Grabungen gemacht. Wir haben auf kleinster Fläche mit 14 Unternehmen Brückenbau und auch Technik, Stahlbau und auch Tiefbaumaßnahmen durchgeführt. Im Zuge der Maßnahme waren auch noch andere Ergänzungsmaßnahmen, Angleichungsmaßnahmen erforderlich, die man im Vorfeld der Plan nicht erkannt hat, die wir jetzt auch schon im Prinzip mitgebaut haben, zumindest als Provisorium.
0: Und weitere Erneuerungen in der Stadt Mainz stehen noch bevor. Das haben viele von euch bestimmt auch schon mitbekommen, zum Beispiel an dem Straßenbahnnetzwerk, wie es in unserem schönen Mainz oder auch in der Oberstadt dann weitergehen soll. Und was noch alles ansteht, hat uns der Ortsvorsteher Tim Ott mal verraten.
3: Der Fernwärmeausbau zum Beispiel in der Steckenburger Siedlung, da wird die Philippsschanze zu einem großen Teil gesperrt sein, was dann auch zur Umleitung führen wird. Dann ist natürlich so, dass grundsätzlich die Straßenbahngleise weiter erneuert werden und hoffentlich dann auch in den nächsten Jahren eben das Teilprojekt Teil 3 des Straßenbahnausbaus. Da müssen wir aber noch abwarten. Das ist gerade in der Prüfung, in der Machbarkeitsstudie von der MVG und genau, da müssen wir dann eben schauen, ob das umsetzbar auch ist. Aber das haben wir im Stadtrat beschlossen, dass eben da jetzt in vertiefte Prüfung gegangen wird.
0: Die Kosten übrigens für den Bau des Aufzugs haben sich auf 3,1 Millionen Euro belaufen. Ganz ohne Beteiligung der Deutschen Bahn oder anderen Förderungen übrigens. Wir freuen uns auf jeden Fall drauf, den Aufzug in den nächsten heißen Tagen da genießen zu dürfen.

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0: Tom Jones und Moose T, Sex Bomb, gleich 19:30 im Antenne Mainzland.
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2: Mit Robert Schäfer einen schönen guten Morgen. Die Blutreserven der Unimedizin Mainz befinden sich nach eigener Aussage auf einem besorgniserregend niedrigen Stand. Grund dafür sind unter anderem die anhaltende Hitze und die Ferienzeit, in der deutlich weniger Menschen Blut spenden. Die Transfusionszentrale der Unimedizin ruft dringend zur Blutspende auf, um die Versorgung der Patientinnen und Patienten sicherzustellen. Wer gesund ist und die Voraussetzungen erfüllt, kann mit einer Blutspende helfen, Leben zu retten. Möglich ist das in der Transfusionszentrale der Unimedizin Mainz am Augustusplatz 4. Termine gibt es montags bis samstags, die Uhrzeiten findet ihr online. Ende des Monats ist das Blutspendemobil auch wieder am Schillerplatz. Das Gesundheitsamt Mainz-Bingen in Ingelheim informiert mit einem neuen Hitzeflyer über die gesundheitlichen Risiken und den richtigen Umgang mit hohen Temperaturen. Die Broschüre gibt praktische Tipps für heiße Tage, informiert über UV-Schutz und erklärt, wann bei hitzebedingten Beschwerden ärztliche Hilfe notwendig ist. Außerdem finden sich Hinweise zu kühlen Orten im Landkreis, Sport bei hohen Temperaturen sowie Unterstützungsangebote für ältere und hilfsbedürftige Menschen. Damit die Informationen möglichst viele Menschen erreichen, wird der Flyer kostenlos in Apotheken im Landkreis ausgelegt. Ziel ist es, hitzebedingte Gesundheitsrisiken zu verringern und die Menschen gut informiert durch die Sommermonate zu begleiten. Beim Ausbau der A643 soll die Erneuerung der Vorlandbrücke zwischen Mainz-Mombach und Mainz-Gonsenheim eine besondere Priorität bekommen. Der Bund und die Autobahn GmbH wollen die Planungen für das Bauwerk beschleunigen und den Ersatzneubau zeitlich vorziehen. Hintergrund sind die Verkehrseinschränkungen an der Auf- und Abfahrt Mainz-Mombach sowie der schlechte Zustand der Brücke. Durch die neue Vorgehensweise soll eine schnellere Umsetzung ermöglicht werden. Die Autobahn GmbH plant zunächst eine kürzere Brücke mit geringerem Eingriff in das angrenzende Naturschutzgebiet. Der weitere sechsstreifige Ausbau der A643 soll anschließend mit einer überarbeiteten Planung fortgesetzt werden. Die Landeshauptstadt Mainz hat ihren Online-Auftritt zur Bürgerbeteiligung überarbeitet. Unter der bekannten Adresse Gemeinsam Mainz gestalten finden Bürgerinnen und Bürger künftig Informationen zu städtischen Vorhaben, Beteiligungsprozessen und Mitmachmöglichkeiten übersichtlicher und nutzungsfreundlicher. Neue Filterfunktionen ermöglichen unter anderem die Suche nach Stadtteilen oder dem Stand einzelner Beteiligungsverfahren. Zudem wurde die Vorhabensliste, ein Newsletter und ein RSS-Feed überarbeitet. Die Microsite steht wie der städtische Internetauftritt in 9 Sprachen zur Verfügung. Mit dem neuen Angebot möchte die Stadt den Zugang zu Informationen erleichtern und mehr Menschen dazu einladen, sich an der Entwicklung von Mainz zu beteiligen. Der Mainzer Musiksommer 2026 startet morgen und verzeichnet jetzt schon die erfolgreichste Festivalspielzeit seit seiner Gründung 1996. 6 der insgesamt 11 Konzerte sind bereits ausverkauft. Eröffnet wird das Klassik- und Weltmusikfestival von der Deutschen Radiophilharmonie in der Kirche St. Stephan. Die Konzerte finden bis August an besonderen Orten in Mainz statt. Darunter sind, neben der Kirche St. Stephan, auch die Seminarkirche und der Fürst von Bismarcksaal der ehemaligen Sektkellerei Kupferberg. Pro Konzertbesucher erhält ein Kind bis 16 Jahre in Begleitung freien Eintritt.
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0: Schauen wir uns das Wetter im Antenne Mainzland mal an. Herrlich, wie die Sonne aufgeht und uns entgegenstrahlt hier gerade am Fischtor. Das sieht schon herrlich aus. 19 Grad messen wir hier vom City-Studio. 18 Grad gemessen in Wiesbaden oben auf dem Neroberg. 18 auch in Wackernheim auf dem Rabenkopf. Dafür 19 Grad schon in Heidesheim an der Burg Windeck. Bis 30 Grad sind heute in der Spitze drin. Ja, bei einem Mix aus Sonne und Wolken, obwohl die Sonne da schon überwiegt. Auch das Wochenende sieht sehr sonnig aus und trocken bei Höchsttemperaturen. Immer knapp über 30. Grad. Die aktuelle Verkehrslage da draußen checken wir natürlich auch mal im Antenne Mainzland. Wie sieht's aus auf der Gas? Eigentlich ganz gut. Mir liegen nämlich wirklich, gar keine Verkehrsstörungen vor. Ich wünsche euch eine gute und ganz sichere Fahrt. Kommt gut an euren Zielen an. Blitzermeldungen haben wir 3 Stück an diesem Freitag noch für euch. Ein Enforcement-Blitzer steht in Mombach, Mumm Beach City, und zwar auf der Rheinallee, wenn ihr Richtung Innenstadt wollt. Vom Mombacher Kreisel aus kommend steht er kurz hinter der Tankstelle auf der rechten Seite. 50 sind da nur erlaubt. Dann haben wir noch einen olivgrünen Enforcement-Blitzer nach wie vor auf der A60 stehen, Mainz Richtung Bingen unmittelbar vor der Ausfahrt Heidesheim. Da sind 100 erlaubt. Und noch eine Blitzersäule, die ist einmal wieder aufgestellt worden, auf der A60 Mainz Richtung Rüsselsheim. Steht so kurz vor der Weisenauer Brücke, 100 dürft ihr maximal fahren. Wenn euch irgendwo noch weitere Blitze auffallen, dürft ihr mir die sehr gerne melden. Über das Antenne Mainz Hörertelefon oder per WhatsApp an die Mainz 304 3441.
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0: Und mit allerbestem Wetterchen, da könnt ihr natürlich am Wochenende wieder wunderbar der Sonne frönen, die Sonne anbeten, bis sie schwimmen gehen. Was ihr aber nicht vergessen solltet, ist euch natürlich einzucremen. Mehr zur Haut und zur Sonnencreme haben wir gleich von einem Experten. Wir haben mit einem Hautarzt gesprochen. Was Sonnencreme angeht und was ihr beachten solltet, mehr dazu gibt's gleich zu hören nach Chaining mit Sanctuary und vorher... Ja, geht's ums Schwimmen. BTS mit Swim.
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0: Shannon Sanctuary. 7.41 Uhr haben wir sie im Antenne Mainzland. Sommer, Sonne, Kaktus und Sonnenschein natürlich auch. Der Blick aufs Thermometer gibt allen Grund zur Freude in den Sommerferientagen hier bei uns in Mainz. Und damit ihr den Sommer auch in vollen Zügen genießen könnt, ist Sonnencreme natürlich das A und O. Denn die Sonnenstrahlen sind zwar angenehm, geben uns ja auch Vitamin D im Körper, können aber ernsthaft unserer Haut schaden, wenn sie eben ungeschützt ist, die Haut. Unser Mainzer Hautarzt Dr. Wolfgang Klee, der hat uns mal mehr erzählt, warum Sonnencreme so wichtig ist, um den Sommer gut zu überstehen.
1: Die Sommer werden immer länger, immer intensiver, immer aggressiver und es ist enorm wichtig, dass wir uns vor der UV-Strahlung der Sonne schützen. Warum? Weil UV-Strahlung schädigt die Haut in einem gewissen Maße und daher ist es notwendig, vorzusorgen, vorzubeugen.
0: Also der Hautarzt empfiehlt Sonnencreme mit ganz hohem Lichtschutzfaktor. Am besten die Creme morgens auftragen und über den Tag immer wieder erneuern. Besonders viel Sonnencreme brauchen die sogenannten Lichttreppen. Das sind die Körperstellen, die eben wenig von der Kleidung geschützt werden, wie zum Beispiel Nase, Wangen, Stirn, Dekolleté. Welche weiteren Regeln es zu beachten gibt, hat er uns natürlich auch verraten.
1: Für diesen Sommer ganz wichtig, ich würde Ihnen die sogenannten HH-Regel mitgeben. Hut, anziehen Hemd, Hose und zum Schluss einen hohen Lichtschutz, nämlich eine Sonnenschutzcreme. Und da gibt es noch die ABC-Regel. Außer Sonne gehen, cremen und begleiten.
0: Und von abgelaufener Sonnencreme, beziehungsweise vielleicht sogar die aus dem letzten Jahr, rät Dr. Wolfgang Klee ab, lieber eine neue kaufen, denn in der alten könnten Bakterien zu finden sein, die uns eher schaden als helfen.
1: Es ist wie bei Nahrungsmitteln. Wenn es abgelaufen ist, dann ist die Wirksamkeit nicht mehr da. Im Gegenteil, die können dann Bakterien enthalten und Keime enthalten, dann schädigen sie nur die Haut.
0: Ja, so ist es. Wenn es allerdings dann doch schon zu spät ist und ihr einen Sonnenbrand habt, dann gilt natürlich kühlen, kühlen, kühlen. Normalen Sonnenbrand erkennt man natürlich an geröteter Haut, aber sollten Blasen auftreten, solltet ihr euren Arzt aufsuchen.
1: Wenn es zu spät ist, Sonnenbrand, steckt ja der Name drin, es brennt, es ist eine Entzündung, es ist heiß. Das allererste, was ihr machen könnt, ist kühlen. Wie kühlt man am allerbesten? Man nimmt sich ein Handtuch und wird angefeuchtet mit kühlem Wasser und erstmal drauflegen. Das ist A und O, das kann man immer machen. Wenn es schlimmer sein sollte, gibt es entsprechende Gels, die kühlen, die man drauf machen kann.
0: So, ihr Lieben, jetzt seid ihr gerüstet für die nächsten heißen Sommertage und nicht vergesse, creme dich euch nicht rumgeflennt, bevor das dir die Haut verbrennt. Lieber zweimal mehr in Creme, davor brauchst du dich nicht schäme, denn wer vorbeugt, der ist schlau, weil Sonnenbrand tut weh wie Sau. Weiter geht's mit Lightback und dem Sunshine Reggae, passenderweise. 7.44 Uhr im Antenne Mainzland. Gemosche.

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1: Die 14 Nothelferstraße bei uns in Gunsenum hat schon einen sehr ungewöhnlichen Namen, muss man zugeben. Deswegen möchte ich euch hier etwas Licht ins Dunkel bringen. Denn die sogenannten 14 Nothelfer, das ist eine Gruppe von 14 Heiligen, die überwiegend im 2. bis 4. Jahrhundert nach Christi gelebt haben. Die Gruppe besteht aus 3 weiblichen und 11 männlichen Heiligen. Das ist fast wie ein Fasnacht, gell? Noch heute beten viele Menschen zu diesen Heiligen. Der bekannteste unter ihnen dürfte Christophorus sein, der Schutzheilige der Reisenden. Ansonsten gibt es, egal was euch eigentlich auf dem Herzen liegt, für jede Not einen Helfer. Abbilder dieser 14 Nothelfer findet ihr in Form von Statuen eben in der 14 Nothelferkapelle in Gonsenheim. Diese Kapelle steht allerdings nicht in der 14 Nothelferstraße, sondern wer hätte es gedacht, ja, in der Kapellenstraße. Richtig, das macht ja Sinn.
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1: Ich bin Thomas Bleskin. Der Bundestag entscheidet heute über das umstrittene Sparpaket der schwarz-roten Koalition für stabile Krankenkassenbeiträge. Geplant ist, die gesetzlichen Krankenkassen ab 2027 von stark steigenden Ausgaben zu entlasten und neue Beitragserhöhungen zu verhindern. Vorgesehen sind Ausgabenbremsen bei Praxen, Kliniken, Apotheken und der Pharmabranche. Außerdem sind höhere Zuzahlungen für Medikamente und Einschränkungen bei der kostenlosen Mitversicherung von Ehepartnern geplant. Bei Unfällen mit Elektrorollern gelten künftig strengere Regeln für deren Vermieter. Der Bundestag hat am späten Abend eine Gesetzesänderung verabschiedet, durch die die Geschädigten leichter an Schadenersatz kommen sollen.
2: Ein E-Roller kippt gegen ein Auto und beschädigt es. Wer zahlt? Ich stolpere über einen auf dem Gehweg liegenden E-Roller und verletze mich. Wer zahlt? Bis jetzt muss das Unfallopfer herausfinden, wer den E-Scooter zuletzt gefahren und abgestellt hat. Und er muss auch noch nachweisen, ob der Fahrer wirklich schuld ist am Unfall. Das ist in den allermeisten Fällen unmöglich und deshalb gilt jetzt, grundsätzlich haftet der Leihrolleranbieter für Schäden, die seine Roller verursachen. Und wenn der Fahrer doch rauszufinden ist, muss der zahlen, es sei denn, er kann seine Unschuld beweisen. Uli Reitinger, Berlin.
1: Damit Haushaltsgeräte und Smartphones künftig länger genutzt werden, bekommen Verbraucher in Deutschland ein Recht auf Reparatur. Nach dem Bundestagsbeschluss ist das Thema heute im Bundesrat. Es handelt sich um die Umsetzung einer EU-Richtlinie.
3: Geräte müssen künftig schon so gebaut sein, dass man sie reparieren kann. Der Akku etwa darf also nicht fest verschweißt oder verklebt sein, sondern muss ausgetauscht werden können. Die Hersteller werden auch verpflichtet, Produkte während der üblichen Lebensdauer zu einem angemessenen Preis zu reparieren. Eine Waschmaschine zum Beispiel sollte schon 10 Jahre lang gut funktionieren. Wenn ein Kunde während der Garantiezeit auf ein kostenloses Ersatzgerät verzichtet und stattdessen das fehlerhafte gratis reparieren lässt, verlängert sich die Gewährleistungsfrist. So sollen die Verbraucherrechte gestärkt werden und die Berge an Elektroschrott schrumpfen. Ursula Winkler, Nachrichtenredaktion.
1: Und zum Sportfußball. Angeführt von Stürmerstar Mbappé hat Frankreich zum dritten Mal nacheinander das Halbfinale einer Fußball-WM erreicht. Der Titelfavorit setzte sich im Viertelfinale hochverdient mit 2:0 gegen Marokko durch. Frankreich feierte damit den 6. Sieg im 6. Turnierspiel und trifft nun auf den Sieger des Duells zwischen Spanien und Belgien.
4: Das wird sehr spannend. Vielen Dank für die Infos. Weitere News gibt's natürlich in einer halben Stunde wieder auf die Ohren in euren Top-Meldungen aus Mainz, Wiesbaden und der Region. Jetzt gucken wir uns aber erst einmal das Wetter eben Antenne Mainzland an. Es sieht super aus da draußen. Also Anne, es kann es tatsächlich nicht sagen. Die Sonne scheint 19 Grad mäßig hier bei uns vom City-Studio am Fischstörplatz, 20 Grad in Ingelheim schon an der Kaiserpfalz gemessen und 19 Grad in Saulheim am Bahnhof. Bis über 30 Grad sind heute noch drin, knapp drüber. Bei einem Mix aus Sonne und Wolken, wobei die Sonne echt überwiegt und die Sonne kriegen wir ordentlich und satt ab übers komplette Wochenende. Kontinuierlich Temperaturen, immer knapp über 30 Grad.
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4: Schauen wir uns die aktuelle Verkehrslage da draußen mal an. Für alle, die mit dem Auto unterwegs sind, es sieht super aus. Ihr habt freie Fahrt. Mir liegen nämlich überhaupt keine Verkehrsstörungen vor. Blitzermeldungen habe ich noch 3 Stück. Da hat sich Norbert vom Hartenberg gemeldet und hat gesagt, ja, ich bestätige den Enforcement-Blitzer in Mombach auf der Rheinallee. Er hat den gesehen, wenn ihr Richtung Innenstadt fahrt, also vom Mombacher Kreisel aus kommt. Da steht er kurz hinter der Tankstelle auf der rechten Seite, 50 da erlaubt. Danke dir, Norbert, fürs Melden. Dann haben wir doch den olivgrünen Enforcement-Blitzer auf der A60 mal wieder Mainz Richtung Bingen unmittelbar. Vor der Ausfahrt Heidesheim stehen dürfte 100 fahren. Und noch eine Blitzersäule, die hat sich mal wieder selber aufgebaut auf der A60 Mainz Richtung Rösselsheim, noch vor der Weisenauer Brücke steht sie, dürfte auch nur 100 Stundenkilometer fahren. Das langt dabei auch. Fahrt mit angepasster Geschwindigkeit, dann könnt ihr nicht geblitzt werden. Das ist der Trick. Und wenn euch noch ein weiterer Blitzer auffällt, dürft ihr mir den sehr gern melden. Über Antenne Mainz Hörertelefon Mainz 304 3441 ist die richtige Nummer. Könnt ihr natürlich auch gerne eine WhatsApp schicken.
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4: Und denkt an, euch ein gültiges Ticket zu holen, wenn ihr mit den Öffis unterwegs seid, denn verstärkt kontrolliert wird heute früh. Die Buslinie Nummer 33 fährt von der Kostheimer Winterstraße Richtung Fasanerie nach Wiesbaden. Und natürlich habe ich für euch auch den Supermix dabei, die Greatest Hits. Und das Beste von heute, Boyzone gleich mit Pictures of You. Und vorher Gracie Abrams, Look at my life.
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Boyzone. Wunderbarer Greatest Hit. Passt super in der Sommer, ihr Lieben. 8:12 Uhr haben wir es im Antenne Mainz. Wir haben heute schon von Sonnencreme erfahren, dass wir uns immer mit hohem Lichtschutzfaktor immer ordentlich auch eincremen sollen. Ne? Und es wird ja auch heiß und noch heißer. Und deswegen haben wir natürlich auch den passenden Mix für euch am Start. Musikalisch gleich Roxette mit Joyride. Das wollen wir natürlich auch zelebrieren. Erasure, A Little Respect gehört natürlich auch dazu. Aber wir kümmern uns auch um die Temperaturen. Heute bis 30 Grad drin, am Wochenende wird es etwas wärmer. Wie viel genau? Das wissen die Zweiraumwohnungen. 36 Grad. Naja, obwohl am Wochenende eher 32, sagen wir mal. Wir fangen langsam an, ihr Lieben.

0: Ist doch schon ganz schön dunkel in meinem Gatte. Ich sehe ja die Hand vor Augen kaum. 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
1: Mein lieber Lars, schön, dass du wieder bei mir im Studio bist. Freut mich.
2: Ja, sehr gerne.
1: Und heute hast du was ganz Spezielles mitgebracht. Du hast nämlich einen Gast.
2: Genau, wir haben einen Audioimpuls ja. über unser Formular auf der Homepage bekommen.
1: Dann würde ich sagen, wir hören mal rein.
3: Hallo, ich bin Christian Solmecke, Rechtsanwalt und Partner der Kanzlei WBS Legal in Köln.
1: Ja, sagt mir was tatsächlich. Also das ist ja Kernkompetenz. Ich glaube, auf dem aktuellen YouTube-Kanal über 1 Million Abonnenten, ne?
2: Ja, das ist immer sehr unterhaltsam und vor allem auch wirklich sehr kompetente Themen, die wir dort immer hören.
3: Fast jedes Unternehmen möchte aktuell von den enormen Effizienzsteigerungen durch künstliche Intelligenz profitieren. Ob bei der Texterstellung, im Marketing oder bei der Datenanalyse. Die neuen Tools sind aus dem unternehmerischen Alltag kaum noch wegzudenken. Gleichzeitig beobachten wir in der Praxis, dass in der Euphorie die rechtlichen Leitplanken oft komplett ignoriert werden. Mitarbeiter posten unbedarft sensible Geschäfts- und Kundendaten in offene KI-Systeme. Und zudem werden KI-generierte Bilder oder Texte für kommerzielle Zwecke genutzt, bei denen völlig unklar ist, wer am Ende haftet, wenn dadurch fremde Urheberrechte verletzt werden.
1: Ja, ein krasses Thema, das vielleicht der ein oder andere auch gar nicht auf dem Schirm hat, ne?
2: Ja, oft kommt der Datenschützer um die Ecke und dann ist die KI gestorben.
3: Die entscheidende unternehmerische Fragestellung lautet daher, wie lassen sich die enormen Innovationsvorteile von künstlicher Intelligenz im eigenen Betrieb schnell und effizient nutzen, ohne unkalkulierbare Haftungsrisiken bei Urheberrecht und Datenschutz einzugehen. Wie schafft man also pragmatisch Rechtssicherheit im Umgang mit neuen Technologien, ohne von der Konkurrenz abgehängt zu werden?
1: So, mein Lieber, diese Frage geht natürlich an dich.
2: Ja, das ist tatsächlich ein sehr gutes Thema. Ja. Dazu hatten wir bereits im August 25 ein schönes White Paper geschrieben. Damals hieß es ChatGPT und Datenschutz, Risiken, Gerüchte und Empfehlungen.
1: Und das Paper ist noch auf der Homepage? Kann ich mir noch angucken oder wie?
2: Genau, das ist noch auf der Homepage verlinkt. Ich werde es auch noch mal in den Insights zu diesem Artikel verlinken und da haben wir auf, ich glaube, 25 Seiten knapp genau das Thema analysiert und auseinandergenommen.
1: Dann fass mir das doch mal so ein bisschen zusammen. Was sind denn für dich so die wichtigsten Stichpunkte zu diesem Thema?
2: Im Prinzip muss man erst mal wissen, natürlich, wenn ich von einer KI rede, das ist eher die Postkarte und nicht der verschlossene Brief.
1: Okay.
2: Das landet auf einem fremden Rechner in Amerika und nicht im Tresor in der Wand. Daher müssen wir natürlich aufpassen, was wir grundsätzlich in eine KI eintippen.
1: Das heißt, ich muss ja nochmal so detailliert wie möglich in die KI eingeben. Das heißt aber jetzt eigentlich im Rückschluss, nee, bloß nicht.
2: Das Wichtige ist das Abwägen. Ja. Wir haben hier oft die Verbotsstrategie oder die Ist-mir-völlig-egal-Strategie.
1: Okay.
2: Und es geht hier einfach darum, dass ich mir erstmal überlegen muss, was ist es für ein Inhalt? Wenn ich jetzt hier von Social-Media-Texten, von Werbeflyern rede, die sowieso in der Öffentlichkeit verteilt werden.
1: Gut, dann ist ja.
2: Da bin ich froh, wenn die KI das weiß und die KI die Botschaft weiterverteilt. Wenn ich jetzt aber gerade meine internen Quartalszahlen angucke, und da muss man dann ein bisschen aufpassen an der Stelle.
1: Weil ich die Zahlen ja dann in die Welt rausschicke, weil die KI ja lernt und untereinander kommuniziert, ne?
2: Genau, dann haben wir in der nächsten Unternehmensanalyse unsere Unternehmensdaten als Vergleichwert mit drin.
1: Was ist also die Lösung des Problems?
2: Also die Lösung ist zum einen jetzt erstmal den persönlichen Mittelweg zu finden. Und oft haben wir dann das Problem, dass man sagt, ich möchte gerne irgendwas an Zahlen analysieren, aber ich möchte dabei nicht auf die KI verzichten, möchte aber trotzdem nicht dem Datenschutz ausgeliefert sein. An der Stelle gibt es auch die Möglichkeit der Anonymisierung. Ich kann also auch sagen, ich lade eine Bilanz so hoch, dass aus der Bilanz nur gewisse Erkenntnisse da sind, nur die Zahlen, nur die Punkte, die ich brauche. Und dann kann ich sehr wohl eine gute KI-Analyse durchführen. Natürlich ist auch wichtig, die passenden Einstellungen zu setzen, zu gucken, über ermittle ich Daten im abgesicherten Modus oder im normalen Modus und wer kriegt welche Daten.
1: Dann vielen Dank für diese wichtigen Erkenntnisse. Erkenntnisse, Tipps und Impulse. Und wenn ihr da draußen natürlich auch Probleme und Fragen habt, gibt's das Online-Formular.
2: Auf jeden Fall auf wirkfaktor-larsweber.net.
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0: Erasure, a little respect. 8:30 haben wir es schon im Antenne Mainzland.
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2: Mit Robert Schäfer einen schönen guten Morgen. Die Blutreserven der Unimedizin Mainz befinden sich nach eigener Aussage auf einem besorgniserregend niedrigem Stand. Grund dafür sind unter anderem die anhaltende Hitze und die Ferienzeit, in der deutlich weniger Menschen Blut spenden. Die Transfusionszentrale der Unimedizin ruft dringend zur Blutspende auf, um die Versorgung der Patientinnen und Patienten sicherzustellen. Wer gesund ist und die Voraussetzungen erfüllt, kann mit einer Blutspende helfen, Leben zu retten. Möglich ist das in der Transfusionszentrale der Unimedizin Mainz am Augustusplatz 4. Termine gibt es montags bis samstags, die Uhrzeiten findet ihr online. Ende des Monats ist das Blutspendemobil auch wieder am Schillerplatz. Drei Studierendenteams der Hochschule Mainz wurden für kreative Projekte zur Schuldenprävention ausgezeichnet. Der Wettbewerb ist in Zusammenarbeit mit dem Arbeitsministerium Rheinland-Pfalz entstanden und insgesamt mit fast 3.000 Euro dotiert. Ziel war die Entwicklung von Social-Media-Konzepten, die Jugendliche und junge Erwachsene für das Thema Schuldenprävention sensibilisieren und Finanzkompetenz verständlich und alltagsnah vermitteln. Die prämierten Ideen sollen nun gemeinsam weiterentwickelt und eventuell umgesetzt werden. Am Mainzer Bahnhof Römisches Theater wurde gestern die Aufzugsanlage an der Salvatorstraße eröffnet. Die Pläne für den Bau wurden schon 2021 beschlossen, die Fertigstellung war ursprünglich für Sommer 2024 geplant. Zu der Verzögerung Mobilitätsdezernentin Janina Steinkrüger.
3: Es gab Verzögerungen bei den Ausschreibungen. Wir haben also den russischen Angriffskrieg auf die Ukraine miterlebt und die Energiepreisentwicklung mit Baustopps und so weiter. Und wie gesagt, 14 Firmen hatten wir hier am Ende auch dann von städtischer Seite aus zu koordinieren, zu leiten. Und das ist dann auch nicht immer einfach, wenn 14 Unternehmen dann quasi am selben Projekt arbeiten. Aber jetzt haben wir es endlich geschafft und freuen uns.
2: Die Aufzugsanlage verbindet die Altstadt mit der Oberstadt und ist ein wichtiger Schritt für mehr Barrierefreiheit. Die Gesamtkosten des Projekts belaufen sich auf rund 3 Millionen Euro. Beim Ausbau der A643 soll die Erneuerung der Vorlandbrücke zwischen Mainz-Mombach und Mainz-Gonsenheim eine besondere Priorität bekommen. Der Bund und die Autobahn GmbH wollen die Planungen für das Bauwerk beschleunigen und den Ersatzneubau zeitlich vorziehen. Hintergrund sind die Verkehrseinschränkungen an der Auf- und Abfahrt Mainz-Mombach sowie der schlechte Zustand der Brücke. Durch die neue Vorgehensweise soll eine schnellere Umsetzung ermöglicht werden. Die Autobahn GmbH plant zunächst eine kürzere Brücke mit geringerem Eingriff in das angrenzende Naturschutzgebiet. Der weitere sechsstreifige Ausbau der A643 soll anschließend mit einer überarbeiteten Planung fortgesetzt werden. Die Stadt Mainz lädt auch in diesem Sommer wieder zu den Jazz-Picknicks im Volkspark ein. An drei Sonntagen können Familien bei kostenfreier Live-Musik und Kinderprogramm einen entspannten Ferientag verbringen. Los geht es diesen Sonntag mit der Band Jazz Steps. Weitere Termine sind Ende Juli und Anfang August geplant. Die Teilnahme ist kostenlos, alle Interessierten sind herzlich eingeladen. Neben den Konzerten von 11 bis 14 Uhr gibt es für Kinder kreative Aktionen und Spiele.
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0: Jazz, Jazz, Jazz. Jetzt gucken wir, ob es Wetter ist hier im Antenne Mainzland. Herrlich, Jazz. Das ist einfach, es lässt sich halt auch schön sprechen, oder? Macht immer mit, wenn ihr da draußen jetzt, ohne Witz jetzt, egal wo ihr jetzt seid, sagt immer einfach mal Jazz. Es macht ein schönes, ich finde, es macht ein schönes Gefühl. Jazz. Herrlich. 20 Grad messen wir. Ne? Spaß niemals beiseite, wisst ihr. 20 Grad messen wir hier vorm City-Studio am Fischtorplatz, ihr Lieben, bis 30 Grad. Sind in der Spitze drin. Mix aus Sonne und Wolken bekommen wir heute, obwohl die Sonne eher überwiegt. Samstag, Sonntag auch Sonne satt bei Höchsttemperaturen immer knapp über 30 Grad.
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0: Die aktuelle Verkehrslage da draußen checken wir auch mal, geht aber sehr schnell. Achtung, ist überhaupt gar nichts los. Mir liegen wirklich überhaupt gar keine Verkehrsstörungen vor. Habt eine gute Fahrt da draußen, kommt gut an euren Zielen an. Eine sichere Fahrt auch obendrauf. Drive safe. Dann haben wir drei Blitzermeldungen für euch. Ein Enforcement-Blitzer, gemeldet vom Norbert vom Hartenberg, steht immer noch in Mombach. Auf der Rheinallee, wenn ihr Richtung Innenstadt fahrt, vom Kreisel aus kommend, kurz hinter der Tankstelle rechts, hat er sich versteckelt, 50 da maximal erlaubt. Und wir haben noch einen olivgrünen Enforcement-Blitzer mal wieder auf der A60 Mainz Richtung Bingen stehen. Kurz vor der Ausfahrt Heidesheim, da steht er am liebsten 100 maximal erlaubt. Und in der anderen Richtung, A60 Mainz Richtung Rüsselsheim, steht noch eine Blitzersäule. und zwar noch vor der Weisenauer Brücke. Da dürft ihr maximal 100 auch fahren. Wenn euch irgendwo noch ein weiterer Blitzer auffällt, dann gerne melden über Satelle Mainz Hörertelefon oder per WhatsApp an die Mainz 304 3441.
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0: Und natürlich habe ich auch den Supermix für euch dabei, die Greatest Hits und das Beste von heute. Was gibt's auf die Ohren Schönes? Erst einmal zum Wachwerden in Espresso mit Sabrina Carpenter und dann Avicii und Conrad Seville mit Taste the Feeling.
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0: Mit Luisa Roth von der Mainzer Polizei einen schönen sonnigen Freitag wünsche ich.
2: Guten Morgen, hallo.
0: Heute hast du mal einen Ladendiebstahl mit dabei. Ich wollte schon sagen, ein Ladendieb. Wäre jetzt lustig, wenn er neben dir sitzt und beschreibt, wie das so passiert ist. Ja? Wäre ja auch mal schön aus der Perspektive.
2: Das stimmt.
0: Ein Ladendiebstahl. Was ist wann, wie, wo passiert?
2: Genau, Ladendiebstahl mit positivem Ausgang.
0: Oh, ja.
2: Das war gestern Abend so um 7:45 ungefähr.
0: Mhm.
2: Und da hat ein Ladendetektiv über Notruf bei uns angerufen und hat gesagt, hier, ich habe gerade beobachtet, wie drei Männer hier was entwendet haben, Parfüms geklaut haben und anschließend weggelaufen sind. Und ich laufe ihnen jetzt gerade hinterher.
0: Ach, okay. Ja.
2: Und der hat die dann verfolgt und hat tatsächlich immer live den Standort durchgegeben, wo er gerade ist, damit wir das dann weitergeben konnten an unsere Streife.
0: Ja. Und hat der das dann über, muss ich jetzt gerade mal fragen, weil wir haben das ja öfter mal, wollte ich jetzt nicht unterbrechen, aber der ist dann 110 gewählt und ist am Notruf dran. Der Notruf gibt es dann immer weiter, oder wie kann ich mir das vorstellen?
2: Genau, also die Kollegen am Notruf, die telefonieren dann mit dem und sprechen dann parallel mit einem Kollegen, der neben dran sitzt und die können und das über Funk dann weitergeben an die Streife.
0: Cool, sehr schön. Ja, ja.
2: Also so ein Dreiecksspiel, sage ich jetzt mal, was aber ganz gut funktioniert und vor allem in diesem Moment dann auch funktioniert hat.
0: Perfekt.
2: Und die Kräfte konnten dann tatsächlich ein paar Straßen weiter, also in der Emmeranstraße, die drei antreffen, also die drei Beschuldigten zusammen mit dem Ladendetektiv auch. Also, dass man dem hinterherrennt, ist schon mal gut, aber dass man alle drei dann auch noch so beisammenhält,
0: Respekt.
2: Das war schon, ja, war schon wirklich super gut. Meistens geht dann irgendwie so einer flitzen in die andere Richtung, aber war für uns ganz gut in dem Moment. Und genau, er hat dann vor Ort tatsächlich gesagt, der Ladendetektiv, dass er über die Überwachungskamera konnte er beobachten, wie einer die Diebstahlsicherung abgemacht hat und dann an den zweiten weitergegeben hat und der hat es dann eingesteckt. Der zweite hat das Gleiche gemacht, auch die Diebstahlsicherung abgemacht, an den anderen weitergegeben. Also es war schon taktisch cleveres Vorgehen, sage ich jetzt mal. Das war schon durchdacht.
0: Also da sagt man, die haben das nicht zum ersten Mal gemacht.
2: Ich glaube es nicht.
0: So wie das also ausgesehen. Es war schon sehr professionell, wie das ausgesehen hat oder wie. Hä?
2: Genau, aber es war jetzt, glaube ich, keine Tat, wo sie gesagt haben, ach ja, also ich glaube nicht, dass es unbedingt spontan war.
0: Mhm.
2: Genau, und so hatte halt jeder so ein bisschen was mit dabei gehabt. Und genau, er ist dann hinterher und wir konnten tatsächlich dann bei der Kontrolle selbst auch noch Parfüms auffinden. Eine in der Bauchtasche, andere in der Einkaufstüte. Also es war schon gut aufgeteilt auch.
0: Ja, sehr schön, dass wir die erwischt haben. Das ist ja wunderbar. Ja.
2: Auf jeden Fall. Die haben auch jetzt ein einjähriges Hausverbot ausgesprochen bekommen. Also
0: sehr gut.
2: Auch das steht den Besitzern von dem Laden in dem Moment zu.
0: Klar,
2: dass man einfach sagt, hier, nee, ihr kommt jetzt hier nicht mehr rein. Ja, ich habe keine Lust darauf, dass das nochmal passiert. Und wir haben ein Ermittlungsverfahren zusätzlich noch aufgenommen wegen Diebstahl.
0: War die schon öfter auffällig? Weil das klingt ja wirklich sehr organisiert, oder weiß man das noch nicht?
2: Das weiß man noch nicht, das muss man noch rausfinden. Aber es ist nicht ungewöhnlich, dass man Leute hat, die nicht einmal klauen, sondern öfter klauen. Gerade wenn es auch so ein Vorgehen ist. Manchmal ist es ja dann irgendwie so eine spontane Aktion, dass man sagt, oh komm, ich nehme mal gerade so eine Cola-Dose mit, weil ich kein Geld dabei habe. Das gibt es tatsächlich auch.
0: Ja.
2: Aber das hier klingt schon sehr danach, dass es vielleicht nicht das erste Mal war.
0: Ja, umso schöner, dass wir aufmerksame Ladendetektive haben und wir natürlich immer wieder das Beispiel hier auch im Polizeireport bringen, dass man einfach sagt, es lohnt sich definitiv nicht.
2: Verbrechen lohnt sich nicht.
0: Und ihr werdet sowieso, also im Endeffekt wärst du eh erwischt, früher oder später. Ne?
2: Ja. So ist es, ja. Und ich muss sagen, auch die Ladendetektive, die reagieren schon super gut. Und auch wenn ihr draußen irgendwie merkt, hey, da rennt gerade einer anderen hinterher, habt vielleicht auch ein bisschen so einen Blick mit da drauf, fragt, ob ihr irgendwie helfen könnt oder wählt auch selbst den Notruf. Weil so haben wir wirklich auch die Möglichkeit und die Chance, die Leute dann auch zu bekommen und zur Rechenschaft zu ziehen. Weil ich glaube, das Schlimmste ist dann immer, die sind weg und machen es dann nicht nur einmal, sondern merken, oh ja, ich komme dann.
0: Funktioniert ja, genau, richtig, ja.
2: Genau,
0: ja.
2: Und dann gehen sie halt mehrere Läden an und das ist dann halt irgendwie blöd. Deshalb muss man da schon Riegel vorne dran schieben
0: Da
2: sind wir auf jede Mithilfe angewiesen.
0: Umso wichtiger, dass das direkt unterbunden wird, ja. Perfekt,
2: absolut.
0: Dann Dankeschön für diesen positiven Polizeireport heute. Und dann hören wir uns nächste Woche wieder, gell? Ich wünsche dir was.
2: Schönes Wochenende.
0: Schönes, ruhiges Wochenende auch an die Kolleginnen und Kollegen, gell?
2: Dankeschön.
0: Danke dir, ciao. Mach's gut, ciao.

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1: Die europäischen Börsen dürften zum Wochenschluss mit leichten Gewinnen in den Handel starten. Nach den Verlusten zur Wochenmitte zeichnet sich heute für den DAX eine freundliche Eröffnung ab. Auch der Eurostox 50 wird etwas fester erwartet. Für etwas Entspannung sorgt die Hoffnung, dass sich die Lage im Nahen Osten zumindest vorerst nicht weiter zuspitzt. Entsprechend haben sich auch die Ölpreise zuletzt etwas beruhigt, was den Märkten in Europa Rückenwind gibt. International richtet sich der Blick weiter auf den Technologiesektor, der sich nach den jüngsten Rücksetzern wieder etwas stabilisiert hat. Vor allem Chip- und KI-Werte sorgen an den Märkten erneut für vorsichtigen Optimismus. Insgesamt deutet sich damit ein ruhiger, aber freundlicher Start in den letzten Handelstag der Woche an.
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1: Ich bin Thomas Bleskin. Der Bundestag stimmt heute über das Gesundheitssparpaket der schwarz-roten Koalition ab. Die Reform soll die gesetzlichen Krankenkassen finanziell entlasten und weitere Beitragserhöhungen verhindern.
2: Hinter den Kulissen hat die Koalition fast bis zum Schluss an dem Paket gefeilt und sie hat einige Pläne doch wieder entschärft. So soll die kostenlose Familienversicherung für Eltern mit Kindern unter 12 Jahren länger erhalten bleiben, als es zunächst geplant war. Viele Versicherte müssen sich trotzdem auf Einschnitte einstellen. Bei Medikamenten müssen Patienten dann tiefer in die Tasche greifen. Gleichzeitig sollen Praxen, Kliniken und die Pharmabranche bei den Ausgaben stärker in die Pflicht genommen werden. Zoe Tassovali, Redaktion.
1: Eine breite Allianz von Wirtschaftsverbänden warnt die Bundesregierung eindringlich davor, Minijobs im Zuge der geplanten Sozial- und Rentenreformen faktisch abzuschaffen oder deutlich zu verteuern. In einem Brandbrief an Arbeitsministerin Bärbel Baas und Gesundheitsministerin Nina Wagen fordern die Verbände den Erhalt der Minijobs in ihrer heutigen Form. Sie warnen, eine Abschaffung oder Verteuerung würde Beschäftigte und Unternehmen gleichermaßen treffen. VW macht nach der Sitzung seines Aufsichtsrats weiter keine Angaben zu möglichen Werksschließungen und Stellenabbau. Der Konzern stellte dem Gremium ein Maßnahmenpaket vor. Konzernchef Oliver Blume kündigte an, die Modellpalette um bis zu 50% und die Ausstattungsoptionen um bis zu 75% zu reduzieren. Ob damit Stellenabbau oder Werksschließungen verbunden sind, dazu äußerte sich VW erneut nicht. Zum Sportfußball. Frankreich hat zum 3. Mal nacheinander das Halbfinale einer Fußball-WM erreicht. Der Titelfavorit setzte sich im Viertelfinale mit 2:0 gegen Marokko durch.
3: Frankreich dominierte das Spiel, Marokko völlig chancenlos gegen das französische Star-Ensemble. Mbappé scheiterte zunächst mit einem Elfmeter an Marokkos überragendem Keeper Bono. In der 60. Minute traf der Franzose dann aber per Traumtor zur Führung. Ein Schlenzer ins rechte Eck, unhaltbar. Ousmane Dembélé legte nur 6 Minuten später nach zum 2:0 Endstand. Für Frankreich war es der 6. Sieg im 6. Spiel bei diesem Turnier. Und Mbappé hat in seinem 20. WM-Spiel den 20. Treffer erzielt. Nur einen weniger als Rekordhalter Lionel Messi aus Argentinien. David Riemer, Sportredaktion.
1: Frankreich trifft nun auf den Sieger der Partie zwischen Spanien und Belgien.
4: Ja, das wird nochmal spannend hin raus. Vielen Dank für die Infos. Weitere News gibt's natürlich wieder auf die Ohren aus Mainz-Wiesbaden und der Region. Von und mit Robert Schäfer in einer halben Stunde in unseren Top-Meldungen. Jetzt gucken wir uns aber erst einmal das Wetterchen im Antenne Mainzland an. Kontinuierlich wird es wärmer heute früh. Jetzt haben wir es 8:35. Ein kleines Aufschlückchen. 21 Grad in Hixe. 21 Grad Aufschlückchen, ist auch gut. Ich hätte gerne mal so einen kleinen Aufschluck. Einen Aufschluck. Einen Schluck auf. 21 Grad, es muss die Hitze sein. Messen wir hier vorm City-Studio am Fischtorplatz bis generell 30 Grad sind heute drin. Es sieht so aus, dass wir so einen kleinen Mix aus Sonne und Wolken bekommen, obwohl die Sonne eher überwiegt heute. Auch Samstag und Sonntag ganz viel Sonne bei Höchsttemperaturen. Kontinuierlich immer knapp über 30 Grad. Auf die Gas gucken wir natürlich auch, ihr Lieben, wenn ihr da draußen im Auto unterwegs seid. Sieht's eigentlich ganz gut aus. Eine kleine Störung haben wir noch auf der Darmstädter Landstraße. Wenn ihr in Gustavsburg unterwegs seid und wollt über die Mainbrücke Richtung Kostheim rüber, da haben wir noch Stau und stockenden Verkehr. Weil ja die A671 noch gesperrt ist. Ich sag noch die Mainbrücke. Ihr habt es ja mitbekommen, zwischen Gustavsburg und Hochheim Süd. Jetzt ist sie noch gesperrt. Ab Sonntag soll langsam angefangen werden, wieder zu öffnen. 1-2 Fahrstreifen. Dann könnt ihr ab nächster Woche theoretisch wieder drüber. Ich glaube erst, wenn es soweit ist. Aber das wollte ich euch nur schon mal gesagt haben, dass da die Möglichkeit besteht, dass ihr wieder besser drüber fahren könnt. Passt ja auch in den Ferien. Da ist eh nicht so viel los auf der Gas. Also mir liegen ansonsten keine weiteren Störungen vor. Ich wünsche euch eine gute und ganz sichere Autofahrt da draußen. Die Blitzermeldung für heute gucken wir uns natürlich auch mal an und bedanken uns beim Norbert Norbert vom Hartenberg. Der hat nämlich nochmal bestätigt, dass der Enforcement-Blitzer noch in Mombach steht, auf der Rheinallee, wenn ihr Richtung Innenstadt fahrt, vom Mombacher Kreisel aus kommt, steht er kurz hinter der Tankstelle auf der rechten Seite, 50 da erlaubt. Dank dir, Norbert, fürs Melden. Und die Luisa aus Zonnem, die hat uns auch erreicht. Sie hat einen blauen Caddy gesehen, mobilen Blitzer, und zwar auf der großen Langgasse. Wenn ihr Richtung Ludwigstraße, jetzt lese ich hier, Ludwigshafen. Wenn ihr Richtung Ludwigstraße unterwegs seid, auf Höhe vom Bio-Supermarkt steht der 20 Stundenkilometer ja da nur erlaubt. Da stand er die Woche, glaube ich, schon einmal. Hat es ihm gut gefallen. Hat er wahrscheinlich schon die Blitze gefunden, blau Caddy. Und dann haben wir noch einen Enforcement-Blitzer auf der A60, stehen Mainz Richtung Bingen. Olivgrün ist er, steht unmittelbar vor der Ausfahrt Heidesheim. Da sind 100 erlaubt. Und eine Blitzersäule haben wir noch auf der A60 Mainz Richtung Rüsselsheim, noch vor der Weisenauer Brücke. Da dürft ihr auch maximal 100 Stundenkilometer fahren. Sollten euch irgendwo noch weitere Blitze auffallen, meldet die mir sehr gerne über das Antenne Mainz Hörertelefon oder per WhatsApp an die Mainz 304 3441.
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4: Und denkt dran, euch ein gültiges Ticket zu holen, wenn ihr mit den Öffis unterwegs seid. Heute früh wird nämlich die Buslinie 33 verstärkt kontrolliert. Fährt von der Kostheimer Winterstraße Richtung Fasanerie nach Wiesbaden.
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4: Und natürlich habe ich auch musikalisch Greatest Hits und das Beste von heute für euch mit dabei. Rachel Platten mit dem Fight Song, Glenn Frey mit The Heat Is On und vorher Jennifer Lopez, Save Me Tonight.
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1: Es ist Freitag, ihr Lieben, und Bier- und Weinliebhaber, aufgepasst, denn heute ist Kühn and Friends, das Bier- und Weinfestival. Und wenn jeder immer seine Freunde mitbringen darf, dann macht das eben die Kühn-Kunst-Rosen-Brauerei in Weisenau, einem alten Rohrlager, jetzt genauso. Gemeinsam mit der Schwarzen Rose und dem Rheinhessenbräu stellen sie eben verschiedene Biere und Weinsorten vor. Mit Hilfe der Probiergläser ist es auch kein Problem, alle Sorten mal auszuprobieren und nicht gleich immer ein ganzes Liter trinken zu müssen. Aber keine Sorge, der normale Schoppe, den gibt's natürlich auch. Und ermalt wird das Ganze mit sommerlichen Techno-Beats von DJ Lou, Jens van F, Tobi Wahr und Vogel. Los geht's um 16 Uhr, das Ganze bis 22 Uhr im Kühn-Biergarten in der Weisenauer Straße. Und keine Sorge, es ist für jeden Geschmack etwas dabei. Oder ihr sagt, ihr geht ordentlich Party machen, und zwar in unseren Kulturclub Schon Schön. Wenn ihr jetzt sagt, oh, das macht Sinn, was gibt's denn da heute? Da gibt's eine wunderbare Tanzattacke der 80er, 90er und 2000er Jahre. Es ist herrlich und um 23 Uhr geht's da los. Ab mit euch also ins Wochenende. Und ich habe noch eine Vorankündigung für euch. Für den 25. Juli, also Samstag in 2 Wochen, Musik genießen und gleichzeitig Gutes tun könnt ihr nämlich im King, in der Kultur- und Kongresshalle in Ingelheim, beim deutsch-ukrainischen Fest Kultur verbindet. Da gibt's nämlich ab 14 Uhr regionale und ukrainische Spezialitäten, sowie auch die Gelegenheit, die Musikerinnen und Musiker mal kennenzulernen. Denn um 16 Uhr beginnt das Konzert des Jugendsinfonieorchesters der Ukraine mit Werken von Brahms und Dvorak. Der Eintritt zum Fest, der ist frei. Fürs Konzert gibt's tatsächlich sogar noch Tickets. Und die Hälfte der Ticketeinnahmen, die fließt in eine Initiative für die mobile Gesundheitsversorgung in der Ukraine. Also ab nach Ingelheim und gute Musik genießen und gleichzeitig noch was Gutes tun. Ihr Lieben, egal für was ihr euch entscheidet, wünsche ich euch heute erstmal einen super Start in euer wohlverdientes Wochenende. Ganz viel Spaß, gute Unterhaltung und einen schönen Freitag.

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0: Calvin Harris und Jazzy mit Satisfy. 9:30 haben wir es im Antenne Mainzland.
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2: Mit Robert Schäfer einen schönen guten Morgen. Die Blutreserven der Unimedizin Mainz befinden sich nach eigener Aussage auf einem besorgniserregend niedrigem Stand. Grund dafür sind unter anderem die anhaltende Hitze und die Ferienzeit, in der deutlich weniger Menschen Blut spenden. Die Transfusionszentrale der Unimedizin ruft dringend zur Blutspende auf, um die Versorgung der Patientinnen und Patienten sicherzustellen. Wer gesund ist und die Voraussetzungen erfüllt, kann mit einer Blutspende helfen, Leben zu retten. Möglich ist das in der Transfusionszentrale der Unimedizin Mainz am Augustusplatz 4. Termine gibt es montags bis samstags, die Uhrzeiten findet ihr online. Ende des Monats ist das Blutspendemobil auch wieder am Schillerplatz. Beim Ausbau der A643 soll die Erneuerung der Vorlandbrücke zwischen Mainz-Mombach und Mainz-Gonsenheim eine besondere Priorität bekommen. Der Bund und die Autobahn GmbH wollen die Planungen für das Bauwerk beschleunigen und den Ersatzneubau zeitlich vorziehen. Hintergrund sind die Verkehrseinschränkungen an der Auf- und Abfahrt Mainz-Mombach sowie der schlechte Zustand der Brücke. Durch die neue Vorgehensweise soll eine schnellere Umsetzung ermöglicht werden. Die Autobahn GmbH plant zunächst eine kürzere Brücke mit geringerem Eingriff in das angrenzende Naturschutzgebiet. Der weitere sechsstreifige Ausbau der A643 soll anschließend mit einer überarbeiteten Planung fortgesetzt werden. Am Mainzer Bahnhof Römisches Theater wurde gestern die Aufzugsanlage an der Salvatorstraße eröffnet. Die Pläne für den Bau wurden schon 2021 beschlossen, die Fertigstellung war ursprünglich für Sommer 2024 geplant. Zu der Verzögerung Mobilitätsdezernentin Janina Steinkrüger.
3: Es gab Verzögerungen bei den Ausschreibungen. Wir haben also den russischen Angriffskrieg auf die Ukraine miterlebt und die Energiepreisentwicklung mit Baustopps und so weiter. Und wie gesagt, 14 Firmen hatten wir hier am Ende auch dann von städtischer Seite aus zu koordinieren, zu leiten. Und das ist dann auch nicht immer einfach, wenn 14 Unternehmen dann quasi am selben Projekt arbeiten. Aber jetzt haben wir es endlich geschafft und freuen uns.
2: Die Aufzugsanlage verbindet die Altstadt mit der Oberstadt und ist ein wichtiger Schritt für mehr Barrierefreiheit. Die Gesamtkosten des Projekts belaufen sich auf rund 3 Millionen Euro. Die IG Bau Rheinhessen-Vorderpfalz kritisiert die möglichen Änderungen bei der Rente mit 63 und am Rentenniveau. Von rund 1.700 Bauarbeitern in Mainz sind nach Angaben der IG Bau derzeit nur etwa 80 älter als 63 Jahre. Das sind weniger als 5%. Die Gewerkschaft sieht darin ein Zeichen dafür, dass viele Beschäftigte in körperlich besonders belastenden Berufen den regulären Renteneintritt mit 67 Jahren kaum erreichen können. Der Bezirksvorsitzende Rüdiger Wunderlich fordert deshalb, die Rente stärker an den Härtegrad der Arbeit anzupassen. Für Berufe wie Bau, Landwirtschaft oder Gebäudereinigung brauche es aus Sicht der Gewerkschaft bessere Übergänge in den Ruhestand und flexiblere Regelungen.
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0: Lasst uns das Wetterchen im Antenne Mainzland mal genauer anschauen. 22 Grad närrisch messe ich am Schillerplatz am Fasernachtsbrunnen, aber auch in Wackernheim auf dem Rabenkopf und in Saulheim am Bahnhof. Bis 30 Grad sind heute drin. Sonne-Wolken wechseln sich ab, obwohl die Sonne schon überwiegt, muss man sagen. Und auch am Wochenende Sonne satt bei Höchsttemperaturen immer knapp über 30 Grad. Die aktuelle Verkehrslage checken wir auch mal da draußen. Wie sieht's aus? Uft Gas, wenn ihr im Auto unterwegs seid, perfekt, denn mir liegen überhaupt gar keine Verkehrsstörungen vor. Ihr habt freie Fahrt, genießt es. Wenn ihr eine Klimaanlage habt, eigentlich sollte jetzt so Blitzergeräusch kommen, es kam gar nicht, gell, mal meine Nummer. Ah, da ist es, herrlich. Achtung ihr Lieben, ein blauer Caddy steht aktuell auf der großen Langgasse bei uns in Mainz Richtung Ludwigstraße, wird geblitzt beim Bio-Supermarkt. 20. Da erlaubt die Luisa aus Zornheim, war so nett mir das zu melden. Dann hat sich Norbert vom Hardenberg gemeldet und hat in Mombach den Blitzer nochmal bestätigt. Auf der Rheinallee ein Enforcement-Blitzer steht da. Wenn ihr Richtung Innenstadt fahrt, von Mombacher Kreisel aus kommt, kurz hinter der Tankstelle rechts versteckt er sich, 50 da erlaubt. Und wir haben noch zwei Enforcement-Blitzer auf der, nee, stimmt gar nicht. Wir haben zwei Blitzer auf der A60 stehen, aber einer ist der olivgrüne Enforcement-Blitzer, steht Mainz Richtung Bingen, kurz vor der Ausfahrt Heidesheim, sind Hunde erlaubt. 100 erlaubt, nicht Hunde. 100 erlaubt. Hunde, wenn ihr mit dem Hund geblitzt werdet, ist gar kein Thema. Dann haben wir eine Blitzersäule auf der A60 stehen. Mainz Richtung Rüsselsheim. Noch vor der Weißenauer Brücke steht sie. 100 Stundenkilometer dort erlaubt. Ich wünsche euch eine gute und sichere Fahrt da draußen. Und wenn ihr noch einen Blitzer gesehen habt, gerne melden über das Hörertelefon oder per WhatsApp an die Mainz 304 3441. Aber wenn ihr einen Hund seid, könnt ihr unsere Sprachnachricht schicken. Euch gebellt einfach. Wuff ist ein Blitzer, wuff, wuff ist ein Enforcement-Blitzer, wuff, wuff, wuff wäre dann der weiße Caddy.
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0: Und natürlich auch einem wunderbaren Musikmix, den ich für euch dabei habe. Die Greatest Hits und das Beste von heute. Mit Michael Jackson will ich jetzt starten. Einer seiner richtig starken Songs, They Don't Care About Us. Und danach Justin Timberlake, Rock Your Body.
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0: Justin Timberlake, Rock Your Body. 9.45 Uhr, Viertel vor 10, haben wir es im Antenne Mainzland. Höchste Zeit für euer
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0: Für heute Friggity Friday, den 10. Juli. Wir starten mit Krebs. Heute dürft ihr ruhig etwas geheimnisvoll bleiben. Nicht jede Idee muss sofort verraten werden. Manches wächst besser im Stillen. Löwe, lasst euch von Zweifeln anderer nicht bremsen. Mit Selbstvertrauen und Ausdauer kommt ihr heute ans Ziel. Jungfrau, nehmt euch bewusst Zeit für das, was euch Freude macht. Eine entspannte Haltung bringt euch heute oft die besten Lösungen. Waage, ein offenes Gespräch sorgt für Klarheit und neue Leichtigkeit. Ehrlichkeit schafft heute Vertrauen. Skorpione, eure Intuition führt euch sicher durch den Tag. Vertraut eurem ersten Gefühl und bleibt euren Zielen treu. Schütze, heute lohnt es sich, gelassen zu bleiben. Mit Ruhe und Optimismus meistert ihr auch unerwartete Wendungen. Steinbock, klare Worte und Geduld bringen euch weiter als Druck. Bleibt authentisch, das zahlt sich heute aus. Wassermann, neue Kontakte oder spontane Ideen können euch positiv überraschen. Bleibt offen für ungewohnte Wege. Fische, eure positive Ausstrahlung, die steckt heute andere an. Nutzt den Tag, um Herzensprojekte oder eben kreative Ideen voranzubringen. Widder, gönnt euch zwischendurch mal eine Pause und überfordert euch nicht. Mit frischer Energie geht später vieles leichter. Stier, verlasst heute ruhig mal eure gewohnten Wege. Ein kleiner Perspektivwechsel, der kann überraschend viel bewirken. Und Zwillinge, mit Einfühlungsvermögen und den richtigen Worten löst ihr heute manche Missverständnisse. Zuhören ist mindestens genauso wichtig wie Rette und Babble.
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Tiguan Waves, open your eyes. Kleiner Ausflug in die 90er Jahre haben wir gemacht. 9.56 Uhr haben wir sie im Antenne im Einsland. Heißt, hier geht es gleich um 10 Uhr natürlich weiter mit Volker Pietsch und 100 Pro Rai Hessisch, der sich schon wieder auf euch freut und mitnimmt in die Verbandsgemeinden, um euch auch fürs Wochenende mit den besten Infos zu versorgen. Ich habe für euch noch diesen wunderbaren Song hier dabei von Jason Mraz, The Remedy. Den gibt's für euch jetzt auf die Ohren. Ich verabschiede mich von euch, wünsche euch einen super Start in euer Wochenende und einen ganz kurzen Freitag-Arbeitstag. Macht's gut, bis bald. Ciao.

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1: Ich bin Thomas Bleskin. Der Bundestag entscheidet heute über das umstrittene Sparpaket der schwarz-roten Koalition für stabile Krankenkassenbeiträge. Geplant ist, die gesetzlichen Krankenkassen ab 2027 von stark steigenden Ausgaben zu entlasten und neue Beitragserhöhungen zu verhindern. Vorgesehen sind Ausgabenbremsen bei Praxen, Kliniken, Apotheken und der Pharmabranche. Außerdem sind höhere Zuzahlungen für Medikamente und Einschränkungen bei der kostenlosen Mitversicherung von Ehepartnern geplant. Bei Unfällen mit Elektrorollern gelten künftig strengere Regeln für deren Vermieter. Der Bundestag hat am späten Abend eine Gesetzesänderung verabschiedet, durch die die Geschädigten leichter an Schadenersatz kommen sollen.
2: Ein E-Roller kippt gegen ein Auto und beschädigt es. Wer zahlt? Ich stolpere über einen auf dem Gehweg liegenden E-Roller und verletze mich. Wer zahlt? Bis jetzt muss das Unfallopfer herausfinden, wer den E-Scooter zuletzt gefahren und abgestellt hat. Und er muss auch noch nachweisen, ob der Fahrer wirklich schuld ist am Unfall. Das ist in den allermeisten Fällen unmöglich und deshalb gilt jetzt, grundsätzlich haftet der Leihrolleranbieter für Schäden, die seine Roller verursachen. Und wenn der Fahrer doch rauszufinden ist, muss der zahlen, es sei denn, er kann seine Unschuld beweisen. Uli Reitinger, Berlin.
1: Damit Haushaltsgeräte und Smartphones künftig länger genutzt werden, bekommen Verbraucher in Deutschland ein Recht auf Reparatur. Nach dem Bundestagsbeschluss ist das Thema heute im Bundesrat. Es handelt sich um die Umsetzung einer EU-Richtlinie.
3: Geräte müssen künftig schon so gebaut sein, dass man sie reparieren kann. Der Akku etwa darf also nicht fest verschweißt oder verklebt sein, sondern muss ausgetauscht werden können. Die Hersteller werden auch verpflichtet, Produkte während der üblichen Lebensdauer zu einem angemessenen Preis zu reparieren. Eine Waschmaschine zum Beispiel sollte schon 10 Jahre lang gut funktionieren. Wenn ein Kunde während der Garantiezeit auf ein kostenloses Ersatzgerät verzichtet und stattdessen das fehlerhafte gratis reparieren lässt, verlängert sich die Gewährleistungsfrist. So sollen die Verbraucherrechte gestärkt werden und die Berge an Elektroschrott schrumpfen. Ursula Winkler, Nachrichtenredaktion.
1: Und zum Sportfußball. Angeführt von Stürmerstar Mbappé hat Frankreich zum dritten Mal nacheinander das Halbfinale einer Fußball-WM erreicht. Der Titelfavorit setzte sich im Viertelfinale hochverdient mit 2:0 gegen Marokko durch. Frankreich feierte damit den 6. Sieg im 6. Turnierspiel und trifft nun auf den Sieger des Duells zwischen Spanien und Belgien.
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4: 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Ich bin Volker Pietsch.

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Dresscode Weiß heißt es bald in Oppenheim auf dem Marktplatz, genauer gesagt am 5. September. Dann soll dieser Abend ganz in Weiß stattfinden, stilvoll, offen und unvergesslich. Die Stadt Oppenheim lädt nach dem großen Erfolg im Vorjahr erneut zu diesem Dinner ein. Am 5. September verwandelt sich der Marktplatz dann in eine leuchtende Szenerie aus Licht und Lachen. Alle Gäste kommen in Weiß gekleidet, decken ihren eigenen Tisch und bringen ihr Picknick mit oder wählen aus dem Angebot der Gastronomie vor Ort. Die Stadt, die sorgt für Musik und Atmosphäre. Das Konzept stammt ursprünglich aus Paris und hat Oppenheim im Vorjahr so begeistert. Der Eintritt, der ist frei. Dresscode Weiß ist Pflicht. Mehr Infos unter stadt-oppenheim.de. Abendessen in Weiß auf dem Marktplatz. Im September ist es soweit, genauer gesagt am 5. September. 100 Pro, treu hessisch hier bei Antenne Mainz.

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Oppenheim ist auch aktiv und hat viel Angebot im Sommer. Vormerken solltet ihr euch auch das Street Food Festival, das im September nach Oppenheim kommt, vom 11. bis 13. September. Auf der Festwiese entsteht dann dieses Festival. Es gibt rollende Kuchenkunst, Allgäuer Bier, gute Weine, allerlei Snacks und es ist alles mit dabei. Von irgendwie Fast Food bis Barbecue wartet auf euch an diesen Tagen. Freitag ist von 16 bis 23 Uhr geöffnet, samstags von 14 bis 23 Uhr und Sonntag von 12 bis 20 Uhr. Das Konzept gibt es schon in vielen Stellen der Region, das kennen wir hier in Mainz, in Wiesbaden aber auch. Und jetzt gibt es ein solches Festival auch in Oppenheim. Mehr Infos findet ihr auf der Seite der Stadt Oppenheim unter stadt-oppenheim.de. 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
1: Mit Robert Schäfer einen schönen guten Morgen. Die IG Bau Rheinhessen-Vorderpfalz kritisiert die möglichen Änderungen bei der Rente mit 63 und am Rentenniveau. Von rund 1700 Bauarbeitern in Mainz sind nach Angaben der IG Bau derzeit nur etwa 80 älter als 63 Jahre. Das sind weniger als 5%. Die Gewerkschaft sieht darin ein Zeichen dafür, dass viele Beschäftigte in körperlich besonders belastenden Berufen den regulären Renteneintritt mit 67 Jahren kaum erreichen können. Der Bezirksvorsitzende Rüdiger Wunderlich fordert deshalb, die Rente stärker an den Härtegrad der Arbeit anzupassen. Für Berufe wie Bau, Landwirtschaft oder Gebäudereinigung brauche es aus Sicht der Gewerkschaft bessere Übergänge in den Ruhestand und flexiblere Regelungen. Beim Ausbau der A643 soll die Erneuerung der Vorlandbrücke zwischen Mainz-Mombach und Mainz-Gonsenheim eine besondere Priorität bekommen. Der Bund und die Autobahn GmbH wollen die Planungen für das Bauwerk beschleunigen und den Ersatzneubau zeitlich vorziehen. Hintergrund sind die Verkehrseinschränkungen an der Auf- und Abfahrt Mainz-Mombach sowie der schlechte Zustand der Brücke. Durch die neue Vorgehensweise soll eine schnellere Umsetzung ermöglicht werden. Die Autobahn GmbH plant zunächst eine kürzere Brücke mit geringerem Eingriff in das angrenzende Naturschutzgebiet. Der weitere sechsstreifige Ausbau der A643 soll anschließend mit einer überarbeiteten Planung fortgesetzt werden. Das Gesundheitsamt Mainz-Bingen in Ingelheim informiert mit einem neuen Hitzeflyer über die gesundheitlichen Risiken und den richtigen Umgang mit hohen Temperaturen. Die Broschüre gibt praktische Tipps für heiße Tage, informiert über UV-Schutz und erklärt, wann bei hitzebedingten Beschwerden ärztliche Hilfe notwendig ist. Außerdem finden sich Hinweise zu kühlen Orten im Landkreis, Sport bei hohen Temperaturen sowie Unterstützungsangebote für ältere und hilfsbedürftige Menschen. Damit die Informationen möglichst viele Menschen erreichen, wird der Flyer kostenlos in Apotheken im Landkreis ausgelegt. Ziel ist es, hitzebedingte Gesundheitsrisiken zu verringern und die Menschen gut informiert durch die Sommermonate zu begleiten. Drei Studierendenteams der Hochschule Mainz wurden für kreative Projekte zur Schuldenprävention ausgezeichnet. Der Wettbewerb ist in Zusammenarbeit mit dem Arbeitsministerium Rheinland-Pfalz entstanden und insgesamt mit fast 3000 Euro dotiert. Ziel war die Entwicklung von Social-Media-Konzepten, die Jugendliche und junge Erwachsene für das Thema Schuldenprävention sensibilisieren und Finanzkompetenz verständlich und alltagsnah vermitteln. Die prämierten Ideen sollen nun gemeinsam weiterentwickelt und eventuell umgesetzt werden. Die Stadt Mainz lädt auch in diesem Sommer wieder zu den Jazz-Picknicks im Volkspark ein. An drei Sonntagen können Familien bei kostenfreier Live-Musik und Kinderprogramm einen entspannten Ferientag verbringen. Los geht es diesen Sonntag mit der Band Jazz Steps. Weitere Termine sind Ende Juli und Anfang August geplant. Die Teilnahme ist kostenlos, alle Interessierten sind herzlich eingeladen. Neben den Konzerten von 11 bis 14 Uhr gibt es für Kinder kreative Aktionen und Spiele.
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2: Der Blick in die Verbandsgemeinden Bodenheim, Niederolm und Rhein-Selz hier bei Antenne Mainz.

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Jetzt am Samstagabend heißt es Sommerwein und entspannte Atmosphäre. Und zwar bei Kultur auf dem Hof. Diesmal gar kein Programm, sondern einfach in Dexheim vorbeischauen. Zum Abend Wine and Dine heißt es. So schmeckt der Sommer. Ab 17 Uhr gehen die Türen auf beim Weingut Weil in der Bornstraße. Dann gibt es Snacks und Drinks in entspannter Hofatmosphäre. Flammkuchen in allen Varianten. Klassisch, mediterran, vegetarisch und vegan. Einfach mal eine ganz andere Geschichte. Kultur auf dem Hof ist übrigens in diesem Jahr in der 31. Spielzeit und mittlerweile eine feste Größe in Sachen Kultur in der Verbandsgemeinde Rhein-Selz und weit darüber hinaus. Wenn ihr Lust habt, vorbeizuschauen und einfach einen entspannten Abend zu genießen, parken auf der großen Wiese, Zufahrt über die Bahnhofstraße. Eintritt frei, einfach vorbeikommen. Alle Infos unter khdh.de. 100 Pro, Rheinhessisch hier bei Antenne Mainz.

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Festauftakt beim Niersteiner Winzerfest, das ist Ende Juli. Und es geht diesmal ein bisschen früher los, nämlich am Donnerstag. Ab 18 Uhr kommt ihr rein zur großen Weinprobe. Und euch erwartet ein ganz besonderes Gourmet-Erlebnis. Am Donnerstagabend ab 19 Uhr im Niersteiner Park gibt es die große Qualitätsweinprobe Blind Date. Moderiert wird der Abend von Tobi Bieker und Konstantin Guntrum. Beide sind ausgewiesene Weinkenner. Es gibt Musik dazu. Das Ganze kostet 39 Euro und beinhaltet die komplette Weinprobe. Und das ist doch eine stilvolle Eröffnung für das Winzerfest. Und mit dem Winzerfest geht es dann am Freitagabend so richtig los. Das Winzerfest in Nierstein geht bis 3. August. Es wird gefeiert mit Wein, Live-Musik und Fahrgeschäften auf dem Marktplatz, im Frohnhof in der Rheinstraße sowie am Rheinufer. Zahlreiche Niersteiner Weingüter sind am Start und bieten ihre Weine an den Ständen rund um den Marktplatz und den Frohnhof an. Am Rheinufer lockt ein Riesenrad, abends verwandelt sich das südliche Rheinufer zur Partyzone mit DJs. Und natürlich gibt es auch traditionelle Programmpunkte, die gar nicht wegzudenken sind, wie zum Beispiel das historische Schifferstechen. Musik gibt es natürlich auch an allen Tagen. Rock, Pop, Blues am Freitagabend mit Shuttlefish, Ciao Johnny. Die Lokalmatadoren sind am Samstag ab 20.30 Uhr auf der Marktplatzbühne. Balladen, Pop-Klassiker gibt es mit True Color am Sonntagabend ab 19 Uhr. Und Akustik Rock heißt es dann am Montagabend als Ausklang für das Niersteiner Winzerfest 2026. 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
1: Es ist Freitag, ihr Lieben, und Bier- und Weinliebhaber, aufgepasst, denn heute ist Kühn and Friends, das Bier- und Weinfestival. Und wenn jeder immer seine Freunde mitbringen darf, dann macht das eben die Kühn-Kunst-Rosen-Brauerei in Weisenau, einem alten Rohrlager, jetzt genauso. Gemeinsam mit der Schwarzen Rose und dem Rheinhessenbräu stellen sie eben verschiedene Biere und Weinsorten vor. Mit Hilfe der Probiergläser ist es auch kein Problem, alle Sorten mal auszuprobieren und nicht gleich immer ein ganzes Liter trinken zu müssen. Aber keine Sorge, der normale Schoppe, den gibt's natürlich auch. Und ermalt wird das Ganze mit sommerlichen Techno-Beats von DJ Lou, Jens von F, Tobi Wahr und Vogel. Los geht's um 16 Uhr, das Ganze bis 22 Uhr im Kühn-Biergarten in der Weisenauer Straße. Und keine Sorge, es ist für jeden Geschmack etwas dabei. Oder ihr sagt, ihr geht ordentlich Party machen, und zwar in unseren Kulturclub Schon Schön. Wenn ihr jetzt sagt, oh, das macht Sinn, was gibt's denn da heute? Da gibt's eine wunderbare Tanzattacke der 80er, 90er und 2000er Jahre. Es ist herrlich und um 23 Uhr geht's da los. Ab mit euch also ins Wochenende. Und ich habe noch eine Vorankündigung für euch. Für den 25. Juli, also Samstag in 2 Wochen, Musik genießen und gleichzeitig Gutes tun könnt ihr nämlich im King in der Kultur- und Kongresshalle in Ingelheim beim deutsch-ukrainischen Fest Kultur verbindet. Da gibt's nämlich ab 14 Uhr regionale und ukrainische Spezialitäten sowie auch die Gelegenheit, die Musikerinnen und Musiker mal kennenzulernen. Denn um 16 Uhr beginnt das Konzert des Jugendsinfonieorchesters der Ukraine mit Werken von Brahms und Dvorak. Der Eintritt zum Fest, der ist frei. Fürs Konzert gibt es tatsächlich sogar noch Tickets. Und die Hälfte der Ticketeinnahmen, die fließt in eine Initiative für die mobile Gesundheitsversorgung in der Ukraine. Also ab nach Ingelheim und gute Musik genießen und gleichzeitig noch was Gutes tun. Ihr Lieben, egal für was ihr euch entscheidet, wünsche ich euch heute erstmal einen super Start in euer wohlverdientes Wochenende. Ganz viel Spaß, gute Unterhaltung und einen schönen Freitag.

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1: Ich bin Thomas Bleskin. Die Verbraucherpreise in Deutschland sind im Juni etwas langsamer gestiegen. Die Inflationsrate lag bei 2,3%, teilte das Statistische Bundesamt mit und bestätigte damit vorläufige Zahlen.
2: Entscheidend für die etwas gedämpfte Preisentwicklung im vergangenen Monat waren der gesunkene Ölpreis und vor allem der Tankrabatt. Da der aber ausgelaufen ist, rechnen Experten damit, dass die Preise vor allem fürs Tanken jetzt im Juli wieder stärker steigen. Dazu kommt, dass der Ölpreis nach der jüngsten Eskalation zwischen den USA und dem Iran im Streit um die Straße von Hormuz wieder gestiegen ist. Das dürfte auch Hausbesitzer treffen, die sich jetzt im Sommer mit Heizöl für den Winter eindecken. Etwas günstiger als im Mai waren im Juni Lebensmittel wie Obst und Gemüse. Diana Kramer, Nachrichtenredaktion.
1: Bayern will das umstrittene Sparpaket zur Stabilisierung der Krankenkassenbeiträge im Bundesrat trotz Bedenken passieren lassen. Ministerpräsident Söder sagte im ZDF-Morgenmagazin, nach Nachbesserungen, vor allem für die Krankenhäuser, sei das Gesetz mit Schmerzen zustimmungsfähig.
3: Natürlich ist es so, dass die Details für jeden einzelnen Herausforderung sind. Das haben wir gesehen. Aber es ist ein großes und wichtiges Gesamtpaket. Der Grund ist, dass uns die Krankenkassenbeiträge massiv steigen werden, was für den Einzelnen eine Belastung ist, aber vor allem für die Wirtschaft eine Zusatzbelastung mit Lohnnebenkosten. Unser Wirtschaftsstandort braucht jetzt Veränderungen, um Arbeitsplätze zu stärken und sie nicht zu verlieren. Und darum ist dieses ganze Paket, auch wenn es an einigen Stellen wirklich schmerzt und nicht einfach ist, ist es, glaube ich, doch gerecht und fair. Und wir sollten es jetzt verabschieden.
1: CSU-Chef Söder. Das Beitragsstabilisierungsgesetz soll heute Bundestag und Bundesrat passieren. Der Bundesrat könnte das Vorhaben allerdings noch in den Vermittlungsausschuss überweisen und damit verzögern. Bei Unfällen mit E-Scootern gelten künftig strengere Regeln für deren Vermieter. Der Bundestag hat eine Gesetzesänderung verabschiedet. Geschädigte sollen dadurch leichter an Schadenersatz kommen. Betreiber von E-Rollerflotten müssen nun für Unfallkosten aufkommen, wenn der eigentliche Verursacher nicht belangt werden kann. Bei einem verheerenden Waldbrand im Süden Spaniens sind mindestens 12 Menschen ums Leben gekommen. Nach Angaben des Notdienstes in Andalusien ist die genaue Zahl der Todesopfer noch unklar. Mehrere Menschen wurden in ihren Autos von den Flammen eingeschlossen. Über 1000 Bewohner mussten ihre Häuser verlassen. Auch ein Campingplatz wurde geräumt.
4: Das ist wirklich tragisch. Vielen Dank für die Infos. Weitere News gibt's natürlich wieder in einer halben Stunde. Dann in unseren Schlagzeilen aus Mainz, Wiesbaden und der Region. Schauen wir uns das Wetter im Antenne Mainzland an. 24 Grad mäßig mittlerweile schon hier vorm City-Studio am Fischtorplatz. Bis 30 Grad sind drin. Ein Sonne-Wolken-Mix erwartet uns heute, bei allerdings schon sehr viel Sonne. Und am Wochenende Sonne satt. Temperaturen, Höchsttemperaturen immer knapp über 30 Grad.
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4: Die aktuelle Verkehrslage da draußen schauen wir uns natürlich auch mal an. Sieht zurzeit aber sehr entspannt aus. Mir liegen nämlich gar keine Verkehrsstörungen vor. Euch wünsche ich eine gute und ganz sichere Fahrt. Blitzermeldungen habe ich für euch. Und zwar Bastenmalofen blauer Caddy steht auf der großen Langgasse, wenn ihr Richtung Ludwigstraße fahrt. Beim Bio-Supermarkt, da steht er öfter mal 20 Stundenkilometer. Da nur erlaubt, danke an die Luisa aus Zornheim fürs Melden. Auch der Norbert vom Hardeberg hat sich gemeldet. Er hat bestätigt, dass der Enforcement-Blitzer immer noch in Mombach steht, auf der Rheinallee. Wenn ihr Richtung Innenstadt wollt, vom Mombacher Kreisel aus kommend, steht er da kurz hinter der Tankstelle. 50 da erlaubt auf der rechten Seite. Und außerdem steht der olivgrüne Enforcement-Blitzer noch auf der A60 Mainz Richtung Bingen, unmittelbar vor der Ausfahrt Heidesheim. Da sind 100 erlaubt und eine Blitzersäule haben wir in der anderen Richtung stehen. A60 Mainz Richtung Rüsselsheim und zwar noch vor der Weisenauer Brücke. Da maximal 100 Stundenkilometer erlaubt. Wenn euch irgendwo noch ein weiterer Blitzer auffällt, dürft ihr mir den sehr gerne melden. Über das Antenne Mainz Hörertelefon oder per WhatsApp an die Mainz 304 3441. Und denkt dran, euch ein gültiges Ticket zu holen, wenn ihr mit den Öffis unterwegs seid, denn da wird auch zur Vormittagszeit noch verstärkt kontrolliert. Und zwar ist das die Buslinie 33 heute, die fährt von Kostheim der Winterstraße Richtung Fasanerie nach Wiesbaden.
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1: Die 14 Nothelferstraße bei uns in Gunsenum hat schon einen sehr ungewöhnlichen Namen, muss man zugeben. Deswegen möchte ich euch hier etwas Licht ins Dunkel bringen. Denn die sogenannten 14 Nothelfer, das ist eine Gruppe von 14 Heiligen, die überwiegend im 2. bis 4. Jahrhundert nach Christi gelebt haben. Die Gruppe besteht aus 3 weiblichen und 11 männlichen Heiligen. Das ist fast wie ein Fasnacht, gell? Noch heute beten viele Menschen zu diesen Heiligen. Der bekannteste unter ihnen dürfte Christophorus sein, der Schutzheilige der Reisenden. Ansonsten gibt es, egal was euch eigentlich auf dem Herzen liegt, für jede Not einen Helfer. Abbilder dieser 14 Nothelfer findet ihr in Form von Statuen eben in der 14 Nothelferkapelle in Gonsenheim. Diese Kapelle steht allerdings nicht in der 14 Nothelferstraße, sondern wer hätte es gedacht, ja, in der Kapellenstraße. Richtig, geht und macht ja auch Sinn.
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1: mit Robert Schäfer. Einen schönen guten Tag. Die Blutreserven der Unimedizin Mainz befinden sich nach eigener Aussage auf einem besorgniserregend niedrigem Stand. Grund dafür sind unter anderem die anhaltende Hitze und die Ferienzeit, in der deutlich weniger Menschen Blut spenden. Die Transfusionszentrale der Unimedizin ruft dringend zur Blutspende auf, um die Versorgung der Patientinnen und Patienten sicherzustellen. Wer gesund ist und die Voraussetzungen erfüllt, kann mit einer Blutspende helfen, Leben zu retten. Möglich ist das in der Transfusionszentrale der Unimedizin Mainz am Augustusplatz 4. Termine gibt es montags bis samstags, die Uhrzeiten findet ihr online. Ende des Monats ist das Blutspendemobil auch wieder am Schillerplatz. Drei Studierendenteams der Hochschule Mainz wurden für kreative Projekte zur Schuldenprävention ausgezeichnet. Der Wettbewerb ist in Zusammenarbeit mit dem Arbeitsministerium Rheinland-Pfalz entstanden und insgesamt mit fast 3.000 Euro dotiert. Ziel war die Entwicklung von Social-Media-Konzepten, die Jugendliche und junge Erwachsene für das Thema Schuldenprävention sensibilisieren und Finanzkompetenz verständlich und alltagsnah vermitteln. Die prämierten Ideen sollen nun gemeinsam weiterentwickelt und eventuell umgesetzt werden. Die IG Bau Rheinhessen-Vorderpfalz kritisiert die möglichen Änderungen bei der Rente mit 63 und am Rentenniveau. Von rund 1.700 Bauarbeitern in Mainz sind nach Angaben der IG Bau derzeit nur etwa 80 älter als 63 Jahre. Das sind weniger als 5%. Die Gewerkschaft sieht darin ein Zeichen dafür, dass viele Beschäftigte in körperlich besonders belastenden Berufen den regulären Renteneintritt mit 67 Jahren kaum erreichen können. Der Bezirksvorsitzende Rüdiger Wunderlich fordert deshalb, die Rente stärker an den Härtegrad der Arbeit anzupassen. Für Berufe wie Bau, Landwirtschaft oder Gebäudereinigung brauche es aus Sicht der Gewerkschaft bessere Übergänge in den Ruhestand und flexiblere Regelungen. Ein aufmerksamer Ladendetektiv hat gestern Abend in der Mainzer Altstadt dazu beigetragen, drei Ladendiebe zu stellen. Gegen 19.45 Uhr beobachtet der Mitarbeiter, wie die Männer mehrere Parfümflaschen einstecken. Er alarmiert die Polizei und verfolgt die Gruppe anschließend zu Fuß. Während der Verfolgung übermittelt der Ladendetektiv den Einsatzkräften fortlaufend den Standort der Männer. Die alarmierte Polizeistreife trifft die drei schließlich in der Emmeranstraße und kontrolliert sie. Dabei wird einiges an Diebesgut festgestellt. Aufnahmen der Überwachungskamera zeigen nach Angaben der Polizei eine arbeitsteilige Vorgehensweise. Während einer der Männer die Diebstahlsicherung entfernt, steckt ein Komplize die Ware ein. Gegen die drei Tatverdächtigen wird nun ermittelt. Zudem haben sie Hausverbot erhalten.
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2: Schauen wir uns das Wetter im Antenne Mainzland an. 24 Grad mäßig mittlerweile schon hier vorm City-Studio am Fischtorplatz. Bis 30 Grad sind drin. Ein Sonne-Wolken-Mix erwartet uns heute, bei allerdings schon sehr viel Sonne. Und am Wochenende Sonne satt. Höchsttemperaturen immer knapp über 30 Grad.
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2: Die aktuelle Verkehrslage da draußen schauen wir uns natürlich auch mal an. Sieht zurzeit aber sehr entspannt aus. Mir liegen nämlich gar keine Verkehrsstörungen vor. Euch wünsche ich eine gute und ganz sichere Fahrt. Blitzermeldungen habe ich für euch. Und zwar Bastenmalofen blauer Caddy steht auf der großen Langgasse. Wenn ihr Richtung Ludwigstraße fahrt, beim Bio-Supermarkt, da steht er öfter mal 20 Stundenkilometer. Da nur erlaubt. Danke an die Luisa aus Zornheim fürs Melden. Auch der Norbert vom Hardeberg hat sich gemeldet. Er hat bestätigt, dass der Enforcement-Blitzer immer noch in Mombach steht auf der Rheinallee. Wenn ihr Richtung Innenstadt wollt, vom Mombacher Kreisel aus kommend, steht er da kurz hinter der Tankstelle. 50 da erlaubt auf der rechten Seite. Und außerdem steht der olivgrüne Enforcement-Blitzer noch auf der A60 Mainz Richtung Bingen, unmittelbar vor der Ausfahrt Heidesheim. Da sind 100 erlaubt und eine Blitzersäule haben wir in der anderen Richtung stehen. A60 Mainz Richtung Rüsselsheim und zwar noch vor der Weisenauer Brücke. Da maximal 100 Stundenkilometer erlaubt. Wenn euch irgendwo noch ein weiterer Blitzer auffällt, dürft ihr mir den sehr gerne melden. Übers Antenne Mainz Hörertelefon oder per WhatsApp an die Mainz 304 3441.
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1: Sommer, Sonne, Kaktus und Sonnenschein natürlich auch. Der Blick aufs Thermometer gibt allen Grund zur Freude in den Sommerferientagen hier bei uns in Mainz. Und damit ihr den Sommer auch in vollen Zügen genießen könnt, ist Sonnencreme natürlich das A und O. Denn die Sonnenstrahlen sind zwar angenehm, geben uns ja auch Vitamin D im Körper, können aber ernsthaft unserer Haut schaden, wenn sie eben ungeschützt ist, die Haut. Unser Mainzer Hautarzt Dr. Wolfgang Klee, der hat uns mal mehr erzählt, warum Sonnencreme so wichtig ist, um den Sommer gut zu überstehen.
2: Die Sommer werden immer länger, immer intensiver, immer aggressiver und es ist enorm wichtig, dass wir uns vor der UV-Strahlung der Sonne schützen. Warum? Weil UV-Strahlung schädigt die Haut in einem gewissen Maße und daher ist es notwendig, vorzusorgen, vorzubeugen.
1: Also der Hautarzt empfiehlt Sonnencreme mit ganz hohem Lichtschutzfaktor. Am besten die Creme morgens auftragen und über den Tag immer wieder erneuern. Besonders viel Sonnencreme brauchen die sogenannten Lichttreppen. Das sind die Körperstellen, die eben wenig von der Kleidung geschützt werden, wie zum Beispiel Nase, Wangen, Stirn, Dekolleté. Welche weiteren Regeln es zu beachten gibt, hat er uns natürlich auch verraten.
2: Für diesen Sommer ganz wichtig, ich würde Ihnen die sogenannten HH-Regel mitgeben. Hut, anziehen Hemd, Hose und zum Schluss einen hohen Lichtschutz, nämlich eine Sonnenschutzcreme. Und da gibt es noch die ABC-Regel. Außer Sonne gehen, cremen und begleiten.
1: Und von abgelaufener Sonnencreme, beziehungsweise vielleicht sogar die aus dem letzten Jahr, rät Dr. Wolfgang Klee ab, lieber eine neue kaufen, denn in der alten könnten Bakterien zu finden sein, die uns eher schaden als helfen.
2: Es ist wie bei Nahrungsmitteln. Wenn es abgelaufen ist, dann ist die Wirksamkeit nicht mehr da. Im Gegenteil, die können dann Bakterien enthalten und Keime enthalten.

0: dann schädigen sie nur die Haut.
1: Ja, so ist es. Wenn es allerdings dann doch schon zu spät ist und ihr einen Sonnenbrand habt, dann gilt natürlich kühlen, kühlen, kühlen. Normalen Sonnenbrand erkennt man natürlich an geröteter Haut, aber sollten Blasen auftreten, solltet ihr euren Arzt aufsuchen.
0: Wenn es zu spät ist, Sonnenbrand, steckt ja der Name drin, es brennt, es ist eine Entzündung, es ist heiß. Das allererste, was ihr machen könnt, ist kühlen. Wie kühlt man am allerbesten? Man nimmt sich ein Handtuch und wird angefeuchtet mit kühlem Wasser und erstmal drauflegen. Das ist A und O, das kann man immer machen. Wenn es schlimmer sein sollte, gibt es entsprechende Gels, die kühlen, die man drauf machen kann.
1: So, ihr Lieben, jetzt seid ihr gerüstet für die nächsten heißen Sommertage. Und nicht vergessen, creme dich euch nicht rumgeflennt, bevor das dir die Haut verbrennt. Lieber zweimal mehr in Creme, davor brauchst du dich nicht schäme. Denn wer vorbeugt, der ist schlau, weil Sonnenbrand tut weh wie Sau. 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
1: Ich bin Thomas Bleskin. Bayern will das umstrittene Sparpaket zur Stabilisierung der Krankenkassenbeiträge im Bundesrat trotz Bedenken passieren lassen. Ministerpräsident Söder sagte im ZDF-Morgenmagazin, nach Nachbesserungen, vor allem für die Krankenhäuser, sei das Gesetz mit Schmerzen zustimmungsfähig.
2: Natürlich ist es so, dass die Details für jeden einzelnen Herausforderung sind. Das haben wir gesehen. Aber es ist ein großes und wichtiges Gesamtpaket. Der Grund ist, dass uns die Krankenkassenbeiträge massiv steigen werden, was für den Einzelnen eine Belastung ist, aber vor allem für die Wirtschaft eine Zusatzbelastung mit Lohnnebenkosten. Unser Wirtschaftsstandort braucht jetzt Veränderungen, um Arbeitsplätze zu stärken und sie nicht zu verlieren. Und darum ist dieses ganze Paket, auch wenn es an einigen Stellen wirklich schmerzt und nicht einfach ist, ist es, glaube ich, doch gerecht und fair. Und wir sollten es jetzt verabschieden.
1: CSU-Chef Söder. Das Beitragsstabilisierungsgesetz soll heute Bundestag und Bundesrat passieren. Der Bundesrat könnte das Vorhaben allerdings noch in den Vermittlungsausschuss überweisen und damit verzögern. Die Verbraucherpreise in Deutschland sind im Juni etwas langsamer gestiegen. Die Inflationsrate lag bei 2,3%, teilte das Statistische Bundesamt mit und bestätigte damit vorläufige Zahlen.
3: Entscheidend für die etwas gedämpfte Preisentwicklung im vergangenen Monat waren der gesunkene Ölpreis und vor allem der Tankrabatt. Da der aber ausgelaufen ist, rechnen Experten damit, dass die Preise vor allem fürs Tanken jetzt im Juli wieder stärker steigen. Dazu kommt, dass der Ölpreis nach der jüngsten Eskalation zwischen den USA und dem Iran im Streit um die Straße von Hormuz wieder gestiegen ist. Das dürfte auch Hausbesitzer treffen, die sich jetzt im Sommer mit Heizöl für den Winter eindecken. Etwas günstiger als im Mai waren im Juni Lebensmittel wie Obst und Gemüse. Diana Kramer, Nachrichtenredaktion.
1: Bei Unfällen mit E-Scootern gelten künftig strengere Regeln für deren Vermieter. Der Bundestag hat eine Gesetzesänderung verabschiedet. Geschädigte sollen dadurch leichter an Schadenersatz kommen. Betreiber von E-Rollerflotten müssen nun für Unfallkosten aufkommen, wenn der eigentliche Verursacher nicht belangt werden kann. Bei einem verheerenden Waldbrand im Süden Spaniens sind mindestens 12 Menschen ums Leben gekommen. Nach Angaben des Notdienstes in Andalusien ist die genaue Zahl der Todesopfer noch unklar. Mehrere Menschen wurden in ihren Autos von den Flammen eingeschlossen. Über 1000 Bewohner mussten ihre Häuser verlassen. Auch ein Campingplatz wurde geräumt.
4: Let's have a look at the Wetter im Antenne Mainzland. Aktuell messe ich zur Mittagspause schon 26 Grad hier vom City-Studio am Fischtorplatz. Ist nach oben noch nicht Schluss, bis um die 30 Grad sind heute noch drin. Sonne-Wolken-Mix, obwohl schon ein bisschen mehr Sonne als Wolken da ist. Und wenn wir aufs Wochenende schauen, auf den Antenne Mainz-Wettertrend, da auch Sonne satt am Samstag und Sonntag, bei Höchsttemperaturen immer so knapp über 30 Grad.
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4: Die aktuelle Verkehrslage checken wir da draußen natürlich auch mal. Sieht zurzeit aber tiefenentspannt für euch aus, wenn ihr mit dem Auto unterwegs seid. Mir liegen keine größeren Störungen vor. Ich wünsche euch eine gute, angenehme Fahrt. Kommt gut an euren Zielen an.
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4: Blitzer habe ich ein paar für euch. Ein blauer Caddy steht noch auf der großen Langgasse bei uns in Mainz, wenn ihr Richtung Lu unterwegs seid. Auf Höhe vom Bio-Supermarkt, da steht er öfter mal, versteckelt sich da 20 Jahre maximal nur erlaubt. Danke an die Luisa aus Zornheim, die sehr aufmerksam war und diesen Blitzer wieder entdeckt hat. Dann steht noch ein Enforcement-Blitzer in Mombach auf der Rheinallee, wenn ihr Richtung Innenstadt wollt, vom Mombacher Kreisel also aus kommend. Steht er mal wieder kurz hinter der Tankstelle auf der rechten Seite. 50 da maximal erlaubt, wahrscheinlich kennt ihr den ja. Norbert vom Hartenberg hat auch noch mal bestätigt, dass der immer noch da ist. Apropos auch immer noch und wieder da, ein olivgrüner Enforcement-Blitzer auf der A60 Mainz Richtung Bingen, unmittelbar vor der Ausfahrt Heidesheim. Da sind 100 erlaubt und eine Blitzersäule haben wir mal wieder auf der A60 Mainz Richtung Rüsselsheim stehen, und zwar noch vor der Weisenauer Brücke. 100 dürfte da maximal fahren. Ansonsten gibt's teure Fotos, also aufgepasst und Fuß vom Gas. Und wenn euch irgendwo noch weitere Blitzer auffallen, dürft ihr mir die sehr gerne melden, über das Antenne Mainz Hörertelefon oder per WhatsApp an die Mainz 304 344.
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4: Und denkt dran, euch ein gültiges Ticket zu holen, wenn ihr mit den Öffis unterwegs seid. Da wird nämlich die Buslinie 33 auch zur Mittagszeit noch verstärkt kontrolliert. Fährt von Kostern der Winterstraße Richtung Fasanerie nach Wiesbaden.
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1: Es ist Freitag, ihr Lieben, und Bier- und Weinliebhaber, aufgepasst, denn heute ist Kühn and Friends, das Bier- und Weinfestival. Und wenn jeder immer seine Freunde mitbringen darf, dann macht das eben die Kühn-Kunst-Rosen-Brauerei in Weisenau, einem alten Rohrlager, jetzt genauso. Gemeinsam mit der Schwarzen Rose und dem Rheinhessenbräu stellen sie eben verschiedene Biere und Weinsorten vor. Mit Hilfe der Probiergläser ist es auch kein Problem, alle Sorten mal auszuprobieren und nicht gleich immer ein ganzes Liter trinken zu müssen. Aber keine Sorge, der normale Schoppe, den gibt's natürlich auch. Und ermalt wird das Ganze mit sommerlichen Techno-Beats von DJ Lou, Jens von F, Tobi Wahr und Vogel. Los geht's um 16 Uhr, das Ganze bis 22 Uhr im Kühn-Biergarten in der Weisenauer Straße. Und keine Sorge, es ist für jeden Geschmack etwas dabei. Oder ihr sagt, ihr geht ordentlich Party machen, und zwar in unseren Kulturclub Schon Schön. Wenn ihr jetzt sagt, oh, das macht Sinn, was gibt's denn da heute? Da gibt's eine wunderbare Tanzattacke der 80er, 90er und 2000er Jahre. Es ist herrlich und um 23 Uhr geht's da los. Ab mit euch also ins Wochenende. Und ich habe noch eine Vorankündigung für euch. Für den 25. Juli, also Samstag in 2 Wochen, Musik genießen und gleichzeitig Gutes tun könnt ihr nämlich im King, in der Kultur- und Kongresshalle in Ingelheim, beim deutsch-ukrainischen Fest Kultur verbindet. Da gibt's nämlich ab 14 Uhr regionale und ukrainische Spezialitäten, sowie auch die Gelegenheit, die Musikerinnen und Musiker mal kennenzulernen. Denn um 16 Uhr beginnt das Konzert des Jugendsinfonieorchesters der Ukraine mit Werken von Brahms und Dvorak. Der Eintritt zum Fest, der ist frei. Fürs Konzert gibt's tatsächlich sogar noch Tickets. Und die Hälfte der Ticketeinnahmen, die fließt in eine Initiative für die mobile Gesundheitsversorgung in der Ukraine. Also ab nach Ingelheim und gute Musik genießen und gleichzeitig noch was Gutes tun. Ihr Lieben, egal für was ihr euch entscheidet, wünsche ich euch heute erstmal einen super Start in euer wohlverdientes Wochenende. Ganz viel Spaß, gute Unterhaltung und einen schönen Freitag.

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1: Mit Robert Schäfer. Einen schönen guten Tag. Beim Ausbau der A643 soll die Erneuerung der Vorlandbrücke zwischen Mainz-Mombach und Mainz-Gonsenheim eine besondere Priorität bekommen. Der Bund und die Autobahn GmbH wollen die Planungen für das Bauwerk beschleunigen und den Ersatzneubau zeitlich vorziehen. Hintergrund sind die Verkehrseinschränkungen an der Auf- und Abfahrt Mainz-Mombach sowie der schlechte Zustand der Brücke. Durch die neue Vorgehensweise soll eine schnellere Umsetzung ermöglicht werden. Die Autobahn GmbH plant zunächst eine kürzere Brücke mit geringerem Eingriff in das angrenzende Naturschutzgebiet. Der weitere sechsstreifige Ausbau der A643 soll anschließend mit einer überarbeiteten Planung fortgesetzt werden. Die Landeshauptstadt Mainz hat ihren Online-Auftritt zur Bürgerbeteiligung überarbeitet. Unter der bekannten Adresse Gemeinsam Mainz gestalten finden Bürgerinnen und Bürger künftig Informationen zu städtischen Vorhaben, Beteiligungsprozessen und Mitmachmöglichkeiten übersichtlicher und nutzungsfreundlicher. Neue Filterfunktionen ermöglichen unter anderem die Suche nach Stadtteilen oder dem Stand einzelner Beteiligungsverfahren. Zudem wurde die Vorhabensliste, ein Newsletter und ein RSS-Feed überarbeitet. Die Microsite steht wie der städtische Internetauftritt in 9 Sprachen zur Verfügung. Mit dem neuen Angebot möchte die Stadt den Zugang zu Informationen erleichtern und mehr Menschen dazu einladen, sich an der Entwicklung von Mainz zu beteiligen. Die Blutreserven der Unimedizin Mainz befinden sich nach eigener Aussage auf einem besorgniserregend niedrigem Stand. Grund dafür sind unter anderem die anhaltende Hitze und die Ferienzeit, in der deutlich weniger Menschen Blut spenden. Die Transfusionszentrale der Unimedizin ruft dringend zur Blutspende auf, um die Versorgung der Patientinnen und Patienten sicherzustellen. Wer gesund ist und die Voraussetzungen erfüllt, kann mit einer Blutspende helfen, Leben zu retten. Möglich ist das in der Transfusionszentrale der Unimedizin Mainz am Augustusplatz 4. Termine gibt es montags bis samstags, die Uhrzeiten findet ihr online. Ende des Monats ist das Blutspendemobil auch wieder am Schillerplatz. Am Mainzer Bahnhof Römisches Theater wurde gestern die Aufzugsanlage an der Salvatorstraße eröffnet. Die Pläne für den Bau wurden schon 2021 beschlossen, die Fertigstellung war ursprünglich für Sommer 2024 geplant. Die Aufzugsanlage verbindet die Altstadt mit der Oberstadt und ist ein wichtiger Schritt für mehr Barrierefreiheit. Die Gesamtkosten des Projekts belaufen sich auf rund 3 Millionen Euro. Die Stadt Mainz lädt auch in diesem Sommer wieder zu den Jazzpicknicks im Volkspark ein. An 3 Sonntagen können Familien bei kostenfreier Live-Musik und Kinderprogramm einen entspannten Ferientag verbringen. Los geht es diesen Sonntag mit der Band Jazz Steps. Weitere Termine sind Ende Juli und Anfang August geplant. Die Teilnahme ist kostenlos, alle Interessierten sind herzlich eingeladen. Neben den Konzerten von 11 bis 14 Uhr gibt es für Kinder kreative Aktionen und Spiele.
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2: Let's have a look at the Wetter im Antenne Mainzland. Aktuell messe ich zur Mittagspause schon 26 Grad hier vom City-Studio am Fischtorplatz. Ist nach oben noch nicht Schluss, bis um die 30 Grad sind heute noch drin. Sonne-Wolken-Mix, obwohl schon ein bisschen mehr Sonne als Wolken da ist. Und wenn wir aufs Wochenende schauen, auf den Antenne Mainz-Wettertrend, da auch Sonne satt am Samstag und Sonntag, bei Höchsttemperaturen immer so knapp über 30 Grad.
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2: Die aktuelle Verkehrslage checken wir da draußen natürlich auch mal. Sieht zurzeit aber tiefenentspannt für euch aus, wenn ihr mit dem Auto unterwegs seid. Mir liegen keine größeren Störungen vor. Ich wünsche euch eine gute, angenehme Fahrt. Kommt gut an euren Zielen an.
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2: Blitzer habe ich ein paar für euch. Ein blauer Caddy steht noch auf der großen Langgasse bei uns in Mainz, wenn ihr Richtung Lou unterwegs seid. Auf Höhe vom Bio-Supermarkt, da steht er öfter mal, versteckelt sich da 20 ja maximal nur erlaubt. Danke an die Luisa aus Zornheim, die sehr aufmerksam war und diesen Blitzer wieder entdeckt hat. Dann steht noch ein Enforcement-Blitzer in Mombach auf der Rheinallee, wenn ihr Richtung Innenstadt wollt, vom Mombacher Kreisel also auskommend. Steht er mal wieder kurz hinter der Tankstelle auf der rechten Seite. 50 da maximal erlaubt, wahrscheinlich kennt ihr den ja. Norbert vom Hartenberg hat auch nochmal bestätigt, dass der immer noch da ist. Apropos auch immer noch und wieder da, ein olivgrüner Enforcement-Blitzer auf der A60 Mainz Richtung Bingen, unmittelbar vor der Ausfahrt Heidesheim. Da sind 100 erlaubt und eine Blitzersäule haben wir mal wieder auf der A60 Mainz Richtung Rüsselsheim stehen, und zwar noch vor der Weisenauer Brücke. 100 dürfte da maximal fahren. Ansonsten gibt's teure Fotos, also aufgepasst und Fuß vom Gas. Und wenn euch irgendwo noch weitere Blitzer auffallen, dürft ihr mir die sehr gerne melden, übers Antenne Mainz Hörertelefon oder per WhatsApp an die Mainz 304 344. 1.
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2: Und denkt dran, euch ein gültiges Ticket zu holen, wenn ihr mit den Öffis unterwegs seid. Da wird nämlich die Buslinie 33 auch zur Mittagszeit noch verstärkt kontrolliert. Fährt von Kostheim der Winterstraße Richtung Fasanerie nach Wiesbaden.
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1: Mein lieber Lars, schön, dass du wieder bei mir im Studio bist. Freut mich.
2: Ja, sehr gerne.
1: Und heute hast du was ganz Spezielles mitgebracht. Du hast nämlich einen Gast.
2: Genau, wir haben einen Audioimpuls ja. über unser Formular auf der Homepage bekommen.
1: Dann würde ich sagen, wir hören mal rein.
3: Hallo, ich bin Christian Solmecke, Rechtsanwalt und Partner der Kanzlei WBS Legal in Köln.
1: Ja, sagt mir was tatsächlich, also das ist ja Kernkompetenz. Ich glaube, auf dem aktuellen YouTube-Kanal über 1 Million Abonnenten, ne?
2: Ja, das ist immer sehr unterhaltsam und vor allem auch wirklich sehr kompetente Themen, die wir dort immer hören.
3: Fast jedes Unternehmen möchte aktuell von den enormen Effizienzsteigerungen durch künstliche Intelligenz profitieren. Ob bei der Texterstellung, im Marketing oder bei der Datenanalyse. Die neuen Tools sind aus dem unternehmerischen Alltag kaum noch wegzudenken. Gleichzeitig beobachten wir in der Praxis, dass in der Euphorie die rechtlichen Leitplanken oft komplett ignoriert werden. Mitarbeiter posten unbedarft sensible Geschäfts- und Kundendaten in offene KI-Systeme. Und zudem werden KI-generierte Bilder oder Texte für kommerzielle Zwecke genutzt, bei denen völlig unklar ist, wer am Ende haftet, wenn dadurch fremde Urheberrechte verletzt werden.
1: Ja, ein krasses Thema, das vielleicht der ein oder andere auch gar nicht auf dem Schirm hat, ne?
2: Ja, oft kommt der Datenschützer um die Ecke und dann ist die KI gestorben.
3: Die entscheidende unternehmerische Fragestellung lautet daher, wie lassen sich die enormen Innovationsvorteile von künstlicher Intelligenz im eigenen Betrieb schnell und effizient nutzen, ohne unkalkulierbare Haftungsrisiken bei Urheberrecht und Datenschutz einzugehen? Wie schafft man also pragmatisch Rechtssicherheit im Umgang mit neuen Technologien, ohne von der Konkurrenz abgehängt zu werden?
1: So, mein Lieber, diese Frage geht natürlich an dich.
2: Ja, das ist tatsächlich ein sehr gutes Thema. Ja. Dazu hatten wir bereits im August 25 ein schönes White Paper geschrieben. Damals hieß es ChatGPT und Datenschutz, Risiken, Gerüchte und Empfehlungen.
1: Und das Paper ist noch auf der Homepage? Kann ich mir noch angucken oder wie?
2: Genau, das ist noch auf der Homepage verlinkt. Ich werde es auch noch mal in den Insights zu diesem Artikel verlinken und da haben wir auf, ich glaube, 25 Seiten knapp genau das Thema analysiert und auseinandergenommen.
1: Dann fass mir das doch mal so ein bisschen zusammen. Was sind denn für dich so die wichtigsten Stichpunkte zu diesem Thema?
2: Im Prinzip muss man erst mal wissen, natürlich, wenn ich von einer KI rede, das ist eher die Postkarte und nicht der verschlossene Brief.
1: Okay.
2: Das landet auf einem fremden Rechner in Amerika und nicht im Tresor in der Wand. Daher müssen wir natürlich aufpassen, was wir grundsätzlich in eine KI eintippen.
1: Das heißt, ich muss ja nochmal so detailliert wie möglich in die KI eingeben. Das heißt aber jetzt eigentlich im Rückschluss, nee, bloß nicht.
2: Das Wichtige ist das Abwägen. Ja. Wir haben hier oft die Verbotsstrategie oder die Ist-mir-völlig-egal-Strategie.
1: Okay.
2: Und es geht hier einfach darum, dass ich mir erstmal überlegen muss, was ist es für ein Inhalt? Wenn ich jetzt hier von Social-Media-Texten, von Werbeflyern rede, die sowieso in der Öffentlichkeit verteilt werden.
1: Gut, dann ist ja.
2: Da bin ich froh, wenn die KI das weiß und die KI die Botschaft weiterverteilt. Wenn ich jetzt aber gerade meine internen Quartalszahlen angucke, und da muss man dann ein bisschen aufpassen an der Stelle.
1: Weil ich die Zahlen ja dann in die Welt rausschicke, weil die KI ja lernt und untereinander kommuniziert, ne?
2: Genau, dann haben wir in der nächsten Unternehmensanalyse unsere Unternehmensdaten als Vergleichswert mit.
1: Was ist also die Lösung des Problems?
2: Also die Lösung ist zum einen jetzt erstmal den persönlichen Mittelweg zu finden. Und oft haben wir dann das Problem, dass man sagt, ich möchte gerne irgendwas an Zahlen analysieren, aber ich möchte dabei nicht auf die KI verzichten, möchte aber trotzdem nicht dem Datenschutz

0: Datenschutz ausgeliefert sein. An der Stelle gibt es auch die Möglichkeit der Anonymisierung. Ich kann also auch sagen, ich lade eine Bilanz so hoch, dass aus der Bilanz nur gewisse Erkenntnisse da sind, nur die Zahlen, nur die Punkte, die ich brauche. Und dann kann ich sehr wohl eine gute KI-Analyse durchführen. Natürlich ist auch wichtig, die passenden Einstellungen zu setzen, zu gucken, übermittle ich Daten im abgesicherten Modus oder im normalen Modus und wer kriegt welche Daten.
1: Dann vielen Dank für diese wichtigen Erkenntnisse, Tipps und Impulse. Und wenn ihr da draußen natürlich auch Probleme und Fragen habt, gibt's das Online-Formular.
0: Auf jeden Fall auf wirkfaktor-larsweber.net.
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1: Die europäischen Börsen treten zum Wochenschluss auf der Stelle. Der DAX zeigt sich nahezu unverändert, der Eurostoxx 50 liegt leicht im Minus. Nach den turbulenten Tagen zur Wochenmitte bleibt die Stimmung an den Märkten vorsichtig. Zwar haben sich die Sorgen rund um die Lage im Nahen Osten etwas beruhigt, für eine nachhaltige Erholung reicht das bislang aber nicht aus. Anleger schauen weiterhin genau auf die Entwicklung der Ölpreise und mögliche Auswirkungen auf die Inflation. Gleichzeitig bleiben die Erwartungen an die Notenbanken ein wichtiges Thema. Neue Hinweise zur Zinspolitik könnten die Richtung der Märkte bestimmen. Zum Wochenschluss fehlt es damit an klaren Impulsen. Die Märkte bewegen sich am Mittag in einer ruhigen Handelsspanne und suchen nach einer neuen Orientierung.
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1: Ich bin Thomas Bliskin. Bundesgesundheitsministerin Wagen hat das umstrittene Sparpaket zur Stabilisierung der Krankenkassenbeiträge verteidigt. Im Bundestag sagte die CDU-Politikerin, die finanzielle Lage der gesetzlichen Krankenkassen sei so dramatisch, dass ein Aufschub nicht mehr möglich sei.
2: Sehr geehrte Kolleginnen und Kollegen, mit dem Beitragssatzstabilisierungsgesetz bringen wir Einnahmen und Ausgaben der gesetzlichen Krankenkassen endlich wieder in ein Gleichgewicht. Damit entlasten wir Bürger, damit entlasten wir Arbeitgeber, aber damit schaffen wir eben auch die Grundlage für die bereits begonnenen Strukturreformen. Wir schaffen die Voraussetzung für eine hochwertige, verlässliche und bezahlbare Gesundheitsversorgung bei uns im Land jetzt und in Zukunft.
1: Gesundheitsministerin Wagen. Das Beitragsstabilisierungsgesetz soll heute Bundestag und Bundesrat passieren. Die Inflation in Deutschland hat sich im Juni abgeschwächt. Wie das Statistische Bundesamt bestätigte, stiegen die Verbraucherpreise im Vergleich zum Vorjahresmonat um 2,3% nach 2,6% im Mai. Gedämpft wurde die Entwicklung vor allem durch niedrigere Energiepreise. Ökonomen warnen allerdings, dass der jüngste Anstieg der Ölpreise im Zuge des Iran-Konflikts die Teuerung in den kommenden Monaten wieder verstärken könnte. Bauen in Deutschland wird immer teurer. Die Preise für den Neubau konventioneller Wohngebäude stiegen im Mai, gemessen am Vorjahresmonat, um 5%.
3: Maurer, Zimmerer, Heizungsbauer. Wer ein Haus baut, muss bei allen Gewerken deutlich höhere Kosten einkalkulieren. Besonders hoch war der Anstieg im Mai bei Dachdecker- und Holzbauarbeiten. Hier gingen die Preise um mehr als 7% nach oben. Die Gründe sind weiter hohe Energiepreise und teurere Baumaterialien, die die Baufirmen an die Kunden weiterreichen. Bundesbauministerin Verena Huberts will mit dem sogenannten Bau-Turbo gegensteuern, durch mehr Digitalisierung, schnellere Prozesse und vereinfachte Förderprogramme. Diana Kramer, Nachrichtenredaktion.
1: Eine Ryanair-Maschine von Thessaloniki nach München ist nach einem Zwischenfall kurz nach dem Start zum Abflugort zurückgekehrt. Nach Angaben von Passagieren zerbrach während des Flugs eine Fensterscheibe, zudem seien die Sauerstoffmasken herabgefallen. Der Pilot brach den Flug ab und landete wieder in Thessaloniki.
4: Soweit die Nachrichten aus Deutschland und der Welt und noch mehr Nachrichten für Mainz und Wiesbaden hören wir dann in einer halben Stunde wieder, ihr Lieben. Ja, wirklich traumhaftes Sommerwetter ist das heute hier bei uns im Antenne Mainzland. Viel Sonne und bis zu 33 Grad. Nachts bleibt es mit 17 Grad auch angenehm frisch. Morgen sind dann bis zu 34 Grad drin und auch die neue Woche geht mit 35 Grad richtig heiß los am Montag. Wir schauen mal auf die Straßen im Antenne Mainzland. Schön, dass ihr dabei seid und momentan haben wir keine Meldungen für euch hier auf dem Schirm. Wünschen euch eine gute und zugleich sichere Fahrt, ihr Lieben, wenn ihr unterwegs seid. Lasst euch aber nicht blitzen. In der Mittagspause wird nämlich fleißig geblitzt. Zum Beispiel in Mombach steht ein Enforcement-Blitzer auf der Rheinallee Richtung Innenstadt. Vom Kreisel kommend kurz hinter der Tankstelle. Da sind 50 erlaubt. Norbert vom Hartenberg, Dankeschön an dich fürs Melden. Dann haben wir noch einen Enforcement-Blitzer, ein Olivgrüner auf der A60 Mainz Richtung Bingen. Kurz vor der Ausfahrt Heidesheim. Hier sind 100 in der Spitze erlaubt. Und noch ein weiterer, das ist eine Blitzersäule auf der A60 Mainz Richtung Rüsselsheim vor der Weisenauer Brücke, ebenfalls 100 erlaubt. Habt ihr was entdeckt? Staus oder Blitzer gesehen? Dann gern Bescheid geben, telefonisch unter Mainz 304 3441 oder gern auch per WhatsApp-Sprachnachricht.
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4: Und auch im ÖPNV sind die Kontrolleure unterwegs, wieder mal in der Buslinie 71 zwischen Finden-Poststraße und dem Mainzer Straßenbahnamt.
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1: Wichtiger denn je, ihr Lieben, denn die Blutreserven unserer Unimedizin in Mainz, die befinden sich nach eigener Aussage auf einem besorgniserregenden, niedrigen Zustand. Grund dafür sind unter anderem die anhaltende Hitze und die Ferienzeit, in der eben deutlich weniger Menschen Blut spenden gehen. Die Transfusionszentrale der Unimedizin ruft dringend zur Blutspende auf, um die Versorgung der Patientinnen und Patienten sicherzustellen. Also wer von euch gesund ist und die Voraussetzungen erfüllt, kann mit einer Blutspende helfen, Leben zu retten. Möglich ist es in der Transfusionszentrale der Unimedizin Mainz am Augustusplatz 4. Termine gibt es montags bis samstags. Die Uhrzeiten findet ihr natürlich online. Ende des Monats ist das Blutspendemobil auch wieder am Schillerplatz bei uns in Mainz unterwegs. Schaut da gerne mal vorbei, ihr Lieben. Geht Blutspenden. Super, super wichtig.
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1: Mit Robert Schäfer, einen schönen guten Tag. Die Blutreserven der Unimedizin Mainz befinden sich nach eigener Aussage auf einem besorgniserregend niedrigen Stand. Grund dafür sind unter anderem die anhaltende Hitze und die Ferienzeit, in der deutlich weniger Menschen Blut spenden. Die Transfusionszentrale der Unimedizin ruft dringend zur Blutspende auf, um die Versorgung der Patientinnen und Patienten sicherzustellen. Wer gesund ist und die Voraussetzungen erfüllt, kann mit einer Blutspende helfen, Leben zu retten. Möglich ist das in der Transfusionszentrale der Unimedizin Mainz am Augustusplatz 4. Termine gibt es montags bis samstags, die Uhrzeiten findet ihr online. Ende des Monats ist das Blutspendemobil auch wieder am Schillerplatz. Drei Studierendenteams der Hochschule Mainz wurden für kreative Projekte zur Schuldenprävention ausgezeichnet. Der Wettbewerb ist in Zusammenarbeit mit dem Arbeitsministerium Rheinland-Pfalz entstanden und insgesamt mit fast 3.000 Euro dotiert. Ziel war die Entwicklung von Social-Media-Konzepten, die Jugendliche und junge Erwachsene für das Thema Schuldenprävention sensibilisieren und Finanzkompetenz verständlich und alltagsnah vermitteln. Die prämierten Ideen sollen nun gemeinsam weiterentwickelt und eventuell umgesetzt werden. Die IG Bau Rheinhessen-Vorderpfalz kritisiert die möglichen Änderungen bei der Rente mit 63 und am Rentenniveau. Von rund 1.700 Bauarbeitern in Mainz sind nach Angaben der IG Bau derzeit nur etwa 80 älter als 63 Jahre. Das sind weniger als 5%. Die Gewerkschaft sieht darin ein Zeichen dafür, dass viele Beschäftigte in körperlich besonders belastenden Berufen den regulären Renteneintritt mit 67 Jahren kaum erreichen können. Der Bezirksvorsitzende Rüdiger Wunderlich fordert deshalb, die Rente stärker an den Härtegrad der Arbeit anzupassen. Für Berufe wie Bau, Landwirtschaft oder Gebäudereinigung brauche es aus Sicht der Gewerkschaft bessere Übergänge in den Ruhestand und flexiblere Regelungen. Ein aufmerksamer Ladendetektiv hat gestern Abend in der Mainzer Altstadt dazu beigetragen, drei Ladendiebe zu stellen. Gegen 19.45 Uhr beobachtet der Mitarbeiter, wie die Männer mehrere Parfümflaschen einstecken. Er alarmiert die Polizei und verfolgt die Gruppe anschließend zu Fuß. Während der Verfolgung übermittelt der Ladendetektiv den Einsatzkräften fortlaufend den Standort der Männer. Die alarmierte Polizeistreife trifft die drei schließlich in der Emmeranstraße und kontrolliert sie. Dabei wird einiges an Diebesgut festgestellt. Aufnahmen der Überwachungskamera zeigen nach Angaben der Polizei eine arbeitsteilige Vorgehensweise. Während einer der Männer die Diebstahlsicherung entfernt, steckt ein Komplize die Ware ein. Gegen die drei Tatverdächtigen wird nun ermittelt. Zudem haben sie Hausverbot erhalten.
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2: Ihr Lieben, wir schauen uns an diesem Freitag natürlich auch mal das Wetter an und das ist wirklich traumhaft heute. Sieht super aus draußen. Ja, viel Sonne und bis zu 33 Grad. Die Temperaturen gehen langsam aber sicher hoch. In der Nacht bleibt es dann angenehm frisch mit 17 Grad. Morgen sind 34 Grad drin und auch die neue Woche geht mit 35 Grad am Montag richtig heiß los dann, ja. Auf den Straßen momentan alles gut, alles frei. Im Antenne Mainzland, da haben wir keine Meldungen auf dem Schirm. Bei den Blitzern sieht es aber ein bisschen anders aus. Da haben wir durchaus für euch welche. Auf jeden Fall schon mal vorab, wenn ihr was gesehen habt, Staus oder Blitze, dann könnt ihr uns auch gerne Bescheid geben, telefonisch oder per WhatsApp. Und wir sagen es weiter, Mainz 304 3441. Enforcement-Blitzer zum Beispiel gibt es in Mombach auf der Rheinallee in Richtung Innenstadt vom Kreisel kommend. Kurz hinter der Tankstelle, da sind 50 erlaubt. Ein weiterer auf der A60 Richtung Bingen, kurz vor der Ausfahrt Heidesheim. Hier dürft ihr 100 in der Spitze fahren und ebenfalls 100 sind erlaubt auf der A60 Mainz Richtung Rüsselsheim. Da steht eine graue Blitzersäule noch vor der Weisenauer Brücke auf der rechten Seite. Gute Fahrt und kommt sicher an.
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1: Und ihr Lieben, fast 10 Jahre haben wir hier darauf gewartet. Jetzt passt auf, der Aufzug vom Bahnhof Römisches Theater wieder zu sehen, hoch zu der Salvatorstraße. Der fährt tatsächlich hoch und runter, es geht beides, er ist einsatzbereit. Das ist natürlich besonders für Menschen mit Beeinträchtigung sehr, sehr wichtig. Auch Familien mit Kinderwägen oder Reisende eben mit Fahrrädern haben Grund zur Freude jetzt. Die Pläne für den Bau wurden bereits 2021 beschlossen. Die Fertigstellung war eigentlich schon für den Sommer 2024 angekündigt. Warum es sich bis jetzt gezogen hat, hat uns unsere Mobilitätsdezernentin Janina Steinkrüger mal erklärt.
2: Der Gedanke war von vornherein, nicht nur einen Aufzug zu bauen, sondern auch so eine Art Attraktion zu schaffen, weil man hier halt eben eine gute Gelegenheit hat, einfach mal fast rund quasi das Theater sich von allen Seiten anzuschauen. Es war ein Planungsaufwand bei städtischen Ausschreibungen, ist nicht immer ganz einfach. Wir hatten erst keine Bieter. Wir haben den russischen Angriffskrieg auf die Ukraine miterlebt und die Energiepreisentwicklung mit Baustopps und so weiter. Und 14 Firmen hatten wir hier am Ende auch dann von städtischer Seite aus zu koordinieren. Und das ist dann auch nicht immer einfach. Aber jetzt haben wir es endlich geschafft und freuen uns.
1: Krass, gell, muss man sich mal vorstellen, für einen Aufzug. Ne? Nicht nur weltpolitische Herausforderungen haben den Bau verzögert, auch der Standort an sich war nicht ganz einfach. Das weiß auch der Abteilungsleiter für Straßenbetrieb des Stadtplanungsamtes Mainz, Ulf Gerd.
3: Klar, wir sind hier im Römischen Theater. Es ist ein Einfluss auf die Funde, die hier angedreht sind. Da haben wir mit der Zusammenarbeit mit der Denkmalpflege, Landesarchäologie, haben wir hier auch Grabungen gemacht. Wir haben auf kleinster Fläche mit 14 Unternehmen Brückenbau und auch Technik, Stahlbau und auch Tiefbaumaßnahmen durchgeführt. Im Zuge der Maßnahme waren auch noch andere Ergänzungsmaßnahmen, Angleichungsmaßnahmen erforderlich, die man im Vorfeld der Planung erkannt hat, die wir jetzt auch schon im Prinzip mitgebaut haben, zumindest als Provisorium.
1: Und weitere Erneuerungen in der Stadt Mainz stehen noch bevor. Das haben viele von euch bestimmt auch schon mitbekommen, zum Beispiel an dem Straßenbahnnetzwerk, wie es in unserem schönen Mainz oder auch in der Oberstadt dann weitergehen soll. Und was noch alles ansteht, hat uns der Ortsvorsteher Tim Ott mal verraten.
4: Der Fernwärmeausbau zum Beispiel in der Steckenburger Siedlung, da wird die Philippsschanze zu einem großen Teil gesperrt sein, was dann auch zur Umleitung führen wird. Dann ist natürlich so, dass grundsätzlich die Straßenbahngleise weiter erneuert werden und hoffentlich dann auch in den nächsten Jahren eben das Teilprojekt Teil 3 des Straßenbahnausbaus. Da müssen wir aber noch abwarten. Das ist gerade in der Prüfung, in der Machbarkeitsstudie von

0: MVG und genau, da müssen wir dann eben schauen, ob das umsetzbar auch ist. Aber das haben wir im Stadtrat beschlossen, dass eben da jetzt in vertiefte Prüfung gegangen wird.
1: Die Kosten übrigens für den Bau des Aufzugs haben sich auf 3,1 Millionen Euro belaufen. Ganz ohne Beteiligung der Deutschen Bahn oder anderen Förderungen übrigens. Wir freuen uns auf jeden Fall drauf, den Aufzug in den nächsten heißen Tagen da genießen zu dürfen.

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1: Ich bin Thomas Bleskin. Der Bundestag hat das umstrittene Sparpaket zur Stabilisierung der Krankenkassenbeiträge beschlossen. Ziel ist es, die gesetzlichen Krankenkassen im kommenden Jahr um Milliarden zu entlasten und weitere Beitragserhöhungen zu verhindern.
2: Gesundheitsministerin Warken verteidigte noch einmal die Reform. Das sei ein ausgewogenes Paket, alle müssten einen Beitrag leisten, würden aber auch langfristig von sicheren Finanzen profitieren. Das Paket sieht vor, dass Praxen, Kliniken, Apotheken und Pharmabranche weniger Geld ausgeben, aber auch die Versicherten müssen mit mehr Zuzahlungen und weniger Leistungen rechnen. Insgesamt sollen so schon im kommenden Jahr fast 19 Milliarden Euro gespart werden. Scharfe Kritik kommt von der Opposition. Sie warnt etwa vor überlasteten Ärzten und einem Krankenhaussterben. Thomas Brock, Berlin.
1: Die EU-Kommission wirft dem Meta-Konzern unzureichenden Jugendschutz bei Instagram und Facebook vor. Nach vorläufigen Ergebnissen einer Untersuchung fördern Funktionen wie personalisierte Empfehlungen, endloses Scrollen und automatisch startende Videos das Suchtpotenzial für Kinder und Jugendliche. Meta muss nun Stellung nehmen oder Änderungen vornehmen. Andernfalls droht dem Konzern eine Geldbuße von bis zu 6% des weltweiten Jahresumsatzes. Bauen in Deutschland wird immer teurer. Die Preise für den Neubau konventioneller Wohngebäude stiegen im Mai, gemessen am Vorjahresmonat, um 5%.
3: Maurer, Zimmerer, Heizungsbauer. Wer ein Haus baut, muss bei allen Gewerken deutlich höhere Kosten einkalkulieren. Besonders hoch war der Anstieg im Mai bei Dachdecker- und Holzbauarbeiten. Hier gingen die Preise um mehr als 7% nach oben. Die Gründe sind weiter hohe Energiepreise und teurere Baumaterialien, die die Baufirmen an die Kunden weiterreichen. Bundesbauministerin Verena Huberts will mit dem sogenannten Bau-Turbo gegensteuern, durch mehr Digitalisierung, schnellere Prozesse und vereinfachte Förderprogramme. Diana Kramer, Nachrichtenredaktion.
1: Und zum Sport, Fußball, DFB-Präsident Neuendorf und sein Stellvertreter Watzke sind zu Gesprächen mit Bundestrainerkandidat Klopp in die USA aufgebrochen. Nach dpa-Informationen sollen in New York die Vertragsdetails für ein mögliches Engagement des 59-Jährigen als Nachfolger von Julian Nagelsmann geklärt werden. Im Anschluss sind weitere Gespräche mit Red Bull über eine vorzeitige Auflösung von Klopps Vertrag geplant.
4: Soweit die Nachrichten aus Deutschland und der Welt und noch mehr Nachrichten hören wir dann in einer halben Stunde auch wieder, ihr Lieben. Ja, das ist wirklich traumhaftes Sommerwetter heute hier bei uns im Antenne Mainzland. Viel Sonne und bis zu 33 Grad. In der Nacht bleibt es weiterhin angenehm frisch mit 17 Grad. Morgen sind dann 34 Grad drin und auch die neue Woche, die geht mit 35 Grad am Montag richtig heiß los.
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4: Alles gut, alles frei soweit auf den Straßen im Antenne Mainzland. Da haben wir keine Meldungen für euch, aber Blitzer gibt's auf jeden Fall. Einen Enforcement-Blitzer in Mombach auf der Rheinallee Richtung Innenstadt vom Kreisel kommend. Kurz hinter der Tankstelle, da sind 50 erlaubt. Norbert vom Hartenberg hat's gesehen und gemeldet. Dankeschön fürs Bescheid geben. Ein weiterer steht auf der A60 Richtung Bingen, kurz vor der Ausfahrt Heidesheim. Da sind 100 erlaubt und noch die graue Blitzersäule macht Bilder auf der A60 Richtung Rüsselsheim. Vor der Weisenauer Brücke, hier sind 100 in der Spitze erlaubt. Habt ihr was entdeckt? Staus oder Blitzer? Dann gerne her damit. Gebt uns Bescheid, ruft uns an oder schickt uns eine WhatsApp ins Studio unter Mainz 304 3441 und wir sagen es weiter.
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4: Und wenn ihr mit den Öffis unterwegs seid, mit dem ÖPNV, denkt bitte ans gültige Ticket. Die Kontrolleure sind nämlich am Start, zum Beispiel in der Buslinie 71 zwischen der Poststraße in Finden und dem Mainzer Straßenbahnamt.
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0: Hallo, hier ist die Elena und ich wohne in der Oberstadt am Rosengarten. 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
1: Es ist Freitag, ihr Lieben, und Bier- und Weinliebhaber, aufgepasst, denn heute ist Kühn and Friends, das Bier- und Weinfestival. Und wenn jeder immer seine Freunde mitbringen darf, dann macht das eben die Kühn-Kunst-Rosen-Brauerei in Weisenau, einem alten Rohrlager, jetzt genauso. Gemeinsam mit der Schwarzen Rose und dem Rheinhessenbräu stellen sie eben verschiedene Biere und Weinsorten vor. Mit Hilfe der Probiergläser ist es auch kein Problem, alle Sorten mal auszuprobieren und nicht gleich immer ein ganzes Liter trinken zu müssen. Aber keine Sorge, der normale Schoppe, den gibt's natürlich auch. Und ermalt wird das Ganze mit sommerlichen Techno-Beats von DJ Lou, Jens van F, Tobi Wahr und Vogel. Los geht's um 16 Uhr, das Ganze bis 22 Uhr im Kühn-Biergarten in der Weisenauer Straße. Und keine Sorge, es ist für jeden Geschmack etwas dabei. Oder ihr sagt, ihr geht ordentlich Party machen, und zwar in unseren Kulturclub Schon Schön. Wenn ihr jetzt sagt, oh, das macht Sinn, was gibt's denn da heute? Da gibt's eine wunderbare Tanzattacke der 80er, 90er und 2000er Jahre. Es ist herrlich und um 23 Uhr geht's da los. Ab mit euch also ins Wochenende. Und ich habe noch eine Vorankündigung für euch. Für den 25. Juli, also Samstag in 2 Wochen, Musik genießen und gleichzeitig Gutes tun könnt ihr nämlich im King, in der Kultur- und Kongresshalle in Ingelheim, beim deutsch-ukrainischen Fest Kultur verbindet. Da gibt's nämlich ab 14 Uhr regionale und ukrainische Spezialitäten, sowie auch die Gelegenheit, die Musikerinnen und Musiker mal kennenzulernen. Denn um 16 Uhr beginnt das Konzert des Jugendsinfonieorchesters der Ukraine mit Werken von Brahms und Dvorak. Der Eintritt zum Fest, der ist frei. Fürs Konzert gibt es tatsächlich sogar noch Tickets. Und die Hälfte der Ticketeinnahmen, die fließt in eine Initiative für die mobile Gesundheitsversorgung in der Ukraine. Also ab nach Ingelheim und gute Musik genießen und gleichzeitig noch was Gutes tun. Ihr Lieben, egal für was ihr euch entscheidet, wünsche ich euch heute erstmal einen super Start in euer wohlverdientes Wochenende. Ganz viel Spaß, gute Unterhaltung und einen schönen Freitag.

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1: Mit Robert Schäfer. Einen schönen guten Tag. Beim Ausbau der A643 soll die Erneuerung der Vorlandbrücke zwischen Mainz-Mombach und Mainz-Gonsenheim eine besondere Priorität bekommen. Der Bund und die Autobahn GmbH wollen die Planungen für das Bauwerk beschleunigen und den Ersatzneubau zeitlich vorziehen. Hintergrund sind die Verkehrseinschränkungen an der Auf- und Abfahrt Mainz-Mombach sowie der schlechte Zustand der Brücke. Durch die neue Vorgehensweise soll eine schnellere Umsetzung ermöglicht werden. Die Autobahn GmbH plant zunächst eine kürzere Brücke mit geringerem Eingriff in das angrenzende Naturschutzgebiet. Der weitere sechsstreifige Ausbau der A643 soll anschließend mit einer überarbeiteten Planung fortgesetzt werden. Die Landeshauptstadt Mainz hat ihren Online-Auftritt zur Bürgerbeteiligung überarbeitet. Unter der bekannten Adresse Gemeinsam Mainz gestalten finden Bürgerinnen und Bürger künftig Informationen zu städtischen Vorhaben, Beteiligungsprozessen und Mitmachmöglichkeiten übersichtlicher und nutzungsfreundlicher. Neue Filterfunktionen ermöglichen unter anderem die Suche nach Stadtteilen oder dem Stand einzelner Beteiligungsverfahren. Zudem wurde die Vorhabensliste, ein Newsletter und ein RSS-Feed überarbeitet. Die Microsite steht wie der städtische Internetauftritt in 9 Sprachen zur Verfügung. Mit dem neuen Angebot möchte die Stadt den Zugang zu Informationen erleichtern und mehr Menschen dazu einladen, sich an der Entwicklung von Mainz zu beteiligen. Die Blutreserven der Unimedizin Mainz befinden sich nach eigener Aussage auf einem besorgniserregend niedrigen Stand. Grund dafür sind unter anderem die anhaltende Hitze und die Ferienzeit, in der deutlich weniger Menschen Blut spenden. Die Transfusionszentrale der Unimedizin ruft dringend zur Blutspende auf, um die Versorgung der Patientinnen und Patienten sicherzustellen. Wer gesund ist und die Voraussetzungen erfüllt, kann mit einer Blutspende helfen, Leben zu retten. Möglich ist das in der Transfusionszentrale der Unimedizin Mainz am Augustusplatz 4. Termine gibt es montags bis samstags, die Uhrzeiten findet ihr online. Ende des Monats ist das Blutspendemobil auch wieder am Schillerplatz. Am Mainzer Bahnhof Römisches Theater wurde gestern die Aufzugsanlage an der Salvatorstraße eröffnet. Die Pläne für den Bau wurden schon 2021 beschlossen, die Fertigstellung war ursprünglich für Sommer 2024 geplant. Die Aufzugsanlage verbindet die Altstadt mit der Oberstadt und ist ein wichtiger Schritt für mehr Barrierefreiheit. Die Gesamtkosten des Projekts belaufen sich auf rund 3 Millionen Euro. Die Stadt Mainz lädt auch in diesem Sommer wieder zu den Jazzpicknicks im Volkspark ein. An 3 Sonntagen können Familien bei kostenfreier Live-Musik und Kinderprogramm einen entspannten Ferientag verbringen. Los geht es diesen Sonntag mit der Band Jazz Steps. Weitere Termine sind Ende Juli und Anfang August geplant. Die Teilnahme ist kostenlos, alle Interessierten sind herzlich eingeladen. Neben den Konzerten von 11 bis 14 Uhr gibt es für Kinder kreative Aktionen und Spiele.
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2: Ja, das ist wirklich traumhaftes Sommerwetter heute hier bei uns im Antenne Mainzland. Viel Sonne und bis zu 33 Grad. In der Nacht bleibt es weiterhin angenehm frisch mit 17 Grad. Morgen sind dann 34 Grad drin. Und auch die neue Woche, die geht mit 35 Grad am Montag richtig heiß los.
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2: Alles gut, alles frei soweit auf den Straßen im Antenne Mainzland. Da haben wir keine Meldungen für euch, aber Blitzer gibt es auf jeden Fall. Einen Enforcement-Blitzer in Mombach auf der Rheinallee Richtung Innenstadt vom Kreisel kommend. Kurz hinter der Tankstelle, da sind 50 erlaubt. Norbert vom Hartenberg hat es gesehen und gemeldet. Dankeschön fürs Bescheid geben. Ein weiterer steht auf der A60 Richtung Bingen, kurz vor der Ausfahrt Heidesheim. Da sind 100 erlaubt und noch die graue Blitzersäule macht Bilder auf der A60 Richtung Rüsselsheim. Vor der Weisenauer Brücke, hier sind 100 in der Spitze erlaubt. Habt ihr was entdeckt? Staus oder Blitzer? Dann gerne her damit. Gebt uns Bescheid, ruft uns an oder schickt uns eine WhatsApp ins Studio unter Mainz 304 3441 und wir sagen es weiter.
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1: Die 14 Nothelferstraße bei uns in Gunsinum hat schon einen sehr ungewöhnlichen Namen, muss man zugeben. Deswegen möchte ich euch hier etwas Licht ins Dunkel bringen. Denn die sogenannten 14 Nothelfer, das ist eine Gruppe von 14 Heiligen, die überwiegend im 2. bis 4. Jahrhundert nach Christi gelebt haben. Die Gruppe besteht aus 3 weiblichen und 11 männlichen Heiligen. Das ist fast wie ein Fasnacht, gell? Noch heute beten viele Menschen zu diesen Heiligen. Der bekannteste unter ihnen dürfte Christophorus sein, der Schutzheilige der Reisenden. Ansonsten gibt es, egal was euch eigentlich auf dem Herzen liegt, für jede Not einen Helfer. Abbilder dieser 14 Nothelfer findet ihr in Form von Statuen eben in der 14 Nothelferkapelle in Gonsenheim. Diese Kapelle steht allerdings nicht in der 14 Nothelferstraße, sondern wer hätte es gedacht, ja, in der Kapellenstraße. Richtig, macht ja auch Sinn.
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1: Ich bin Dirk Zeitler. Der Bundestag hat das umstrittene Sparpaket zur Stabilisierung der Krankenkassenbeiträge beschlossen. Ziel ist es, die gesetzlichen Krankenkassen im kommenden Jahr um Milliarden zu entlasten und weitere Beitragserhöhungen zu verhindern. Vorgesehen sind Ausgabenbremsen unter anderem für Praxen, Kliniken und Apotheken sowie höhere Zuzahlungen für Medikamente. Das Gesetz soll heute auch den Bundesrat passieren. Die erneuten Spannungen zwischen den USA und dem Iran lassen die Spritpreise weiter steigen. Wie der ADAC mitteilte, kostete Diesel zum ersten Mal seit Mitte Mai im bundesweiten Tagesdurchschnitt wieder mehr als 2 Euro pro Liter.
2: Auch wenn die Spritpreise weiter unter denen vor dem Tankrabatt liegen, dass erneut die 2-Euro-Schwelle überschritten wurde, hat auch psychologische Effekte. Um mehr als 6 Cent stieg der Dieselpreis im Schnitt seit Anfang der Woche. Bei Super E10 waren es 4 Cent je Liter. Der wieder aufgeflammte Streit zwischen den USA und dem Iran um die wichtige Straße von Hormuz könnte die Lage weiter verschärfen. Auch der Ölpreis hat seit Wochenbeginn ein gutes Stück angezogen. Diana Kramer, Nachrichtenredaktion.
1: Verbraucherinnen und Verbraucher in Deutschland haben künftig das Recht auf Reparatur von Geräten. Nachdem der Bundestag das Gesetz zur Förderung der Reparatur von Waren bereits Ende Juni beschlossen hatte, gaben nun auch die Länder im Bundesrat grünes Licht.
3: Hersteller bestimmter Produkte wie etwa Waschmaschinen, Mobiltelefone, Tablets oder E-Bikes werden damit gesetzlich verpflichtet, ihre Produkte während der üblichen Lebensdauer zu einem angemessenen Preis zu reparieren. Außerdem müssen die Geräte künftig so gebaut sein, dass man sie reparieren kann. Wer also etwa den Akku so verbaut, dass ein Tausch nicht möglich ist, verstößt gegen das Gesetz. Die Neuregelung sieht auch Anreize für Verbraucher vor. Entscheiden Sie sich für eine Reparatur statt für den Tausch eines defekten Geräts, verlängert sich die laufende Gewährleistungsfrist um 12 Monate. Tine Klimach, Nachrichtenredaktion.
1: Die EU-Kommission wirft dem Meta-Konzern unzureichenden Jugendschutz bei Instagram und Facebook vor. Nach vorläufigen Ergebnissen einer Untersuchung fördern Funktionen wie personalisierte Empfehlungen, endloses Scrollen und automatisch startende Videos das Suchtpotenzial für Kinder und Jugendliche. Meta muss nun Stellung nehmen oder Änderungen vornehmen. Andernfalls droht dem Konzern eine Geldbuße.
4: Soweit die Nachrichten aus Deutschland und der Welt. Und noch mehr Nachrichten für Mainz und Wiesbaden, die hören wir dann in exakt einer halben Stunde. Ja, ihr Lieben, der Freitag, der zeigt sich hier bei uns im Antenne Mainzland heute wirklich von seiner allerschönsten, allerbesten Seite. Viel Sonnenschein, nur ein paar harmlose Wolken und dazu sommerlich heiße 33 Grad rund um Mainz und Wiesbaden. Und genau das Wetter, bei dem man am Feierabend am liebsten draußen ist, am Rhein, im Freibad oder einfach im Schatten mit einem kühlen Getränk oder mit einem kühlen Eis in der Hand. Das kann schon wirklich Spaß machen. Momentan messen wir 30 Grad. Hier bei uns am City-Studio am Fischtorplatz in der Mainzer Innenstadt auf der Rheinstraße. 31 Grad sind es schon in Kleinwinternheim an der Zeitsäule zum Beispiel und 30 Grad auch an unserer wunderschönen Mainzer Mewa Arena, dem Heimstadion unserer 05er. Die Antenne Mainz Wettervorschau bleibt ebenfalls auf Sommerkurs. In der Nacht kühlt es nämlich noch angenehm runter auf etwa 7 Grad. Perfekt, um nochmal ordentlich durchzulüften. Und morgen geht es dann schon wieder rauf bis auf 34 Grad. Und auch die neue Woche, die startet hochsommerlich mit Temperaturen um die 35 Grad.
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4: Schauen wir doch mal auf die Straßen im Antenne Mainzland um 3:03 auf die A3 Frankfurt Richtung Kölle zwischen Wiesbadener Kreuz und Niedernhausen. Da ist eine Tagesbaustelle. Hier bitte aufpassen, da sind auch Baustellenfahrzeuge dementsprechend unterwegs. Dann die A3 Köln Richtung Frankfurt zwischen Niedernhausen und dem Wiesbadener Kreuz. Dichter Verkehr. Plant euch hier mal ein bisschen extra Zeit ein, bitte. Dann geht's weiter mit der A60 Rüsselsheim Richtung Mainz zwischen Hechtsheim Ost und dem Kreuz Mainz Süd. Hier staut sich's auf 1 Kilometer Länge. Außerdem machen wir weiter mit der A66 Frankfurt Richtung Wiesbaden zwischen Hattersheim und Diedenbergen. Da haben wir einen Stau von 3 Kilometern Länge. Das kostet euch etwa eine Viertelstunde mehr an Zeit. Und die A643 Mainz Richtung Wiesbaden zwischen Mombach und Wiesbaden-Eppelallee. Hier staut sich's 1 Kilometer lang. Gute Fahrt, kommt sicher an. Bitte nicht zu schnell fahren. Wo geblitzt wird, das sagen wir euch auch ganz gerne. Enforcement-Blitzer zum Beispiel haben wir in Mombach auf der Rheinallee in Richtung Innenstadt vom Kreisel aus kommend, kurz hinter der Tankstelle. 50 sind hier erlaubt. Norbert vom Hartenberg, vielen Dank fürs Melden. Außerdem ein Enforcement-Blitzer, der ist olivgrün auf der A60 Mainz Richtung Bingen, kurz vor der Ausfahrt Heidesheim. Da sind 100 erlaubt und noch ein weiterer. Das ist eine graue Blitzersäule auf der A60 Mainz Richtung Rüsselsheim vor der Weisenauer Brücke, nämlich hier sind 100 100 in der Spitze erlaubt. Und wenn ihr irgendwas entdeckt habt, Stau seht oder Blitzer seht, gern Bescheid geben, telefonisch oder liebend gern auch per WhatsApp. Ganz einfach unter Mainz 304 3441. Und wenn ihr mit den Öffis fahrt, denkt auch im ÖPNV bitte ans gültige Ticket. Verstärkt kontrolliert wird nämlich zum Beispiel in der Buslinie 33 zwischen der Winterstraße Kostheim und dem Tierpark Fasanerie in Wiesbaden.
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4: Freut mich, dass ihr dabei seid. Kommt gut in den Feierabend und dahin begleiten wir euch natürlich mit der Playlist am Nachmittag und Kool & The Gang Fresh, außerdem Somber und My Body Isn't Ready.
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0: Cool and the Gang mit Fresh auf Antenne Mainz. 15 Uhr und 13 Minuten haben wir es gleich. Schön, dass ihr dabei seid an diesem Freitagnachmittag.
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0: Blut, ihr Lieben, das kann man nicht herstellen, sondern nur spenden. Und genau das wird in Mainz gerade dringend gebraucht. Ja, die Blutreserven der Unimedizin befinden sich nämlich eigenen Angaben zufolge auf einem besorgniserregend niedrigen Stand. Verantwortlich sind unter anderem die anhaltende Hitze und die Ferienzeit, in der deutlich weniger Menschen Blut spenden gehen. Und deshalb ruft die Transfusionszentrale der Unimedizin Mainz jetzt auch dringend zur Blutspende auf, damit die Versorgung der Patientinnen und Patienten weiterhin gesichert bleibt. Ja, wer gesund ist und die Voraussetzungen erfüllt, kann montags bis samstags am Augustusplatz Blut spenden. Die genauen Zeiten, die findet ihr online. Außerdem macht auch das Blutspendemobil Ende des Monats wieder Halt auf dem Mainzer Schillerplatz. Eine Blutspende dauert oft keine Stunde und kann für einen anderen Menschen aber ein ganzes Leben bedeuten. Also, ihr Lieben, geht Blutspenden.
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1: Mein lieber Lars, schön, dass du wieder bei mir im Studio bist. Freut mich.
2: Ja, sehr gerne.
1: Und heute hast du was ganz Spezielles mitgebracht. Du hast nämlich einen Gast.
2: Genau, wir haben einen Audioimpuls ja. über unser Formular auf der Homepage bekommen.
1: Dann würde ich sagen, wir hören mal rein.
3: Hallo, ich bin Christian Solmecke, Rechtsanwalt und Partner der Kanzlei WBS Legal in Köln.
1: Ja, sagt mir was tatsächlich. Also das ist ja Kernkompetenz. Ich glaube, auf dem aktuellen YouTube-Kanal über 1 Million Abonnenten, ne?
2: Ja, das ist immer sehr unterhaltsam und vor allem auch wirklich sehr kompetente Themen, die wir dort immer hören.
3: Fast jedes Unternehmen möchte aktuell von den enormen Effizienzsteigerungen durch künstliche Intelligenz profitieren. Ob bei der Texterstellung, im Marketing oder bei der Datenanalyse. Die neuen Tools sind aus dem unternehmerischen Alltag kaum noch wegzudenken. Gleichzeitig beobachten wir in der Praxis, dass in der Euphorie die rechtlichen Leitplanken oft komplett ignoriert werden. Mitarbeiter posten unbedarft sensible Geschäfts- und Kundendaten in offene KI-Systeme. Und zudem werden KI-generierte Bilder oder Texte für kommerzielle Zwecke genutzt, bei denen völlig unklar ist, wer am Ende haftet, wenn dadurch fremde Urheberrechte verletzt werden.
1: Ja, ein krasses Thema, das vielleicht der ein oder andere auch gar nicht auf dem Schirm hat, ne?
2: Ja, oft kommt der Datenschützer um die Ecke und dann ist die KI gestorben.
3: Die entscheidende unternehmerische Fragestellung lautet daher, wie lassen sich die enormen Innovationsvorteile von künstlicher Intelligenz im eigenen Betrieb schnell und effizient nutzen, ohne unkalkulierbare Haftungsrisiken bei Urheberrecht und Datenschutz einzugehen? Wie schafft man also pragmatisch Rechtssicherheit im Umgang mit neuen Technologien, ohne von der Konkurrenz abgehängt zu werden?
1: So, mein Lieber, diese Frage geht natürlich an dich.
2: Ja, das ist tatsächlich ein sehr gutes Thema. Ja. Dazu hatten wir bereits im August 25 ein schönes White Paper geschrieben. Damals hieß es ChatGPT und Datenschutz, Risiken, Gerüchte und Empfehlungen.
1: Und das Paper ist noch auf der Homepage? Kann ich mir noch angucken oder wie?
2: Genau, das ist noch auf der Homepage verlinkt. Ich werde es auch noch mal in den Insights zu diesem Artikel verlinken und da haben wir auf, ich glaube, 25 Seiten knapp genau das Thema analysiert und auseinandergenommen.
1: Dann fass mir das doch mal so ein bisschen zusammen. Was sind denn für dich so die wichtigsten Stichpunkte zu diesem Thema?
2: Im Prinzip muss man erst mal wissen, natürlich, wenn ich von einer KI rede, das ist eher die Postkarte und nicht der verschlossene Brief.
1: Okay.
2: Das landet auf einem fremden Rechner in Amerika und nicht im Tresor in der Wand. Mhm. Daher müssen wir natürlich aufpassen, was wir grundsätzlich in eine KI eintippen.
1: Das heißt, ich muss ja nur mal so detailliert wie möglich in die KI eingeben. Das heißt aber jetzt eigentlich im Rückschluss, nee, bloß nicht.
2: Das Wichtige ist das Abwägen. Ja. Wir haben hier oft die Verbotsstrategie oder die Ist-mir-völlig-egal-Strategie.
1: Okay.
2: Und es geht hier einfach darum, dass ich mir erstmal überlegen muss, was ist es für ein Inhalt? Wenn ich jetzt hier von Social-Media-Texten, von Werbeflyern rede, die sowieso in der Öffentlichkeit verteilt werden.
1: Gut, dann ist ja.
2: Da bin ich froh, wenn die KI das weiß und die KI die Botschaft weiterverteilt. Wenn ich jetzt aber gerade meine internen Quartalszahlen angucke, und da muss man dann ein bisschen aufpassen an der Stelle.
1: Weil ich die Zahlen ja dann in die Welt rausschicke, weil die KI ja lernt und untereinander kommuniziert, ne?
2: Genau, dann haben wir in der nächsten Unternehmensanalyse unsere Unternehmensdaten als Vergleichwert mit.
1: Was ist also die Lösung des Problems?
2: Also die Lösung ist zum einen jetzt erstmal den persönlichen Mittelweg zu finden. Und oft haben wir dann das Problem, dass man sagt, ich möchte gerne irgendwas an Zahlen analysieren, aber ich möchte dabei nicht auf die KI verzichten, möchte aber trotzdem nicht dem Datenschutz ausgeliefert sein. An der Stelle gibt auch die Möglichkeit der Anonymisierung. Ich kann also auch sagen, ich lade eine Bilanz so hoch, dass aus der Bilanz nur gewisse Erkenntnisse da sind, nur die Zahlen, nur die Punkte, die ich brauche. Und dann kann ich sehr wohl eine gute KI-Analyse durchführen. Natürlich ist auch wichtig, die passenden Einstellungen zu setzen, zu gucken, übermittle ich Daten im abgesicherten Modus oder im normalen Modus und wer kriegt welche Daten.
1: Dann vielen Dank für diese wichtigen Erkenntnisse. Geheimnisse, Tipps und Impulse. Und wenn ihr da draußen natürlich auch Probleme und Fragen habt, gibt's das Online-Formular.
2: Auf jeden Fall auf wirkfaktor-larsweber.net.
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0: Lumix und Michael Schulte mit Troublemaker auf Antenne Mainz. Wir haben es 3:30, Zeit für die Nachrichten, ihr Lieben.
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2: Mit Robert Schäfer. Einen schönen guten Tag. Ein aufmerksamer Ladendetektiv hat gestern Abend in der Mainzer Altstadt dazu beigetragen, 3 Ladendiebe zu stellen. Gegen 19.45 Uhr beobachtet der Mitarbeiter, wie die Männer mehrere Parfümflaschen einstecken. Er alarmiert die Polizei und verfolgt die Gruppe anschließend zu Fuß. Während der Verfolgung übermittelt der Ladendetektiv den Einsatzkräften fortlaufend den Standort der Männer. Die alarmierte Polizeistreife trifft die 3 schließlich in der Emmeranstraße und kontrolliert sie. Dabei wird einiges an Diebesgut festgestellt. Aufnahmen der Überwachungskamera zeigen nach Angaben der Polizei eine arbeitsteilige Vorgehensweise. Während einer der Männer die Diebstahlsicherung entfernt, steckt ein Komplize die Ware ein. Gegen die 3 Tatverdächtigen wird nun ermittelt. Zudem haben sie Hausverbot erhalten. Beim Ausbau der A643 soll die Erneuerung der Vorlandbrücke zwischen Mainz-Mombach und Mainz-Gonsenheim eine besondere Priorität bekommen. Der Bund und die Autobahn GmbH wollen die Planungen für das Bauwerk beschleunigen und den Ersatzneubau zeitlich vorziehen. Hintergrund sind die Verkehrseinschränkungen an der Auf- und Abfahrt Mainz-Mombach sowie der schlechte Zustand der Brücke. Durch die neue Vorgehensweise soll eine schnellere Umsetzung ermöglicht werden. Die Autobahn GmbH plant zunächst eine kürzere Brücke mit geringerem Eingriff in das angrenzende Naturschutzgebiet. Der weitere 6-streifige Ausbau der A643 soll anschließend mit einer überarbeiteten Planung fortgesetzt werden. Das Gesundheitsamt Wiesbaden erweitert sein digitales Angebot. Die gesetzlich vorgeschriebene Infektionsschutzbelehrung für Tätigkeiten im Lebensmittelbereich kann ab sofort online in 30 verschiedenen Sprachen absolviert werden. So kann die Belehrung bequem in der eigenen Sprache durchgeführt werden, ohne das Gesundheitsamt persönlich aufsuchen zu müssen. Nach erfolgreichem Abschluss erhalten Teilnehmende die notwendige Bescheinigung nach den Vorgaben des Infektionsschutzgesetzes. Dies sei ein weiterer Schritt hin zu einer modernen, bürgernahen Verwaltung, so Gesundheitsdezernentin Milena Löpke. Das Gesundheitsamt Mainz-Bingen in Ingelheim informiert mit einem neuen Hitzeflyer über die gesundheitlichen Risiken und den richtigen Umgang mit hohen Temperaturen. Die Broschüre gibt praktische Tipps für heiße Tage, informiert über UV-Schutz und erklärt, wann bei hitzebedingten Beschwerden ärztliche Hilfe notwendig ist. Außerdem finden sich Hinweise zu kühlen Orten im Landkreis, Sport bei hohen Temperaturen sowie Unterstützungsangebote für ältere und hilfsbedürftige Menschen. Damit die Informationen möglichst viele Menschen erreichen, wird der Flyer kostenlos in Apotheken im Landkreis ausgelegt. Ziel ist es, hitzebedingte Gesundheitsrisiken zu verringern und die Menschen gut informiert durch die Sommermonate zu begleiten. Die Mainzer Dynamites haben eine Weltmeisterin in ihren Reihen. Marleen Kern vom FSV Mainz 05 hat mit der deutschen U20-Nationalmannschaft der Handballerinnen die Weltmeisterschaft in China gewonnen. Die Rückraumspielerin hat das deutsche Team als Kapitänin durchs Turnier geführt und mit dem WM-Titel den nächsten großen Erfolg nach dem Gewinn der U19-Europameisterschaft im vergangenen Jahr gefeiert. Marleen Kern ist die erste Handball-Weltmeisterin in der 05er-Vereinsgeschichte und das ausgerechnet im Jubiläumsjahr der Handballabteilung, die ihr 100-jähriges Bestehen feiert.
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0: Ja, ihr Lieben, wirklich traumhaftes Sommerwetter ist es heute hier bei uns an diesem Freitagnachmittag im Antenne Mainzland. Viel Sonne und Temperaturen bis 33 Grad, also 30 Grad, die haben wir auf jeden Fall schon mal geschafft. In der kommenden Nacht, da bleibt es dann auch angenehm frisch mit 17 Grad. Morgen sind 34 Grad drin und auch die neue Woche, die geht mit 35 Grad am Montag dann schon wieder richtig heiß los.
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0: Schauen wir doch mal auf die Straßen, auf die A3 Frankfurt Richtung Kölle zwischen Kelsterbach und Raunheim. Momentan 7 Kilometer Stop-and-Go-Verkehr an der Baustelle. Bitte plant euch hier unbedingt extra Zeit ein. Dann die A60 Rüsselsheim Richtung Mainz zwischen Hechtsheim Ost und dem Kreuz Mainz Süd. Da haben wir einen Stau von 1 Kilometer. Weiter geht's mit der A66 Frankfurt Richtung Wiesbaden zwischen Hattersheim und Diedenbergen. 4 Kilometer Stau. Grund ist ein Unfall. Auf der rechten Spur staut sich's hier und denkt bitte immer dran, wenn sich's staut, natürlich auch eine Gasse für die Rettungs- beziehungsweise Einsatzfahrzeuge zu lassen. Und die A643 Mainz Richtung Wiesbaden zwischen Mombach und dem Schiersteiner Kreuz. Momentan haben wir da 2 Kilometer Stau an der Baustelle. Gute Fahrt, kommt sicher an. Fahrt bitte nicht zu schnell. Es wird geblitzt, nämlich in Mombach auf der Rheinallee Richtung Innenstadt vom Kreisel her kommend. Kurz hinter der Tankstelle sind 50 erlaubt. Norbert vom Hartenberg hat es gesehen und gemeldet. Dankeschön fürs Bescheid geben, Norbert. Dann ein Enforcement-Blitzer, ein Olivgrüner auf der A60 Mainz Richtung Bingen. Kurz vor der Ausfahrt Heidesheim, da sind 100 erlaubt. Und es gibt noch eine Blitzersäule auf der A60 Mainz Richtung Rüsselsheim. Vor der Weisenauer Brücke, rechte Seite, da sind ebenfalls 100 erlaubt. Und wenn ihr was entdeckt habt, weitere Staus seht oder Blitzer seht, lasst es uns gern wissen. Klingelt mal durch auf unserer Studio-Hotline oder schickt uns eure Meldungen gerne einfach per WhatsApp. Mainz 304 3441. Gute Fahrt und kommt sicher durch euren Freitagnachmittag.
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1: An den europäischen Börsen herrscht am Nachmittag weiterhin Ruhe. Der DAX bewegt sich praktisch nicht und liegt nahezu unverändert da. Gleiches gilt für den Eurostoxx 50. Nach der turbulenten Wochenmitte haben die Märkte etwas zur Ruhe gefunden. Die Anleger bleiben jedoch vorsichtig und warten auf neue Impulse. Insbesondere mit Blick auf die weitere Entwicklung der Geldpolitik und der geopolitischen Lage. Damit bleibt der Handel in Europa am Nachmittag geprägt von wenig Bewegung.
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1: Ich bin Doc Zeitler. Das Heizungsgesetz der früheren Ampelregierung ist bald Geschichte. Der Bundestag hat das neue Gebäudemodernisierungsgesetz beschlossen. Damit kippt die schwarz-rote Koalition zentrale Regelungen des bestehenden Gesetzes.
2: Vor allem der Kern des alten Gesetzes wird gekippt, die 65%-Regelung, die besagt, dass jede neu eingebaute Heizung mit 65% erneuerbaren Energien betrieben werden soll. Besonders der Union war das ein Dorn im Auge. Kein Reinregieren in den Heizungskeller, hieß es. Nun soll etwa neben Wärmepumpen auch der Einbau von Gas- und Ölheizungen weiter möglich sein. Allerdings ab 2029 mit einem immer größer werdenden Anteil CO2-neutraler Brennstoffe wie Biomethan. Umweltverbände warnen aber trotzdem vor Rückschritten beim Klimaschutz und höheren Kosten für Mieter, wenn Vermieter neue Gasheizungen einbauen. Thomas Brock, Nachrichtenredaktion.
1: Menschen, die sogenannte K.O.-Tropfen einsetzen, müssen künftig mit hohen Strafen rechnen. Wer die gefährlichen Mittel für eine Vergewaltigung oder einen Raub einsetzt, soll laut Gesetzentwurf der Bundesregierung künftig mit mindestens 5 Jahren Freiheitsstrafe rechnen müssen. Nun gaben auch die Länder im Bundesrat grünes Licht. K.O.-Tropfen sind meist heimlich verabreichte Substanzen, die Opfer schnell benommen, wehrlos oder bewusstlos machen können. Wer einen kaputten Toaster, Staubsauger oder eine Waschmaschine hat, soll künftig bessere Chancen auf eine Reparatur bekommen. Nachdem der Bundestag ein Gesetz dazu bereits Ende Juni beschlossen hatte, gab es nun auch vom Bundesrat grünes Licht.
3: Hersteller bestimmter Produkte wie etwa Waschmaschinen, Mobiltelefone, Tablets oder E-Bikes werden damit gesetzlich verpflichtet, ihre Produkte während der üblichen Lebensdauer zu einem angemessenen Preis zu reparieren. Außerdem müssen die Geräte künftig so gebaut sein, dass man sie reparieren kann. Wer also etwa den Akku so verbaut, dass ein Tausch nicht möglich ist, verstößt gegen das Gesetz. Tine Klimach, Nachrichtenredaktion.
1: Die Gefahr von Waldbränden wächst. Wie in den Karten des Deutschen Wetterdienstes zu sehen ist, färben sich immer größere Gebiete Deutschlands im Waldbrandgefahrenindex rot. Zuerst ist der Südwesten betroffen, später kommt auch der Nordosten dazu. Am Samstag ist die Gefahr am größten an der Grenze zwischen Baden-Württemberg und Rheinland-Pfalz sowie zu Frankreich.
4: Soweit die Nachrichten aus Deutschland und der Welt und noch mehr Nachrichten für Mainz und Wiesbaden, fürs Antenne Mainzland, die hören wir dann in einer halben Stunde. Ja, der Freitag, der zeigt sich heute hier bei uns wirklich von seiner allerbesten Seite, muss man wirklich mal sagen, dem Sommer ein großes Kompliment machen. Viel Sonne, nur ein paar harmlose Wolken und dazu sommerlich heiße 33 Grad rund um Mainz und Wiesbaden. 31 Grad, die messen wir aktuell hier bei uns am City-Studio am Fischtorplatz in der Mainzer Innenstadt auf der Rheinstraße. Sieht richtig super aus. 31 Grad, die messen wir auch bei euch in Haxheim am Schlossbergturm zum Beispiel. Und 31 Grad auch an unserer wunderschönen Mainzer Mewa Arena, dem Heimstadion unserer 05er. Der Antenne Mainz Wettertrend, der bleibt ebenfalls auf Sommerkurs. Morgen schon geht's wieder rauf bis auf 34 Grad. Und auch die neue Woche, die startet hochsommerlich mit Temperaturen um die 35 Grad. Schauen wir doch mal auf die Straßen im Antenne Mainzland. Um 3:03 an diesem Freitagnachmittag auf die A60 Rüsselsheim Richtung Mainz zwischen Rüsselsheimer Dreieck und Rüsselsheim-Königstetten. Da liegen Glasscherben auf der rechten Spur. Hier bitte besonders vorsichtig fahren. Weiter geht's mit der A60 Richtung Rüsselsheim zwischen Laubenheim und Bischofsheim. Momentan 4 Kilometer Stau. Hier steht ein defekter LKW auf der rechten Spur in der Baustelle. Und bitte aufpassen, hier läuft auch Kraftstoff aus. Dann die A66 Frankfurt Richtung Wiesbaden zwischen Hattersheim und Diedenbergen. Da haben wir 4 Kilometer Stau an einer inzwischen geräumten Unfallstelle. Und die A643 Mainz Richtung Wiesbaden zwischen Mombach und dem Schiersteiner Kreuz. Hier staut sich's auf 4 Kilometern Länge an der Baustelle. Und wenn ihr unterwegs seid, ihr Lieben, dann bitte unbedingt vorsichtig fahren. Es gibt ja stellenweise auch noch den ein oder anderen Blitzer, auch heute Nachmittag. Also falls ihr da irgendwas entdeckt habt, Staus oder Blitzer seht, gern Bescheid geben, telefonisch unter Mainz 304 3441. Könnt uns natürlich auch gerne eure eure Meldungen ganz einfach per WhatsApp ins Studio schicken. Enforcement-Blitzer gibt's 2 Stück. Einmal in Mombach auf der Rheinallee Richtung Innenstadt vom Kreisel kommend, kurz hinter der Tankstelle, sind nach wie vor 50 erlaubt. Außerdem einer auf der A60 Mainz Richtung Bingen, kurz vor der Ausfahrt Heidesheim. Hier sind 100 in der Spitze erlaubt. Und die graue Blitzersäule steht auch noch auf der A60 Richtung Rüsselsheim, vor der Weisenauer Brücke, ebenfalls 100 erlaubt. Gute Fahrt.
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4: Servus, die Fahrscheine bitte, so könnte sich das anhören, denn die Kontrolleure sind jetzt natürlich auch zum Freitagfeierabend unterwegs. In der Buslinie 71 zum Beispiel zwischen der Poststraße in Finden und dem Mainzer Straßenbahnamt.
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4: Ja, wo heute an diesem Freitag noch was los ist, das können wir euch auch gleich erzählen in unseren Veranstaltungstipps. Also bleibt dran.
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1: Liebe Bier- und Weinfans, aufgepasst, heute heißt es nämlich Kühn and Friends. Das Bier- und Weinfestival im Kühn-Biergarten in der Weisenauer Straße lädt euch ein. Mit dabei sind die Brauerei Kühn-Kunz-Rosen, Schwarze Rose und Rheinhessenbräu und natürlich jede Menge spannende Bier- und Weinspezialitäten zum Probieren. Mit den Probiergläsern könnt ihr euch ganz entspannt durch das Angebot durchtesten. Den klassischen Schobbe gibt's aber natürlich auch. Für die passende Sommerstimmung sorgen DJ Lou, Jens van F., Tobi Wahr und Vogel mit entspannten Techno-Beats. Los geht das Ganze um 16 Uhr und gefeiert wird bis heute Abend, bis 22 Uhr. Und ihr könnt natürlich auch jederzeit dazu anstoßen. Und wenn euch danach noch nach Party ist, dann ab ins Schon Schön mit euch, ihr Lieben. Dort wird nämlich ab 23 Uhr getanzt zu den größten Hits der 80er, 90er und 2000er. Egal ob Pop, Rock oder die größten Partyklassiker, hier ist alles dabei und hier bleibt garantiert auch niemand lange sitzen. Also Freundinnen und Freunde schnappen, Sorgen zu Hause lassen und am besten die Nacht durchtanzen. Und noch ein Tipp zum Vormerken. Am 25. Juli nämlich, also Samstag in 2 Wochen, da lädt das deutsch-ukrainische Fest Kultur verbindet nach Ingelheim ein. Ja, ab 14 Uhr erwarten euch regionale und ukrainische Spezialitäten sowie die Gelegenheit, die Musikerinnen und Musiker persönlich kennenzulernen. Um 16 Uhr beginnt das Konzert des Jugendsinfonieorchesters der Ukraine mit Werken von Brahms und Dvořák. Der Eintritt zum Fest ist frei. Für das Konzert gibt's auch noch Tickets. Und das Beste, die Hälfte der Ticketeinnahmen unterstützt eine Initiative für die mobile Gesundheitsversorgung in der Ukraine. Also habt ihr hier die Möglichkeit, einen schönen Nachmittag zu genießen und dabei gleichzeitig auch noch etwas Gutes zu tun. Wir wünschen euch natürlich viel Spaß und gute Unterhaltung. Ja, bei allem, ganz egal für was ihr euch entscheidet und einen tollen Start ins Wochenende.

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0: auf Antenne Mainz um 16 Uhr und gleich 23 Minuten an diesem Freitagnachmittag, ihr Lieben. Ja, und manchmal, da kann es sich schon warten oder kann es sich schon lohnen, fast 10 Jahre auf etwas zu warten. Und jetzt ist es endlich soweit. Der neue Aufzug am Bahnhof Mainz Römisches Theater ist fertig und verbindet nämlich ab sofort den Bahnhof mit der Salvatorstraße. Ja, vor allem für Menschen mit Behinderungen oder Gehbeeinträchtigungen ist das eine echte Erleichterung. Aber auch Familien mit Kinderwagen oder Radfahrer, die profitieren ganz einfach von der neuen Verbindung. Die Pläne dafür, die wurden bereits 2021 beschlossen. Ursprünglich sollte der Aufzug auch schon im Sommer 24 fertig sein. Warum es jetzt aber länger gedauert hat, das hat uns Mobilitätsdezernentin Janina Steinkrüger mal erklärt.
1: Der Gedanke war von vornherein, nicht nur einen Aufzug zu bauen, sondern auch so eine Art Attraktion zu schaffen, weil man hier halt eben eine gute Gelegenheit hat, einfach mal fast rund quasi das Theater sich von allen Seiten anzuschauen. Es war ein Planungsaufwand bei städtischen Ausschreibungen, ist nicht immer ganz einfach. Wir hatten erst keine Bieter. Wir haben den russischen Angriffskrieg auf die Ukraine miterlebt und die Energiepreisentwicklung mit Baustopps und so weiter. Und 14 Firmen hatten wir hier am Ende auch dann von städtischer Seite aus zu koordinieren. Und das ist dann auch nicht immer einfach. Aber jetzt haben wir es endlich geschafft und freuen uns.
0: Ja, neben den weltweiten Lieferengpässen war auch der Standort selbst eine Herausforderung, direkt am Bahnhof und mitten in einem sensiblen Bereich zu bauen. Das war natürlich alles andere als einfach. Das hat uns auch Ulf Gerd vom Stadtplanungsamt erklärt.
2: Klar, wir sind hier im Römischen Theater. Es ist ein Einfluss auf die Funde, die hier angetreten sind. Da haben wir mit der Zusammenarbeit mit der Denkmalpflege, Landesarchäologie, haben wir hier auch Grabungen gemacht. Wir haben auf kleinster Fläche mit 14 Unternehmen Brückenbau und auch Technik, Stahltechnik, Stahlbau und auch Tiefbaumaßnahmen durchgeführt. Im Zuge der Maßnahme waren auch noch andere Ergänzungsmaßnahmen, Angleichungsmaßnahmen erforderlich, die man im Vorfeld der Planer nicht erkannt hat, die wir jetzt auch schon im Prinzip mitgebaut haben, zumindest als Provisorium.
0: Ja, der neue Aufzug ist aber nur ein Baustein. Auch an anderen Stellen soll die Mobilität in Mainz in den kommenden Jahren weiter verbessert werden. Welche Projekte für die Oberstadt da geplant sind, hat Ortsvorsteher Tim Ott uns verraten.
3: Der Fernwärmeausbau zum Beispiel in der Steckenburger Siedlung. Da wird die Philippsschanze zu einem großen Teil gesperrt sein, was dann auch zur Umleitung führen wird. Dann ist natürlich so, dass grundsätzlich die Straßenbahngleise weiter erneuert werden und hoffentlich dann auch in den nächsten Jahren eben das Teilprojekt Teil 3 des Straßenbahnausbaus. Da müssen wir aber noch abwarten. Das ist gerade in der Prüfung, in der Machbarkeitsstudie von der MVG und genau, da müssen wir dann eben schauen, ob das umsetzbar auch ist. Aber das haben wir im Stadtrat beschlossen, dass eben da jetzt in vertiefte Prüfung gegangen wird.
0: Rund 3,1 Millionen Euro hat der neue Aufzug gekostet, finanziert von der Stadt Mainz ohne Beteiligung der Deutschen Bahn. Und auch wenn es länger gedauert hat als geplant, für viele Mainzerinnen und Mainzer zählt ja heute, muss man sagen, vor allem eins, dass der Aufzug endet.

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1: Mit Robert Schäfer. Einen schönen guten Tag. Die Blutreserven der Unimedizin Mainz befinden sich nach eigener Aussage auf einem besorgniserregend niedrigem Stand. Grund dafür sind unter anderem die anhaltende Hitze und die Ferienzeit, in der deutlich weniger Menschen Blut spenden. Die Transfusionszentrale der Unimedizin ruft dringend zur Blutspende auf, um die Versorgung der Patientinnen und Patienten sicherzustellen. Wer gesund ist und die Voraussetzungen erfüllt, kann mit einer Blutspende helfen, Leben zu retten. Möglich ist das in der Transfusionszentrale der Unimedizin Mainz am Augustusplatz 4. Termine gibt es montags bis samstags, die Uhrzeiten findet ihr online. Ende des Monats ist das Blutspendemobil auch wieder am Schillerplatz. Rund um den Schiersteiner Hafen wird von heute bis Montag das 78. Schiersteiner Hafenfest gefeiert. Besucherinnen und Besucher erwartet ein abwechslungsreiches Programm mit rund 150 Ständen, Fahrgeschäften, Kulinarik, Handwerksangeboten und Musik. Dazu der Vorsitzende des Verschönerungsvereins Schierstein, Werner Laux.
2: Wir versuchen, eine harmonische Zusammenstellung hier zu gestalten, dass das ganze Angebot sehr familienfreundlich ist, dass wir auch alle Besuchergruppen zufriedenstellen können. Wir haben dieses Jahr ein großes Riesenrad, ein 40 Meter hohes. Wir haben eine Wildwasserbahn. Wir haben bewusst auf die Ponyreitbahn verzichtet, um auch dem Tierwohl gerecht zu werden.
1: Zu den Höhepunkten gehören außerdem der Flohmarkt, das Stromschwimmen an der Hafenspitze, der illuminierte Bootskorso sowie das Entenrennen des Lions Clubs Wiesbaden. Auch ein Kinder- und Seniorennachmittag steht auf dem Programm. Zum Abschluss des Festes sorgt am Montagabend traditionell ein Feuerwerk für den Höhepunkt der Veranstaltung. Ein aufmerksamer Ladendetektiv hat gestern Abend in der Mainzer Altstadt dazu beigetragen, drei Ladendiebe zu stellen. Gegen 19.45 Uhr beobachtet der Mitarbeiter, wie die Männer mehrere Parfümflaschen einstecken. Er alarmiert die Polizei und verfolgt die Gruppe anschließend zu Fuß. Während der Verfolgung übermittelt der Ladendetektiv den Einsatzkräften fortlaufend den Standort der Männer. Die alarmierte Polizeistreife trifft die drei schließlich in der Emmeranstraße und kontrolliert sie. Dabei wird einiges an Diebesgut festgestellt. Aufnahmen der Überwachungskamera zeigen nach Angaben der Polizei eine arbeitsteilige Vorgehensweise. Während einer der Männer die Diebstahlsicherung entfernt, steckt ein Komplize die Ware ein. Gegen die drei Tatverdächtigen wird nun ermittelt. Zudem haben sie Hausverbot erhalten. Die Mainzer Dynamites haben eine Weltmeisterin in ihren Reihen. Marleen Kern vom FSV Mainz 05 hat mit der deutschen U20-Nationalmannschaft der Handballerinnen die Weltmeisterschaft in China gewonnen. Die Rückraumspielerin hat das deutsche Team als Kapitänin durchs Turnier geführt und mit dem WM-Titel den nächsten großen Erfolg nach dem Gewinn der U19-Europameisterschaft im vergangenen Jahr gefeiert. Marleen Kern ist die erste Handball-Weltmeisterin in der 05er Vereinsgeschichte. Und das ausgerechnet im Jubiläumsjahr der Handballabteilung, die ihr 100-jähriges Bestehen feiert.
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3: Einfach großartig ist das Wetter an diesem Freitagnachmittag hier bei uns im Antenne Mainzland. Ja, viel Sonne und bis 33 Grad, 31 Grad, die messen wir schon mal hier bei uns am City-Studio, am Fischtorplatz in der Mainzer Innenstadt auf der Rheinstraße. In der Nacht gehen die Temperaturen dann wieder zurück. Ja, da wird es dann wieder angenehm frisch mit 17 Grad. Morgen sind 34 Grad drin tagsüber und auch die neue Woche, die geht dann richtig heiß los, am Montag schon mit 35 Grad. Schauen wir doch mal auf die Straßen im Antenne Mainzland, wenn ihr unterwegs seid, um 16.32 Uhr aktuell auf die A3 Frankfurt Richtung Kölle zwischen Frankfurter Kreuz und Raunheim. Momentan 7 Kilometer Stop-and-Go-Verkehr an der Baustelle. Weiter geht's mit der A60 Richtung Rüsselsheim zwischen Laubenheim und Bischofsheim. Aktuell 4 Kilometer Stau. Hier steht ein defekter LKW auf der rechten Spur in der Baustelle. Vorsicht bitte, hier läuft Kraftstoff aus. Und die A643 Mainz Richtung Wiesbaden zwischen Mombach und dem Schiersteiner Kreuz, momentan 4 Kilometer Stau an der Baustelle. Wir wünschen euch eine gute und zugleich sichere Fahrt. Ihr Lieben, wenn ihr unterwegs seid, dann fahrt bitte auch nicht zu schnell, denn stellenweise gibt es ja dann doch auch noch mal den ein oder anderen Blitzer auf dem Weg in den Feierabend. Also solltet ihr irgendwas entdeckt haben, Staus oder Blitzer sehen, gern Bescheid geben, telefonisch oder liebend gern auch per WhatsApp unter Mainz 304 3441 und wir sagen es weiter. Enforcement-Blitzer gibt es zum Beispiel einmal in Mombach auf der Rheinallee Richtung Richtung Innenstadt. Da sind 50 erlaubt. Norbert vom Hartenberg hat es gemeldet. Vielen Dank fürs Bescheid geben. Dann ein weiterer auf der A60 Richtung Bingen, kurz vor der Ausfahrt Heidesheim. Hier dürft ihr 100 in der Spitze fahren. Und immer noch die graue Blitzersäule steht auf der A60 Richtung Rüsselsheim, vor der Weisenauer Brücke, rechte Seite, ebenfalls 100 erlaubt. Gute Fahrt.
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0: in diesen Sommerferientagen hier bei uns in Mainz, ihr Lieben. Und damit ihr den Sommer auch in vollen Zügen genießen könnt, ist die Sonnencreme aufzutragen natürlich auch das A und O für unsere Haut. Ja, die Sonnenstrahlen, die sind zwar angenehm, können aber ernsthaft unsere Haut schaden, wenn sie ungeschützt ist. Der Mainzer Hautarzt Dr. Wolfgang Klee, der hat uns nämlich mal erklärt, warum Sonnencreme denn so wichtig ist, um den Sommer auch wirklich gut zu überstehen.
1: Die Sommer werden immer länger, immer intensiver, immer aggressiver. Und es ist enorm wichtig, dass wir uns vor der UV-Strahlung der Sonne schützen. Warum? Weil UV-Strahlung schädigt die Haut in einem gewissen Maße. Und daher ist es notwendig, vorzusorgen, vorzubeugen.
0: Ja, der Hautarzt empfiehlt Sonnencreme mit einem hohen Lichtschutzfaktor. Am besten die Creme morgens schon auftragen und über den Tag dann immer wieder nachschmieren, immer wieder erneuern. Ja. Besonders viel Sonnencreme brauchen die sogenannten Lichttreppen. Das sind die Körperstellen, die wenig vor Kleidung geschützt werden. Zum Beispiel Nase, Wangen, Stirn und das Dekolleté. Und welche weiteren Regeln es zu beachten gibt, hat er uns auch verraten.
1: Für diesen Sommer ganz wichtig, ich würde Ihnen die sogenannte HH-Regel mitgeben. Hut, anziehen Hemd, Hose und zum Schluss einen hohen Lichtschutz, nämlich eine Sonnenschutzcreme. Und da gibt es noch die ABC-Regel. Außer Sonne gehen, cremen und begleiten.
0: Ja, und von abgelaufener Sonnencreme bzw. die aus dem letzten Jahr rät Dr. Wolfgang Klee auch ganz klar ab. Ja? Also da lieber eine neue kaufen. In der alten nämlich könnten zum Beispiel Bakterien zu finden sein, die unserer Haut dann eher schaden könnten als helfen.
1: Es ist wie bei Nahrungsmitteln. Wenn es abgelaufen ist, dann ist die Wirksamkeit nicht mehr da. Im Gegenteil, die können dann Bakterien enthalten und Keime enthalten, dann schädigen sie nur die Haut.
0: So, wenn es jetzt allerdings doch schon zu spät ist und ihr einen Sonnenbrand habt, dann gilt natürlich kühlen, kühlen, kühlen. Normalen Sonnenbrand erkennt man an geröteter Haut. Sollten Blasen auftauchen, dann solltet ihr auf jeden Fall euren Arzt aufsuchen.
1: Wenn es zu spät ist, Sonnenbrand, steckt ja der Name drin, es brennt, es ist eine Entzündung, es ist heiß. Das allererste, was ihr machen könnt, ist kühlen. Wie kühlt man am allerbesten? Man nimmt sich ein Handtuch und wird angefeuchtet mit kühlem Wasser und erst mal drauflegen. Das ist A und O, das kann man immer machen. Wenn es schlimmer sein sollte, gibt es entsprechende Gels, die kühlen, die man drauf machen kann.
0: So, ihr Lieben, jetzt seid ihr gerüstet für die nächsten heißen Sommertage, die mit Sicherheit schon relativ bald auf uns zukommen. Und nicht vergessen, vorbeugen ist besser als heilen, also nicht zu lange in der Sonne bleiben.

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1: Die 14 Nothelferstraße bei uns in Gunsenum hat schon einen sehr ungewöhnlichen Namen, muss man zugeben. Deswegen möchte ich euch hier etwas Licht ins Dunkel bringen. Denn die sogenannten 14 Nothelfer, das ist eine Gruppe von 14 Heiligen, die überwiegend im 2. bis 4. Jahrhundert nach Christi gelebt haben. Die Gruppe besteht aus 3 weiblichen und 11 männlichen Heiligen. Das ist fast wie ein Fasnacht, gell? Noch heute beten viele Menschen zu diesen Heiligen. Der bekannteste unter ihnen dürfte Christophorus sein, der Schutzheilige der Reisenden. Ansonsten gibt es, egal was euch eigentlich auf dem Herzen liegt, für jede Not einen Helfer. Abbilder dieser 14 Nothelfer findet ihr in Form von Statuen eben in der 14 Nothelferkapelle in Gonsenheim. Diese Kapelle steht allerdings nicht in der 14 Nothelferstraße, sondern wer hätte es gedacht? Ja, in der Kapellenstraße. Richtig, geht und macht ja auch Sinn.
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1: Ich bin Dirk Zeitler. Der Bundesrat hat das Gesundheitssparpaket der Bundesregierung passieren lassen. Ein Antrag, den Vermittlungsausschuss anzurufen, fand in der Länderkammer keine Mehrheit. Das umstrittene Sparpaket soll neue Beitragserhöhungen bei den gesetzlichen Krankenkassen verhindern.
2: Das Paket sieht vor, dass Praxen, Kliniken, Apotheken und Pharmabranche weniger Geld ausgeben, aber auch die Versicherten müssen mit mehr Zuzahlungen und weniger Leistungen rechnen. Insgesamt sollen so schon im kommenden Jahr fast 19 Milliarden Euro gespart werden. Scharfe Kritik kommt von der Opposition. Sie warnt etwa vor überlasteten Ärzten und einem Krankenhaussterben. Thomas Brock, Nachrichtenredaktion.
1: Berlins regierender Bürgermeister Kai Wegener gibt seine Spitzenkandidatur für die CDU zur Abgeordnetenhauswahl im September auf. Er soll demnach bis zur Wahl jedoch regierender Bürgermeister bleiben. Wegener zieht damit Konsequenzen aus einer monatelangen Debatte um falsche Angaben über sein Krisenmanagement nach einem großen Stromausfall im Januar. Jetzt wird verhandelt. Die DFB-Spitze ist auf dem Weg nach New York. Dort erwartet sie Jürgen Klopp zu den angekündigten Gesprächen über den Bundestrainerjob.
3: Grundsätzlich wissen Jürgen Klopp und der DFB, ja, wir wollen. Jetzt geht's zum einen sicherlich um Kompetenzen, auch um das Team um den neuen Bundestrainer herum, wobei ja schon klar ist, dass Sportdirektor Rudi Völler weitermachen soll und will. Und dann geht's natürlich auch ums Geld, um Klopps Gehalt, klar, und um eine mögliche Ablöse für Red Bull, wo der DFB-Wunschkandidat ja noch bis 2029 unter Vertrag steht. Aber mit Red Bull scheinen eventuell anstelle einer Ablösesumme auch andere Modelle denkbar. Thomas Thonfeld, Sportredaktion.
1: Die Gefahr von Waldbränden wächst. Wie in den Karten des Deutschen Wetterdienstes zu sehen ist, färben sich immer größere Gebiete Deutschlands im Waldbrandgefahrenindex rot. Zuerst ist der Südwesten betroffen, später kommt auch der Nordosten dazu. Am Samstag ist die Gefahr am größten an der Grenze zwischen Baden-Württemberg und Rheinland-Pfalz sowie zu Frankreich.
4: Soweit die Nachrichten aus Deutschland und der Welt und noch mehr Nachrichten für Mainz und Wiesbaden. Die hören wir dann in einer halben Stunde, ihr Lieben. Schönes Freitagswetter heute hier bei uns im Antenne Mainzland. Der Sommer zeigt sich von seiner allerbesten Seite. Viel Sonnenschein, nur ein paar harmlose Wolken und dazu sommerlich heiße Temperaturen bis 33 Grad rund um Mainz und Wiesbaden. Aktuell messen wir 31 Grad hier bei uns am City-Studio am Fischtorplatz in der Mainzer Innenstadt auf der Rheinstraße. Und genau das Wetter, bei dem man den Feierabend am liebsten draußen verbringen möchte. Ja, ob am Rhein, im Freibad oder einfach im Schatten mit einem kühlen Getränk oder mit einem leckeren Eis. Das macht schon wirklich Spaß bei dem Wetter und bei den Temperaturen. Vor allem. Wir schauen mal auf die Straßen im Antenne Mainzland, auf die A3, ihr Lieben, Frankfurt Richtung Kölle, zwischen Frankfurter Kreuz und Raunheim, da haben wir 7 Kilometer stockenden Verkehr aktuell an der Baustelle. Dann geht's weiter mit der A60 Mainz Richtung Rüsselsheim, zwischen Laubenheim und Bischofsheim, hier staut sich's 4 Kilometer lang. Hier steht auch ein defekter LKW auf der rechten Spur in der Baustelle und bitte aufpassen, hier ist Kraftstoff ausgelaufen. Außerdem die A643 Mainz Richtung Wiesbaden zwischen Mombach und Schiersteiner Kreuz. Hier staut es sich auf 4 Kilometern an der Baustelle. Bitte plant euch auch dementsprechend einfach ein bisschen mehr Zeit ein, bis ihr durch seid. Gute Fahrt und passt bitte auf, es wird nämlich auch geblitzt. Enforcement-Blitze haben wir in Mombach auf der Rheinallee Richtung Innenstadt vom Kreisel kommend, kurz hinter der Tankstelle. Da sind 50 erlaubten, weitere auf der A60 Richtung Bingen, kurz vor der Ausfahrt Heidesheim. Hier dürft ihr in der Spitze 100 fahren. Und noch eine graue Blitzersäule, die macht Bilder auf der A60 Mainz Richtung Rüsselsheim. Vor der Weisenauer Brücke, hier sind ebenfalls 100 erlaubt. Gute Fahrt, kommt sicher an. Und wenn ihr irgendwas entdeckt habt, Staus oder Blitzer seht, sagt uns gern Bescheid. Klingelt mal durch oder schickt uns eine WhatsApp ins Studio. Ganz einfach unter Mainz 304 3441 und wir sagen es liebend gerne weiter.
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4: Und auch auf dem Weg in den Feierabend und ins Wochenende sind die Kontrolleure in den Öffis unterwegs. Zum Beispiel aktuell in der Buslinie 71 zwischen der Poststraße Finden und dem Mainzer Straßenbahnamt.
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4: Schön, dass ihr dabei seid. Natürlich auch in dieser Woche an diesem Freitag wieder mit der Antenne Mainz Chart Show. Und da freuen wir uns auf ganz viele neue Musik, neue Songs, Neueinsteiger. Die Platzierungen 20 bis 1, vielleicht sogar auch eine neue Nummer 1 in dieser Woche. Das alles werden wir natürlich klären in den kommenden 2 Stunden. Jetzt geht's erstmal los mit Youngblood und The Smashing Pumpkins mit Zombie auf Platz Nummer 20. Und von der 18 runter auf die 19 einen Platz gefallen sind Afrojack, Sia und David Guetta mit Awake Tonight. Gibt's danach.

0: Unser Platz Nummer 19 in dieser Woche geht an Afrojack und Sia zusammen mit David Guetta und Awake Tonight.
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0: Katy Perry, ihr Lieben, meldet sich zurück mit neuer Musik. Und diesmal klingt sie so persönlich wie lange nicht. Ja? Watch It Burn ist nach Band-Aids das nächste Kapitel einer sehr emotionalen Geschichte. Und Katy Perry verarbeitet darin ein schwieriges Jahr. Ein Jahr voller Veränderungen und macht aus Wut, Enttäuschung und Neuanfang eine kraftvolle Pop-Hymne. Musikalisch baut sich der Song so langsam auf, werdet ihr gleich hören, bis er dann im Refrain seine ganze Energie entfaltet. Es geht darum, Altes loszulassen und nach vorne zu schauen und aus Rückschlägen neue Stärke zu gewinnen. Und genau das macht die neue Nummer. Genau das macht Watch It Burn so besonders. Ehrlich, intensiv und mit einer Katy Perry, die sich, ja ganz ehrlich, ihr werdet es gleich merken, so verletzlich zeigt wie selten zuvor. Hier ist Katy Perry mit Watch It Burn, ganz neu in der Antenne Mainz Chartshow.

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0: Unser Platz Nummer 16 in dieser Woche, Eumacher und Max Giesinger mit Großstadt. Gleich haben wir es, Halbzeit für die Nachrichten, ihr Lieben.
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2: Mit Robert Schäfer. Einen schönen guten Tag. Die Blutreserven der Unimedizin Mainz befinden sich nach eigener Aussage auf einem besorgniserregend niedrigem Stand. Grund dafür sind unter anderem die anhaltende Hitze und die Ferienzeit, in der deutlich weniger Menschen Blut spenden. Die Transfusionszentrale der Unimedizin ruft dringend zur Blutspende auf, um die Versorgung der Patientinnen und Patienten sicherzustellen. Wer gesund ist und die Voraussetzungen erfüllt, kann mit einer Blutspende helfen, Leben zu retten. Möglich ist das in der Transfusionszentrale der Unimedizin Mainz am Augustusplatz 4. Termine gibt es montags bis samstags, die Uhrzeiten findet ihr online. Ende des Monats ist das Blutspendemobil auch wieder am Schillerplatz. Ein aufmerksamer Ladendetektiv hat gestern Abend in der Mainzer Altstadt dazu beigetragen, drei Ladendiebe zu stellen. Gegen 19.45 Uhr beobachtet der Mitarbeiter, wie die Männer mehrere Parfümflaschen einstecken. Er alarmiert die Polizei und verfolgt die Gruppe anschließend zu Fuß. Während der Verfolgung übermittelt der Ladendetektiv den Einsatzkräften fortlaufend den Standort der Männer. Die alarmierte Polizeistreife trifft die drei schließlich in der Emmeranstraße und kontrolliert sie. Dabei wird einiges an Diebesgut festgestellt. Aufnahmen der Überwachungskamera zeigen nach Angaben der Polizei eine arbeitsteilige Vorgehensweise. Während einer der Männer die Diebstahlsicherung entfernt, steckt ein Komplize die Ware ein. Gegen die drei Tatverdächtigen wird nun ermittelt. Zudem haben sie Hausverbot erhalten. Die IG Bau Rheinhessen-Vorderpfalz kritisiert die möglichen Änderungen bei der Rente mit 63 und am Rentenniveau. Von rund 1.700 Bauarbeitern in Mainz sind nach Angaben der IG Bau derzeit nur etwa 80 älter als 63 Jahre. Das sind weniger als 5%. Die Gewerkschaft sieht darin ein Zeichen dafür, dass viele Beschäftigte in körperlich besonders belastenden Berufen den regulären Renteneintritt mit 67 Jahren kaum erreichen können. Der Bezirksvorsitzende Rüdiger Wunderlich fordert deshalb, die Rente stärker an den Härtegrad der Arbeit anzupassen. Für Berufe wie Bau, Landwirtschaft oder Gebäudereinigung brauche es aus Sicht der Gewerkschaft bessere Übergänge in den Ruhestand und flexiblere Regelungen. Die Mainz Athletics treten am Wochenende in der Interleague auswärts gegen die Hamburg Steelers an. Die Interleague der Deutschen Baseballliga ist die Saisonphase, in der die bestplatzierten Teams der Nord- und Süddivisionen gegeneinander spielen, um die Playoff-Platzierungen zu bestimmen. Hamburg hat die reguläre Saison wie die Mainzer auf Platz 3 abgeschlossen, Hamburg im Norden, Mainz im Süden. Das Samstagsspiel startet um 19 Uhr, am Sonntag geht es um 12 Uhr Mittag los.
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0: Es ist ja wirklich richtig schönes Sommerwetter an diesem Freitag hier bei uns im Antenne Mainzland. Viel Sonne und bis zu 33 Grad. Die 32 Grad, die messen wir auch aktuell schon. In der Nacht wird es dann wieder ein bisschen frischer, sobald es dann dunkel wird. Ja, also Sonnenuntergangszeit heute ist 21.35 Uhr. Ich habe gerade eben für euch schon mal nachgeschaut. Ja, und da wird es dann in der Nacht ein bisschen kühler. 17 Grad sind angenehm frisch, möchte ich mal sagen. Morgen dann sind 34 Grad drin und auch die neue Woche geht mit 35 Grad am Montag schon richtig heiß los. Wir schauen mal auf die Straßen im Antenne Mainzland um 17 Uhr und 32 Minuten. Natürlich auch mal auf die Autobahnen jetzt im Feierabendverkehr. Wo haben wir denn da aktuell was? Ich kann es euch sagen, zum Beispiel die A643 Mainz Richtung Wiesbaden zwischen Mombach und dem Schiersteiner Kreuz. Da haben wir Stau an der Baustelle auf 4 Kilometern Länge. Bitte plant euch hier unbedingt ein bisschen mehr Zeit ein, wenn ihr unterwegs seid. Und natürlich auch noch wichtig, das betrifft das Stadtgebiet Wiesbaden, denn wegen des 78. Schiersteiner Hafenfests kommt es bis Montag rund um den Schiersteiner Hafen zu mehreren Sperrungen. Kommt am besten mit den öffentlichen Verkehrsmitteln und umfahrt das Gebiet möglichst weiträumig. Und ansonsten wünschen wir euch natürlich da viel Spaß beim Feiern. Ist ja ganz klar. Blitzertechnisch gibt's auch nichts Neues. Da halten wir euch gerne auf dem Laufenden. Enforcement-Blitzer haben wir zum Beispiel in Mombach auf der Rheinallee in Richtung Innenstadt vom Kreisel kommend, kurz hinter der Tankstelle. Hier sind 50 erlaubt, ein weiterer auf der A60 Mainz Richtung Bingen, kurz vor der Ausfahrt Heidesheim. 100 sind da erlaubt und die graue Blitzersäule macht weiter fleißig Bilder auf der A60 Mainz Richtung Rüsselsheim, noch vor der Weisenauer Brücke. Auch hier sind 100 erlaubt. Und wenn ihr was entdeckt habt, Staus seht oder Blitzer seht, gern Bescheid geben. Telefonisch oder liebend gern auch per WhatsApp unter Mainz 304 3441 und wir sagen es weiter.
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0: Und natürlich auch mit Shakira und ihrem aktuellen WM-Hit Die Die. Außerdem Michael Jackson. Ja, durch den Film Michael nochmal in unsere Antenne Mainz Chartshow eingestiegen mit Billie Jean. Das sind die Plays der Woche hier auf eurem Lieblingssender.

Ihr hört die Antenne Mainz Chartshow natürlich auch mit traurigen Nachrichten in dieser Woche. Ihr habt es ja sicherlich schon gehört. Wir nehmen Abschied nämlich von einer außergewöhnlichen Künstlerin, von Bonnie Tyler. Sie ist verstorben im Alter von 75 Jahren. Ja, vor wenigen Wochen noch musste die Sängerin nach einem Darmdurchbruch notoperiert werden und wurde anschließend in ein künstliches Koma versetzt. Als sie einige Wochen später dann wieder aufwachte, schöpften viele Fans Hoffnung. Doch trotz aller Bemühungen der Ärzte verlor Bonnie Tyler jetzt ihren letzten Kampf. Das ist wirklich sehr traurig. Und mit ihrer unverwechselbar rauen Stimme hat sie Musikgeschichte geschrieben. Das kann man wirklich sagen. Songs wie Total Eclipse of the Heart, Holding Out for a Hero und natürlich nicht zu vergessen It's a Heartache. Das sind längst Klassiker geworden und die haben ja auch Generationen begleitet. Mit It's a Heartache gelang Bonnie Tyler übrigens Ende der 70er Jahre der internationale Durchbruch. Ein Song voller Gefühl, Sehnsucht und genau dieser einzigartigen Stimme, die für immer unvergessen bleiben wird. Ihre raue Reibeisenstimme können wir uns jetzt noch mal ganz genüsslich zu Gemüte führen hier in der Antenne Mainz Chartshow und sagen danke für all die Musik, Bonnie Tyler. Du wirst unvergessen bleiben. 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
1: Liebe Bier- und Weinfans, aufgepasst, heute heißt es nämlich Kühn and Friends. Das Bier- und Weinfestival im Kühn Biergarten in der Weisenauer Straße lädt euch ein. Mit dabei sind die Brauerei Kühn Kunst Rosen, Schwarze Rose und Rheinhessenbräu und natürlich jede Menge spannende Bier- und Weinspezialitäten zum Probieren. Mit den Probiergläsern könnt ihr euch ganz entspannt durch das Angebot durchtesten. Den klassischen Schoppe gibt's aber natürlich auch. Für die passende Sommerstimmung sorgen DJ Lou, Jens van F, Tobi Wahr und Vogel mit entspannten Techno-Beats. Los geht das Ganze um 16 Uhr und gefeiert wird bis heute Abend, bis 22 Uhr. Und ihr könnt natürlich auch jederzeit dazu anstoßen. Und wenn euch danach noch nach Party ist, dann ab ins Schon Schön mit euch, ihr Lieben. Dort wird nämlich ab 23 Uhr getanzt zu den größten Hits der 80er, 90er und 2000er. Egal ob Pop, Rock oder die größten Partyklassiker, hier ist alles dabei und hier bleibt garantiert auch niemand lange sitzen. Also Freundinnen und Freunde schnappen, Sorgen zu Hause lassen und am besten die Nacht durchtanzen. Und noch ein Tipp zum Vormerken. Am 25. Juli nämlich, also Samstag in 2 Wochen, da lädt das deutsch-ukrainische Fest Kultur verbindet nach Ingelheim ein. Ja, ab 14 Uhr erwarten euch regionale und ukrainische Spezialitäten sowie die Gelegenheit, die Musikerinnen und Musiker persönlich kennenzulernen. Um 16 Uhr beginnt das Konzert des Jugendsinfonieorchesters der Ukraine mit Werken von Brahms und Dvořák. Der Eintritt zum Fest ist frei. Für das Konzert gibt's auch noch Tickets. Und das Beste, die Hälfte der Ticketeinnahmen unterstützt eine Initiative für die mobile Gesundheitsversorgung in der Ukraine. Also habt ihr hier die Möglichkeit, einen schönen Nachmittag zu genießen und dabei gleichzeitig auch noch etwas Gutes zu tun. Wir wünschen euch natürlich viel Spaß und gute Unterhaltung. Ja, bei allem, ganz egal für was ihr euch entscheidet und einen tollen Start ins Wochenende.
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1: Ich bin Dirk Zeitler. Der Bundesrat hat das Gesundheitssparpaket der Bundesregierung passieren lassen. Einen Antrag, den Vermittlungsausschuss anzurufen, fand in der Länderkammer keine Mehrheit. Das umstrittene Sparpaket soll neue Beitragserhöhungen bei den gesetzlichen Krankenkassen verhindern.
2: Das Paket sieht vor, dass Praxen, Kliniken, Apotheken und Pharmabranche weniger Geld ausgeben, aber auch die Versicherten müssen mit mehr Zuzahlungen und weniger Leistungen rechnen. Insgesamt sollen so schon im kommenden Jahr fast 19 Milliarden Euro gespart werden. Scharfe Kritik kommt von der Opposition. Sie warnt etwa vor überlasteten Ärzten und einem Krankenhaussterben. Thomas Brock, Nachrichtenredaktion.
1: Berlins regierender Bürgermeister Kai Wegner gibt seine Spitzenkandidatur für die CDU zur Abgeordnetenhauswahl im September auf. Er soll demnach bis zur Wahl jedoch regierender Bürgermeister bleiben. Wegner zieht damit Konsequenzen aus einer monatelangen Debatte um falsche Angaben über sein Krisenmanagement nach einem großen Stromausfall im Januar. Jetzt wird verhandelt. Die DFB-Spitze ist auf dem Weg nach New York. Dort erwartet sie Jürgen Klopp zu den angekündigten Gesprächen über den Bundestrainerjob.
3: Grundsätzlich wissen Jürgen Klopp und der DFB, ja, wir wollen. Jetzt geht's zum einen sicherlich um Kompetenzen, auch um das Team um den neuen Bundestrainer herum, wobei ja schon klar ist, dass Sportdirektor Rudi Völler weitermachen soll und will. Und dann geht's natürlich auch ums Geld, um Klopps Gehalt, klar, und um eine mögliche Ablöse für Red Bull, wo der DFB-Wunschkandidat ja noch bis 2029 unter Vertrag steht. Aber mit Red Bull scheinen eventuell anstelle einer Ablösesumme auch andere Modelle denkbar. Thomas Thonfeld, Sportredaktion.
1: Die Gefahr von Waldbränden wächst. Wie in den Karten des Deutschen Wetterdienstes zu sehen ist, färben sich immer größere Gebiete Deutschlands im Waldbrandgefahrenindex rot. Zuerst ist der Südwesten betroffen, später kommt auch der Nordosten dazu. Am Samstag ist die Gefahr am größten an der Grenze zwischen Baden-Württemberg und Rheinland-Pfalz sowie zu Frankreich.
4: Das sind die Nachrichten aus Deutschland und der Welt und noch mehr Nachrichten für Mainz und Wiesbaden. Die hören wir dann in einer halben Stunde, ihr Lieben. Das Freitagswetter hier im Tenne-Mainz-Land, das zeigt sich heute richtig schön sommerlich, 30 Grad. Die messen wir jetzt aktuell hier bei uns am City-Studio am Fischtorplatz in der Mainzer Innenstadt auf der Rheinstraße. Viel Sonnenschein, nur ein paar harmlose Wolken am Himmel. Das ist wirklich richtig tolles Sommerwetter. Und wenn wir mal auf den Trend schauen, wie geht's weiter? Es bleibt nämlich ebenfalls auf Sommerkurs das Ganze. In der Nacht kühlt es noch angenehm runter auf etwa 17 Grad. Perfekt, um nochmal ordentlich durchzulüften. Und morgen geht's dann schon wieder rauf bis auf 34 Grad. Und auch die neue Woche, die startet hochsommerlich mit Temperaturen um die 35 Grad am Montag.
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4: Ich habe eine Meldung für euch von der A643 Mainz Richtung Wiesbaden zwischen Mombach und dem Schiersteiner Kreuz. Da haben wir aktuell 4 Kilometer Stau an der Baustelle. Bitte plant euch hier unbedingt ein bisschen mehr Zeit ein, wenn ihr auf dem Weg in den Feierabend seid. Und lasst euch nirgends blitzen. Es gibt ja nach wie vor die Enforcement-Blitzer, zum Beispiel in Mombach auf der Rheinallee Richtung Innenstadt vom Kreisel kommend. Kurz hinter der Tankstelle sind 50 erlaubt. Ein weiterer, der ist olivgrün auf der A60 Richtung Bingen, kurz vor der Ausfahrt Heidesheim. Hier dürft ihr 100 in der Spitze fahren und noch einer auf der A60 Mainz Richtung Rüsselsheim vor der Weisenauer Brücke. Auch hier 100 erlaubt. Gute Fahrt und wenn ihr irgendwas entdeckt habt, Staus seht oder Blitzer seht, gern Bescheid geben. Telefonisch oder liebend gern auch per WhatsApp Sprachnachricht unter Mainz 304 3441 und wir sagen es weiter. Und wenn ihr mit den Öffis fahrt, denkt auch im ÖPNV bitte ans gültige Ticket. Es wird nämlich verstärkt kontrolliert. Zum Beispiel ist das der Fall in der Buslinie 71 zwischen der Poststraße in Finden und dem Mainzer Straßenbahnamt.
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4: Das geht immer rasend schnell, habe ich so das Gefühl, ja. Jede Woche rast in unserer Antenne Mainz Chartshow die Zeit einfach nur so an uns vorbei. Wir sind schon drin in unserer zweiten Stunde und freuen uns jetzt natürlich auf weitere Platzierungen im Countdown. Die Plätze 10 bis 1 und natürlich auch die spannende Frage, gibt's vielleicht eine neue Nummer 1 in dieser Woche? Ich kann euch das beantworten, es dauert aber noch ein bisschen. Um kurz vor 7 klären wir das dann. Vorher freuen wir uns jetzt erstmal auf unseren weiteren Countdown mit Nesta. Yes, Girl, unsere Nummer 10 in dieser Woche und direkt danach auf der 9 die Toten Hosen. Die Show muss weitergehen. Und diesem Motto komme ich doch jetzt gerne nach.

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1: Die 14 Nothelferstraße bei uns in Gunsenum hat schon einen sehr ungewöhnlichen Namen, muss man zugeben. Deswegen möchte ich euch hier etwas Licht ins Dunkel bringen. Denn die sogenannten 14 Nothelfer, das ist eine Gruppe von 14 Heiligen, die überwiegend im 2. bis 4. Jahrhundert nach Christi gelebt haben. Die Gruppe besteht aus 3 weiblichen und 11 männlichen Heiligen. Das ist fast wie ein Fasnacht, gell? Noch heute beten viele Menschen zu diesen Heiligen. Der bekannteste unter ihnen dürfte Christophorus sein, der Schutzheilige der Reisenden. Ansonsten gibt es, egal was euch eigentlich auf dem Herzen liegt, für jede Not einen Helfer. Abbilder dieser 14 Nothelfer findet ihr in Form von Statuen eben in der 14 Nothelferkapelle in Gonsenheim. Diese Kapelle steht allerdings nicht in der 14 Nothelferstraße, sondern wer hätte es gedacht, ja, in der Kapellenstraße. Richtig, macht ja auch Sinn.
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0: Von der 6 einen Platz runter im Vergleich zur Vorwoche auf die 7. Tiffany Harris mit Vertigo.
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0: Ja, ihr Lieben, und manchmal entstehen die schönsten Songs einfach aus echter Freundschaft, muss man ja so sagen. Ja, Peter Maffay und Johannes Oerding kennen und schätzen sich schon seit Jahren. Und jetzt haben sie zum ersten Mal ein komplettes Album gemeinsam aufgenommen. Nashville erscheint im Oktober und schlägt musikalisch eine Brücke zwischen Rock, Pop und amerikanischem Songwriting. Mit Ein Leben lang ist nicht lang geben die beiden einen ersten Vorgeschmack aufs große Ganze. Der Song erinnert daran, wie kostbar Zeit ist und dass man die Menschen, die einem wichtig sind, nicht erst morgen umarmen sollte, sondern am besten direkt. Zwei unverwechselbare Stimmen, viel Gefühl und eine Botschaft, die gerade heute aktueller kaum sein könnte. Hier sind Peter Maffay und Johannes Oerding auf Antenne Mainz mit Ein Leben lang ist nicht lang.

0: Die wunderbare Meghan Trainor auf Antenne Mainz in unserer Chartshow. Und bevor es gleich im Countdown weitergeht, wollen wir uns jetzt auch noch mal mit den Nachrichten beschäftigen.
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2: Mit Robert Schäfer. Guten Abend. Die Blutreserven der Unimedizin Mainz befinden sich nach eigener Aussage auf einem besorgniserregend niedrigem Stand. Grund dafür sind unter anderem die anhaltende Hitze und die Ferienzeit, in der deutlich weniger Menschen Blut spenden. Die Transfusionszentrale der Unimedizin ruft dringend zur Blutspende auf, um die Versorgung der Patientinnen und Patienten sicherzustellen. Wer gesund ist und die Voraussetzungen erfüllt, kann mit einer Blutspende helfen, Leben zu retten. Möglich ist das in der Transfusionszentrale der Unimedizin Mainz am Augustusplatz 4. Termine gibt es montags bis samstags, die Uhrzeiten findet ihr online. Ende des Monats ist das Blutspendemobil auch wieder am Schillerplatz. Ein aufmerksamer Ladendetektiv hat gestern Abend in der Mainzer Altstadt dazu beigetragen, drei Ladendiebe zu stellen. Gegen 19.45 Uhr beobachtet der Mitarbeiter, wie die Männer mehrere Parfümflaschen einstecken. Er alarmiert die Polizei und verfolgt die Gruppe anschließend zu Fuß. Während der Verfolgung übermittelt der Ladendetektiv den Einsatzkräften fortlaufend den Standort der Männer. Die alarmierte Polizeistreife trifft die drei schließlich in der Emmeranstraße und kontrolliert sie. Dabei wird einiges an Diebesgut festgestellt. Aufnahmen der Überwachungskamera zeigen nach Angaben der Polizei eine arbeitsteilige Vorgehensweise. Während einer der Männer die Diebstahlsicherung entfernt, steckt ein Komplize die Ware ein. Gegen die drei Tatverdächtigen wird nun ermittelt. Zudem haben sie Hausverbot erhalten. Der Hessenring in Wiesbaden-Nordenstadt ist morgen ab 7 bis voraussichtlich 17 Uhr teilweise gesperrt. Grund dafür sind Bauarbeiten. Das teilt die hessische Landeshauptstadt mit. Davon betroffen sind die Buslinien 15 und 46. Bis zur Haltestelle Habichtweg fahren beide Linien regulär und werden anschließend über den Hessenring in die Horchheimer Straße umgeleitet, bevor sie wieder auf ihren normalen Linienweg zurückkehren. Die Regelung gilt in beide Fahrtrichtungen. Die Haltestelle Horchheimer Straße wird in beide Richtungen verlegt, die Haltestelle Eichendorfweg entfällt während der Bauarbeiten ersatzlos. Fahrgäste sollten bei ihrer Reiseplanung etwas mehr Zeit einplanen. Das Gesundheitsamt Mainz-Bingen in Ingelheim informiert mit einem neuen Hitzeflyer über die gesundheitlichen Risiken und den richtigen Umgang mit hohen Temperaturen. Die Broschüre gibt praktische Tipps für heiße Tage, informiert über UV-Schutz und erklärt, wann bei hitzebedingten Beschwerden ärztliche Hilfe notwendig ist. Außerdem finden sich Hinweise zu kühlen Orten im Landkreis, Sport bei hohen Temperaturen sowie Unterstützungsangebote für ältere und hilfsbedürftige Menschen. Damit die Informationen möglichst viele Menschen erreichen, wird der Flyer kostenlos in Apotheken im Landkreis ausgelegt. Ziel ist es, hitzebedingte Gesundheitsrisiken zu verringern und die Menschen gut informiert durch die Sommermonate zu begleiten. Die Stadt Mainz lädt auch in diesem Sommer wieder zu den Jazz-Picknicks im Volkspark ein. An drei Sonntagen können Familien bei kostenfreier Live-Musik und Kinderprogramm einen entspannten Ferientag verbringen. Los geht es diesen Sonntag mit der Band Jazz Steps. Weitere Termine sind Ende Juli und Anfang August geplant. Die Teilnahme ist kostenlos, alle Interessierten sind herzlich eingeladen. Neben den Konzerten von 11 bis 14 Uhr gibt es für Kinder kreative Aktionen und Spiele. Die Mainzer Dynamites haben eine Weltmeisterin in ihren Reihen. Marleen Kern vom FSV Mainz 05 hat mit der deutschen U20-Nationalmannschaft der Handballerinnen die Weltmeisterschaft in China gewonnen. Die Rückraumspielerin hat das deutsche Team als Kapitänin durchs Turnier geführt und mit dem WM-Titel den nächsten großen Erfolg nach dem Gewinn der U19-Europameisterschaft im vergangenen Jahr gefeiert. Marleen Kern ist die erste Handball-Weltmeisterin in der 05er Vereinsgeschichte und das ausgerechnet im Jubiläumsjahr der Handballabteilung, die ihr 100-jähriges Bestehen feiert.
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0: Ist ja wirklich super, das Feierabendwetter an diesem Freitag. 32 Grad, die messen wir aktuell hier bei uns am City-Studio am Fischtorplatz in der Mainzer Innenstadt auf der Rheinstraße. In der Nacht geht es dann runter bis auf 17 Grad, wird also wieder ein bisschen frischer. Und ansonsten habt auf jeden Fall schon mal eine schöne Vorfreude auf die nächste Woche. Das Wochenende kommt auch mit 34 Grad daher, ziemlich warm. Und Montag geht's direkt mit 35 Grad in die neue Woche rein.
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0: Zwei Meldungen habe ich direkt von den Straßen von der A3 Frankfurt Richtung Köln. Zwischen der Abfahrt Raunheim und dem Wiesbadener Kreuz, da steht ein defektes Auto auf der Fahrbahn. Hier bitte besonders aufpassen. Und die A643 Richtung Wiesbaden zwischen Mombach und dem Schiersteiner Kreuz. 4 Kilometer Stau an der Baustelle. Dann natürlich noch eine Meldung, die betrifft das Stadtgebiet Wiesbaden. Und zwar wegen des 78. Schiersteiner Hafenfests. Kommt es bis Montag rund um den Hafen zu mehreren Sperrungen. Kommt am besten mit den öffentlichen Verkehrsmitteln und umfahrt das Gebiet möglichst weiträumig. Ansonsten wünschen wir euch eine schöne Zeit auf dem Fest, wenn ihr hinwollt. Geblitzt wird auch. Enforcement-Blitze haben wir in Mombach auf der Rheinallee Richtung Innenstadt vom Kreisel kommend. Kurz hinter der Tankstelle sind 50 erlaubt. Außerdem ein weiterer auf der A60 kurz vor der Ausfahrt Heidesheim. Hier dürft ihr 100 fahren in der Spitze. Und die graue Blitzersäule steht immer noch auf der A60 Mainz Richtung Rüsselsheim vor der Weisenauer Brücke. 100 sind erlaubt. Noch was entdeckt? Staus oder Blitzer? Dann her damit. Sagt uns gern Bescheid und wir sagen es weiter. Mainz 304 3441. Telefonisch oder gern auch per WhatsApp.
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0: Und unserem Platz 5 in dieser Woche. Von der 2 runtergerutscht auf die 5. Olivia Rodrigo mit Drop Dead.

frischen Dance-Sound, ohne den Charme des Originals dabei zu verlieren. Das Ergebnis ist genau das Richtige für alle, die Lust auf gute Laune, auf Sommerfeeling und ein bisschen 90er-Nostalgie haben. Hier in der Show ein Song, der einfach Spaß macht und beweist, manche Melodien, die werden niemals alt. DJ Herzbeat und Passion Fruit, The Rigga Digga Ding Dong Song. Do the Rigga Digga Ding Dong Song.

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Das ist Nico Santos auf Antenne Mainz mit Platz 2 in unserer Chartshow in dieser Woche. Und da freuen wir uns jetzt natürlich noch, unseren Platz Nummer 1 zu hören. Und der geht an Harry Styles, American Girls, die zweite Woche in Folge. Letzte Woche habe ich es euch noch gesagt, wir haben eine neue Nummer 1. Und diese Woche hat er den Platz behaupten können, den Platz an der Sonne sozusagen, vor dem Wochenende für Harry Styles mit American Girls. Ich wünsche euch einen wunderschönen Freitagabend. Sag jetzt an dieser Stelle bis denne Antenne und hier ist Platz 1 für euch.

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1: Ich bin Dirk Zeitler. Auf gesetzlich Versicherte kommen höhere Zuzahlungen und Einschnitte bei manchen Leistungen zu, um die Krankenkassenbeiträge möglichst stabil zu halten. Bundestag und Bundesrat machten den Weg für ein Sparpaket von Gesundheitsministerin Wagen frei, das dazu auch Milliardenausgabenbremsen bei Praxen, Krankenhäusern und Pharmabranche vorsieht. Aus der Gesundheitsbranche hagelt es scharfe Kritik. Die Opposition bezweifelte, dass wirklich keine Beitragserhöhungen kommen. Das Heizungsgesetz der früheren Ampelregierung ist bald Geschichte. Der Bundestag hat das neue Gebäudemodernisierungsgesetz beschlossen. Damit kippt die schwarz-rote Koalition zentrale Regelungen des bestehenden Gesetzes.
2: Vor allem der Kern des alten Gesetzes wird gekippt, die 65%-Regelung, die besagt, dass jede neu eingebaute Heizung mit 65% erneuerbaren Energien betrieben werden soll. Besonders der Union war das ein Dorn im Auge. Kein Reinregieren in den Heizungskeller, hieß es. Nun soll etwa neben Wärmepumpen auch der Einbau von Gas- und Ölheizungen weiter möglich sein. Allerdings ab 2029 mit einem immer größer werdenden Anteil CO2-neutraler Brennstoffe wie Biomethan. Umweltverbände warnen aber trotzdem vor Rückschritten beim Klimaschutz und höheren Kosten für Mieter, wenn Vermieter neue Gasheizungen einbauen. Thomas Brock, Nachrichtenredaktion.
1: Kai Wegner zieht die Reißleine. Nach monatelanger Kritik verzichtet Berlins regierender Bürgermeister auf eine weitere Spitzenkandidatur für die CDU bei der Abgeordnetenhauswahl im September. Er will aber bis zur Wahl noch regierender Bürgermeister bleiben.
3: Ja, ich habe kommunikative Fehler gemacht. Und ja, glauben Sie es mir, ich ärgere mich am meisten darüber.
1: Wegner zieht damit Konsequenzen aus einer monatelangen Debatte um falsche Angaben über sein Krisenmanagement nach einem großen Stromausfall im Januar. Dies hatte den Wahlkampf der CDU zunehmend belastet. Zum Sport. Tennisprofi Alexander Zverev ist zum ersten Mal in das Endspiel beim Rasenklassiker in Wimbledon eingezogen und kann dort den zweiten Grand-Slam-Titel seiner Karriere holen. Der French Open-Sieger aus Hamburg gewann sein Halbfinale gegen den britischen Außenseiter Arthur Ferry in 3 Sätzen.

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